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3: Mit Philipp Nützig. Die Bundesanwaltschaft ermittelt jetzt zu der Sprengstoffdrohne am Leipziger Flughafen. Der Fall ist von besonderer Bedeutung für die Sicherheit, so die Begründung. Die Behörde spricht von einem schwerwiegenden Angriff auf die Transport- und Logistikinfrastruktur. Wer hinter dem Vorfall in Leipzig steckt, ist noch unklar. Einige Experten halten Russland für den Drahtzieher. Die Drohne war in der Nacht zum Mittwoch in der Nähe von ukrainischen Frachtflugzeugen entdeckt worden. Der Mann, der bei einer Verdi-Demo in München eine Mutter und ihr Kind getötet hat, muss lebenslang hinter Gitter. Das bayerische Oberlandesgericht stellte auch die besondere Schwere der Schuld fest. Colin Mock berichtet.
4: Heißt konkret, er kann voraussichtlich auch nicht nach 15 Jahren auf Bewährung raus. Das Gericht sah es als erwiesen an, dass der 25-Jährige letztes Jahr im Februar mit einem Auto in die Verdi-Demo gefahren ist. Eine Mutter und ihr Kind starben, über 40 weitere Menschen wurden bei dem Anschlag verletzt. Als Motiv sieht die Bundesanwaltschaft religiöse und politische Gründe.
3: Der Bund will Unternehmen helfen, die wegen des Niedrigwassers in den Flüssen ihre Transportketten über Wasser umstellen müssen. Verkehrsminister Bilger plant unter anderem Ausnahmen vom Sonntagsfahrverbot für Lkw. Er sagte nach einer Konferenz mit Experten weiter.
5: Wir haben die Autobahn GmbH angewiesen, alles daran zu setzen, Ausweichverkehre nicht zusätzlich durch vermeidbare Baustellen auszubremsen. Auch die Deutsche Bahn war vertreten durch die DB Cargo. Die hat uns zugesichert, die vom Niedrigwasser betroffenen Industrie zu unterstützen, mehr Güter auf die Schiene zu bringen.
3: Langfristig sollen sowohl Schiffe als auch Infrastruktur besser an Niedrigwasser angepasst werden. Bekommt Deutschland zum ersten Mal eine Frau als Staatsoberhaupt? Auch führende Unionspolitiker sind dafür, dass Bundespräsident Steinmeier eine Nachfolgerin bekommen soll. Unionsfraktionschef Frei sagte den Funke-Zeitungen, er würde sich das wünschen. Jonas Meffert ist neuer Kapitän von Holstein Kiel. Er tritt die Nachfolge von Steven Skripski an. Der Mittelfeldspieler ist bereits von 2018 bis 2021 bei dem Zweitligisten gewesen und kam nach 4,5 Jahren im Januar vom HSV zurück nach Kiel. Die nächsten Delta-News gibt's in einer Stunde.
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6: In Hamburg ist auf der B73 Buxtehuder Straße zwischen der Seehafenbrücke und dem Schloss Mühlendamm wegen eines Wasserrohrbruchs in beiden Richtungen nur eine Spur frei. 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

0: Wenn bei euch im Büro auf einmal aus dem Nichts ein Capybara vorbeischleichen würde, ganz ehrlich, wahrscheinlich würde erstmal niemand mehr arbeiten. Genau das ist jetzt aber in Brasilien passiert.
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0: Ja, da haben nämlich im Parlament nicht Politiker für Aufsehen gesorgt, sondern ein paar extrem entspannte Capybaras. Während sich die Abgeordneten auf eine recht wichtige Abstimmung vorbereitet haben, ist einfach so eine kleine Capybara-Gruppe durchs Eingangsportal des Parlaments spaziert. Ohne Stress und Hektik, einfach so, als hätten sie selbst vielleicht noch einen Termin auf der Tagesordnung. Das Ganze passierte da im Parlament vom Bundesstaat Mato Grosso. Das liegt direkt neben einem großen Wildtierpark. Deshalb sind die tierischen Besucher da gar nicht so selten. Eine Mitarbeiterin hat die Szene natürlich gefilmt und versucht, die Tiere wieder zurück in den Park zu lotsen. Wirklich beeindrucken ließ sich davon aber niemand von den Capybaras, zumindest nicht auf die vier Pfoten. Schäden? Keine. Die sind einfach ganz gemütlich durchs Gebäude getapst und haben sich wahrscheinlich gefragt, warum die Menschen da eigentlich alle so gestresst gucken.
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1: Moin Delta, kennt ihr jemanden, der jemanden kennt, der Lust auf ein FSJ beim Kieler Herzclub hat? Es geht gar nicht darum, dass du schon super lange als Trainer irgendwo arbeitest oder da super viel Erfahrung hast, aber eine Affinität für den Segelsport ist für uns natürlich hilfreich, weil wir dieselbe Sprache sprechen. Wir sind natürlich super vielseitig und ein Verein, der normalen Trainingsbetrieb hat. Und dort setzen wir die FSJler hauptsächlich ein. Wir arbeiten, wo andere Urlaub machen. 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
3: Mit Philipp Nützig. Noch immer ist unklar, wer hinter der Sprengstoffdrohne am Leipziger Flughafen steckt. Mittlerweile ermittelt die Bundesanwaltschaft in dem Fall. Sie sieht einen möglichen Angriff auf Deutschlands Transport- und Logistikinfrastruktur. Die Drohne war in der Nacht zum Mittwoch gefunden worden, in der Nähe von ukrainischen Frachtflugzeugen. Später gab es dann Medienberichte, wonach Munition in einem der Flieger war. Dazu sagte Sachsens Innenminister Schuster in der ARD:
4: Kann ich nicht bestätigen. Nach unseren Erkenntnissen waren beide Maschinen leer. Wo diese Meldung herkommt, wissen wir nicht, aber ich kann jedenfalls nicht bestätigen, dass irgendeine Beladung vorzufinden war.
3: Unternehmen, die wegen des Niedrigwassers in den Flüssen vom Wasser auf Straße oder Schiene ausweichen müssen, kriegen Hilfe vom Bund. Verkehrsminister Bilger will unter anderem das Sonntagsfahrverbot lockern. Langfristig soll investiert werden, um Infrastruktur und Schiffe besser an Niedrigwasser anzupassen. Bilger sagt:
5: Als Folge des Klimawandels gibt es mehr Niedrigwasserwetterextreme und darauf müssen wir uns einstellen und besser damit umgehen. Trotz wiederkehrender Niedrigwasserphasen ist das Netz der Binnenschifffahrt sicher, zuverlässig und leistungsfähig. Aber die Schifffahrt findet derzeit unter deutlich erschwerten Bedingungen statt.
3: Der Mann, der bei einer Verdi-Demo in München eine Mutter und ihr Kind mit einem Auto getötet hat, muss lebenslang hinter Gitter. Das bayerische Oberlandesgericht stellte auch die besondere Schwere der Schuld fest. Er kann nach 15 Jahren voraussichtlich also nicht auf Bewährung raus. Die Union sackt in Umfragen immer weiter ab. Im neuen ARD-Deutschland-Trend sagen nur noch 21%, dass sie CDU-CSU wählen würden. So schlecht hat die Union seit Jahren nicht abgeschnitten. Die AfD steht mittlerweile bei 28% und baut ihren Vorsprung weiter aus. Fußball-Bundesligist RB Leipzig fährt eine absolute Mega-Ablöse ein. Jan Diomande wechselt für mindestens 125 Millionen Euro zu Real Madrid. Der Transfer ist jetzt offiziell bestätigt. Die Summe kann durch Boni auf rund 140 Millionen Euro steigen. Die nächsten Delta-News gibt's in einer Stunde.
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6: In Hamburg ist auf der B73 der Buxtehuder Straße zwischen der Seehafenbrücke und dem Schlossmühlendamm wegen eines Wasserrohrbruchs in beiden Richtungen nur eine Spur frei. 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
1: Was macht ihr eigentlich als erstes, wenn ihr ein Hotelzimmer betretet? Wahrscheinlich dauert es nicht so lange und ihr versucht euch ins Hotel-WLAN einzuloggen, falls ihr es nicht schon in der Lobby erledigt habt. Man macht sich da auch erstmal keinerlei Gedanken, was das alles so für Folgen haben könnte. Microsoft warnt nämlich gerade vor einer Cyberangriff-Kampagne auf Hotel-WLANs. Russische Hacker manipulieren wohl die Netzwerke, um gefälschte Update-Meldungen an Reisende zu schicken und darüber dann Schadsoftware einzuschleusen. Wenn also die Anmeldeseite des Hotels auf einmal ein bisschen merkwürdig aussieht und ihr aufgefordert werdet, Updates zu installieren, bevor ihr das WLAN nutzen könnt, dann solltet ihr auf jeden Fall sehr stutzig werden. Wer falsch klickt, hat quasi schon verloren, denn damit haben die Hacker Zugriff auf Browser, Passwörter, Mikrofon oder auch Webcam. Also Augen auf beim Hotel-WLAN und lieber nicht um jeden Preis versuchen, Datenvolumen zu sparen.
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1: Wie oft wurdet ihr eigentlich schon in diesem Sommer von einer Mücke gestochen?
3: 1, 2, 3.
1: Es ist ja irgendwie ein Phänomen, ne? Dass die einen nach einer Sommerparty übersät sind von Stichen, während andere keinen einzigen abbekommen haben. Forscher der Florida International University haben jetzt mal untersucht, warum das so ist. Erstmal kommt es auf die Mückenart an. Es gibt Arten, die stechen tatsächlich lieber Männer als Frauen. Bei anderen Arten ist es genau andersrum. Besonders entscheidend sind aber auf jeden Fall Geruch und Hautbakterien. Bestimmte Duftstoffe finden Mücken extrem anziehend. Wenn ein Mensch aber eher weniger davon abgibt, dann fliegen sie nicht so auf ihn. Genauso sieht es auch bei den Hautbakterien aus. Forscher haben nämlich herausgefunden, dass Menschen, die viele bestimmte Hautbakterien an sich tragen, von Mücken fast schon überfallen werden. Andere ebenso gar nicht.
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1: Deutschpop, Indie und Rap, alles an einem Abend. Wilde Herzen bringt die Songs aus eurer Lieblingsplaylist in die Schaubude in Kiel. Freut euch auf Tracks von Kraftklub, Zartmann, Provinz, Paula Hartmann, Nina Chuba, Edwin Rosen, Ritalin und vielen, viel mehr. Dazu gibt's wilde Vibes, jede Menge Mitsing-Momente und eine Partynacht für alle, die deutsche Mucke feiern. Los geht's heute Abend um 23.59 Uhr in der Schaubude in Kiel und Tickets bekommt ihr für 12 Euro. Filmabend unter freiem Himmel.

0: Im Village in Hamburg läuft wieder das Open-Air-Kino. Da könnt ihr euch auf handgemachtes Popcorn freuen, Nachos mit Käsesoße und passende Drinks. Gezeigt werden ausgewählte Filmperlen auf der Hauswand gegenüber. Ihr müsst nur eure Decke mitbringen, Stühle und Tische stehen bereit. Das Ganze startet heute um 21.15 Uhr und dabei sein könnt ihr für lau.
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3: Mit Philipp Nützig. Die Sprengstoffdrohne vom Leipziger Flughafen ist jetzt ein Fall für die Bundesanwaltschaft. Die Behörde hat die Ermittlungen übernommen. Nach wie vor ist unklar, wer hinter dem Vorfall steckt. Der Flughafen gilt als Umschlagplatz für militärische Hilfslieferungen an die Ukraine. Auf solche Gefahren durch Drohnen ist Deutschland nicht richtig vorbereitet, sagte Sicherheitsexperte Nico Lange im ZDF.
4: Wir sind in einer sehr ernsten Lage, was diese hybriden Bedrohungen angeht. Und wir haben weder bei Verteidigung noch bei Abschreckung bisher die richtigen Instrumente, um uns dagegen zu wehren.
3: Die Bundesregierung soll mehr für den Hitzeschutz tun. Darauf pochen mehrere Verbände und sie fordern einen Hitzegipfel, Tom Husser.
5: In einer Erklärung steht, Bund, Länder und Kommunen sollen ihre Maßnahmen besser abstimmen. Außerdem brauche es einen bundesweiten Plan zum Schutz vor Hitze und mehr Klimaschutz. Das Papier haben unter anderem Greenpeace, der BUND, der Paritätische Gesamtverband und das Deutsche Kinderhilfswerk unterschrieben. Besonders Kinder, Ältere und Menschen mit Vorerkrankungen seien gefährdet, heißt es weiter. Um die Forderungen zu unterstreichen, gab es auch eine Demo vor dem Kanzleramt.
3: Der Bund will Unternehmen helfen, die wegen des Niedrigwassers in den Flüssen ihre Transportketten über Wasser umstellen müssen. Verkehrsminister Bilger plant unter anderem Ausnahmen vom Sonntagsfahrverbot für Lkw. Langfristig sollen sowohl Schiffe als auch Infrastruktur besser an Niedrigwasser angepasst werden. Im Prozess um den tödlichen Autoanschlag auf eine Münchner Verdi-Demo ist der Täter zu lebenslanger Haft verurteilt worden. Das Gericht stellte außerdem die besondere Schwere der Schuld fest. Eine frühzeitige Entlassung auf Bewährung ist damit so gut wie vom Tisch. Der 25-Jährige hatte eine Mutter und ihr Kind getötet. Reste einer SpaceX-Rakete sind auf dem Mond eingeschlagen. Das haben europäische Wissenschaftler jetzt bestätigt. Es handelt sich dabei um ein etwa 4 Tonnen schweres Trümmerteil, das anderthalb Jahre durchs All geflogen war. Solche Einschläge gelten als Gefahr für eine mögliche Basis auf dem Mond. Die nächsten Delta-News gibt's in einer halben Stunde.
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6: In Hamburg ist auf der B73, der Buxtehuder Straße, zwischen der Seehafenbrücke und dem Schloss Mühlendamm wegen eines Wasserrohrbruchs in beiden Richtungen nur eine Spur frei. 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
3: Mit Imme Kasten. Die Saisonvorbereitungen sind abgeschlossen. Morgen spielt Holstein Kiel auswärts gegen Darmstadt 98. Trainer Tim Walter muss zwar mit einer langen Liste von Verletzten leben, er geht aber optimistisch in den Start der zweiten Fußball-Bundesliga und spricht von einem gestärkten Vertrauen in die Mannschaft. Der Naturschutzbund NABU sieht bei der Kreuzfahrt Fortschritte beim Umwelt- und Klimaschutz, zum Beispiel durch Landstrom in den Häfen. Scharf kritisiert wird aber weiterhin der Einsatz von Schweröl. Man würde da deutlich hinter seinen Möglichkeiten zurückbleiben, heißt es. Die Sprengstoffdrohne vom Leipziger Flughafen ist jetzt ein Fall für die Bundesanwaltschaft. Die Behörde hat die Ermittlungen übernommen. Nach wie vor ist unklar, wer hinter dem Vorfall steckt. Der Flughafen gilt als Umschlagplatz für militärische Hilfslieferungen an die Ukraine. Die Union sackt in Umfragen immer weiter ab. Im neuen ARD-Deutschland-Trend sagen nur noch 21%, dass sie CDU-CSU wählen würden. So schlecht hat die Union seit Jahren nicht abgeschnitten. Die AfD steht mittlerweile bei 28% und baut ihren Vorsprung weiter aus. Die nächsten Delta-News gibt's in einer halben Stunde.
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4: Auf der A23 Heide Richtung Hamburg. Vorsicht, in der Abfahrt Halstenbek-Krupunda liegen Spanngurte auf dem Verzögerungsstreifen. Und in Hamburg ist auf der B73 Buxtehuder Straße zwischen der Seehafenbrücke und dem Schlossmühlendamm wegen eines Wasserrohrbruchs in beiden Richtungen nur eine Spur frei. 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
5: Alle, die gerne mal von Hamburg nach Berlin oder zurückfahren mit der Bahn, hatten sich gefreut. Die Bahnstrecke wurde ja vor kurzem wieder freigegeben nach langen Bauarbeiten. Jetzt gibt es allerdings schon wieder die nächsten Einschränkungen. Was genau da los ist, was gemacht wird und vor allem wann, dazu gleich mehr.
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Dass die Deutsche Bahn nicht immer pünktlich unterwegs ist, das ist ja nun hinreichend bekannt, würde ich mal sagen. Aber auch beim Thema Baustellen, sind sie nicht immer ganz so im Zeitplan? Delta hier mit Feist, moin, geht um die Bahnstrecke Berlin-Hamburg. Die wurde ja zwischen August 25 und Juni 26 saniert. Eigentlich war der Plan, bis zum 30. April damit fertig zu sein, also 30. April 2026. Da sollte die Vollsperrung aufgehoben werden. Allerdings konnte man erst dann anderthalb Monate später das Ganze beenden. Grund dafür waren wohl Frost, Kälte und so weiter. Also die Bahn findet ja immer irgendwelche Gründe. Jetzt hat man sich gefreut, okay, diese wichtige Strecke ist wieder frei, alles cool, aber es gibt jetzt schon die nächsten Einschränkungen. Wer auf der Bahnstrecke Berlin-Hamburg ganz gerne mal unterwegs ist, egal ob jetzt mit dem Fern- oder mit dem Regionalverkehr, der muss sich in einigen Nächten jetzt im August und auch im September wieder auf Einschränkungen einstellen. Arbeiten finden statt vom 15. auf den 16. August und in der Nacht vom 29. auf den 30. August und einzelne Nächte im September sind auch noch vorgesehen. Es gibt noch einige Restmängel, die da beseitigt werden müssen bis Ende September. Also von daher könnte es durchaus sein, dass wenn ihr mit dem Regionalverkehr auf der Strecke unterwegs sein wollt, in den betroffenen Nächten ja einen Ersatzverkehr nutzen müsst. Also von daher dürft ihr euch weiterhin auf so ein paar Komplikationen einstellen auf der Bahnstrecke Berlin-Hamburg. Ich hoffe mal, nach Ende September geht's ja wieder alles rund.

einen neuen König. Also nicht jetzt so richtig, sondern einen neuen Pokerkönig. Delta hier mit Feist. Moin. Die World Series of Poker hat nämlich einen neuen Pokerkönig. Und zwar gab es jetzt das Main Event der World Series of Poker in Las Vegas. Und da hat sich Lucas Jumalon, ich hoffe, ich habe ihn, oder Jumalon, ich bin mir nicht ganz sicher, wie man ihn ausspricht, weil ich sag mal so bekannt war er mir bislang noch nicht. Er hat sich auf jeden Fall nach 11 Spieltagen jetzt zum neuen Weltmeister gekrönt, hat ein Goldarmband erstmal bekommen und ganz nebenbei auch noch eine Summe von umgerechnet 8,6 Millionen Euro. Der größte Gewinn seiner noch jungen Karriere. Damit ist er der zweitjüngste Spieler der Geschichte, der dieses Turnier gewinnen konnte. Insgesamt wurden, ja, wie gesagt, 11 Tage gespielt. 9.208 Spieler haben an diesem Turnier teilgenommen und der junge Mann, der Lukas, hat sich jetzt eben dann durchgesetzt und hat mit König und 6 gewonnen gegen Ass und 7, weil er ein 6er-Drilling bekam. Also eine relativ epische Schlacht auch noch im Finale. Er hat auch einen Trainer, mit dem er sich vorbereitet hat auf das Finale, nämlich einen englischen Pokerprofi und mit dem hat er an seinem Spiel gearbeitet, um dann bestmöglich vorbereitet zu sein. Und das Ganze hat anscheinend gefruchtet. Also Glückwunsch an den neuen Pokerkönig Lucas Jumalon. Ich hoffe, ich habe ihn richtig ausgesprochen. Er hat auf jeden Fall jetzt das Main Event der World Series of Poker gewonnen. Ich sag mal so, Max Kruse ist, glaube ich, jetzt ein bisschen neidisch.

Das ist er, der Sommerhit 2026. Shakira und Burner Boy mit Die Die hier für euch bei Delta. Seit gestern steht fest, offizieller Sommerhit des Jahres. Gut, war auch zu erwarten, muss man sagen. Hat wahrscheinlich die FIFA nochmal ein bisschen Geld reingebuttert. Das ist ja der offizielle FIFA-WM-Song. Und dann haben die sich gedacht, ach komm, dann machen wir ihn zum Sommerhit. Mickey Chancellor hier mit Camouflage, außerdem Teddy Swims und Mr. Know It All.

0: Das hören wir uns an, und zwar hier nach den Delta News. Und da geht es unter anderem um den Saisonauftakt in der zweiten Fußball-Bundesliga. Denn es geht wieder los. Unter anderem ja auch für Holstein Kiel. Was Tim Walter über den Saisonstart zu sagen hat, dazu gleich mehr.
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2: Mit Imme Kasten. Die Sprengstoffdrohne vom Leipziger Flughafen ist jetzt ein Fall für die Bundesanwaltschaft. Die Behörde hat die Ermittlungen übernommen. Die Einzelheiten dazu von Lisa Schwarzkopf.
3: Der Fall ist von besonderer Bedeutung für die Sicherheit, so die Begründung. Die Behörde spricht von einem schwerwiegenden Angriff auf die Transport- und Logistikinfrastruktur. Wer hinter dem Vorfall in Leipzig steckt, ist nach wie vor noch unklar. Einige Experten halten Russland für den Drahtzieher. Die Drohne war in der Nacht zu Mittwoch in der Nähe von ukrainischen Frachtflugzeugen entdeckt worden.
2: Hitzewellen werden in Deutschland zu einem immer größeren Problem. Deshalb fordern Umwelt- und Sozialverbände einen Hitzegipfel der Bundesregierung. Bund, Länder und Kommunen sollen ihre Maßnahmen besser abstimmen. Außerdem braucht es einen bundesweiten Hitzeaktionsplan und mehr Klimaschutz. Vor allem Kinder, Ältere und Menschen mit Vorerkrankungen seien von den Folgen der Hitze betroffen, heißt es in einer gemeinsamen Erklärung. Die haben unter anderem Greenpeace, der BUND und der Paritätische Gesamtverband unterschrieben. US-Präsident Trump unternimmt einen neuen Versuch, die Vergabe der Staatsbürgerschaft bei Geburt einzuschränken. Frauen, die nur in die USA reisen, damit ihr Kind dort zur Welt kommt und die US-Staatsbürgerschaft bekommt, sollen strafrechtlich verfolgt werden, sagt er. Der oberste Gerichtshof hatte ein ähnliches Dekret erst im Juni gekippt. Die Saisonvorbereitungen sind abgeschlossen. Morgen spielt Holstein Kiel auswärts gegen Darmstadt 98. Trainer Tim Walter muss zwar mit einer langen Liste von Verletzten leben, er geht aber optimistisch in den Start der zweiten Fußball-Bundesliga. Walter sagte mit Blick auf die Vorbereitungen:
4: Wo sie mit Sicherheit zugelegt haben, ist eine gewisse Resilienz, die sie sich angeeignet haben. Ein gewisses Vertrauen in sich selber, ein gewisses Vertrauen in die Mannschaft, jeder ineinander. Ich glaube, wir haben eine sehr gute Harmonie in der Mannschaft und trotzdem eine große Mentalität, dass sie Spiele gewinnen wollen. Und ich glaube, das ist der Faustpfand, wenn man gemeinsam agiert und gemeinsam erfolgreich sein will.
2: Die nächsten Delta News gibt's in einer halben Stunde.
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0: Wir gucken mal auf die B73 in Hamburg. Das ist die Buxtehuder Straße. Nach wie vor zwischen der Seehafenbrücke und dem Schlossmühlendamm wegen eines Wasserrohrbruchs in beiden Richtungen nur eine Spur frei. Dann haben wir im Kreis Rendsburg-Eckernförde die Schwebefähre Rendsburg. Die ist in beiden Richtungen wegen eines Polizeieinsatzes gesperrt. Und ansonsten gibt es blitzertechnisch noch nicht so wirklich viel von mir zu berichten. Das wird sich bestimmt noch ändern im Laufe des Morgens, denn wir stecken immer noch drin in der Speed Week. Falls ihr was gesehen habt, 0431 986 986 11. Ich vermute mal, dass der Blitzer auf der A21, der Blitzeranhänger, noch steht, und zwar in der Baustelle Höhe Lezen, also Richtung Wagterheide ist das Ganze da. Da wird wahrscheinlich noch geblitzt. Ich kann mir kaum vorstellen, dass sie ihn jetzt mittlerweile abgebaut haben. Ansonsten gibt es alles zum Thema Verkehr nochmal jederzeit immer aktuell bei uns in der Delta Plus App.
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0: Das ist nicht ganz richtig. Hier ist Delta mit Feist, denn der Kollege Schwenker macht aktuell Urlaub in Schweden und guckt sich da mal die schwedischen Wälder an und versucht den einen oder anderen Elch zu finden. Wir kümmern uns heute unter anderem ums Thema Bier, denn es ist internationaler Biertag. Schönes Thema, wie ich finde. Gerade vor, irgendwie, ich glaube, ein, zwei Tagen habe ich hier bei mir in der Sendung ja darüber berichtet, dass wir leider ein großes Brauereiensterben haben, weil immer weniger Leute Bier trinken. Deswegen machen wir heute so ein bisschen, ich will nicht sagen Werbung für Bier, aber es gibt einige Bierfakten auf jeden Fall heute Morgen bei mir in der Sendung. Passend zum Start ins Wochenende. Gleich aber erstmal Musik, Milky Chance, Camouflage, vorher Teddy Swims, Mr. Know-It-All, und dann gucken wir uns mal unterschiedliche Biertypen an.
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0: Prost, Januar. Heute ist Freitag, heute ist der Start ins Wochenende und ihr seid live dabei bei Delta mit Feis. Schönen guten Morgen, wir haben es 5.54 Uhr. Ich finde, es ist eine gute Uhrzeit, um mal eine Runde über Bier zu quatschen, oder? Ich meine, Bier ist allgegenwärtig und heute ist ja auch noch International Beer Day. Und genau deshalb gucken wir jetzt uns mal so ein paar Biertypen an oder Biersorten. Da gibt es nämlich ganz klassische, aber auch ein paar ausgefallene. Und ich sag mal so, ich dachte eigentlich immer, dass ich hier auch so ein kleiner Bierexperte im Team bin, aber wir haben da eine Sommelierin, nämlich Pia, die hat noch einen besseren Überblick als ich.
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2: Wer kein Bier hat, hat nichts zu trinken.
3: Pils.
4: Der Klassiker kommt ursprünglich aus Tschechien, ist aber auch bei uns voll heimisch geworden. Schön herb, also ein bisschen bitter, weil weniger malzig, sondern Hopfen betont. Meistens kristallklar und auf ein Glas davon. Kann schnell mal das nächste folgen.
5: Hol mir mal eine Flasche Bier, sonst streike ich hier und schreibe nicht weiter.
3: Weizen.
4: Auch als Weißbier bekannt. Trüb wie unser Kopf nach drei davon. Fruchtig, meist leicht bananig, schaumig und perfekt für Sommertage oder Grillabende mit Leuten, die nur eins trinken wollen.
6: Halt! Stopp!
3: Kölsch!
4: Nur echt aus Kölle. Wird in Minigläsern serviert, damit es nicht schal wird. Leicht süffig und Achtung, bestellt das nie in Düsseldorf. Das ist gefährlich nah an Körperverletzung.
7: Das gibt eine Anzeige.
3: Helles.
4: Ich sag ja immer, das Anfängerbier. Goldblond, kommt aus Bayern, ist wie Pilz, aber mit weniger Bitterkeit. Mild, süffig, oldschool.
3: Export, Merzen und Bock.
4: Für Fortgeschrittene. Mehr Umdrehung, mehr Geschmack, manchmal auch mehr Filmriss.
3: Oh. Pale Ale.
4: Hier wird's international. Ein Bier mit mehr Malz und fruchtigem Hopfenaroma schmeckt manchmal wie Grapefruit mit Attitüde. Bisschen wild, bisschen süß, wie so ein Festivalflirt.
3: IPA, India Pale Ale.
4: Der große Bruder vom Pale Ale. Kräftiger, hopfiger, bitterer. Für alle, die sagen, ich will mein Bier schmecken. Und zwar sofort. Oft mit Noten von Zitrus, Pinie oder wow, was war denn das? Nichts für Anfänger, aber definitiv ein Erlebnis.
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0: Jannik, shoot. Wie spontan seid ihr eigentlich? Das möchte ich mal ganz gerne von euch wissen. Denn wenn ihr spontan seid und sagt, nächste Woche, also in genau einer Woche, hätte ich Bock, mir ein richtig fettes Festival reinzuziehen, dann hätten wir da was für euch. Es geht um das Sanremo Festival und zwar in Weeze am Airport. Das ist in Nordrhein-Westfalen, also nicht hier bei uns im Norden. Aber hey, wir sind euer Konzert- und Festivalsender Nummer 1 für Schleswig-Holstein und Hamburg. Aber wir haben nicht nur Tickets für Konzert- und Festivals hier bei uns im Norden, sondern eben auch deutschlandweit. Und jetzt geht's eben um das Sanremo Festival. Richtig fettes Ding, vor allem mit einem richtig geilen Line-Up. Ihr hört schon, Jason Derulo wird mit dabei sein, außerdem auch Leonie. So baby, don't worry. Materia kommt vorbei.
1: 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Und du glaubst nicht.
0: Und richtig schön kultig wird's mit den Jungs hier. Roy Bianco und die Abruzzati Boys sind auch mit dabei. Außerdem noch David Puentes, Alle Farben, SDP, Montez und so weiter und so fort. Esther Graf ist mit dabei, Nura. Ich könnte jetzt ewig weitermachen. Also ein richtig, richtig geiles Line-Up. 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Und sie hier ist auch mit dabei. Bibi Rexha gehört auch zum Line-Up, also richtig fettes Line-Up. Faithless ist auch hier am Start mit New Religion jetzt.

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1: Bevor ihr ihn hört, Tayo Cruz schrieb Hangover, nachdem er eine Woche auf Ibiza gefeiert hatte. Selbst betrunken war er dabei, nach eigener Aussage zumindest kaum. Die Idee war einfach nur, einen Partysong für all die anderen zu machen. Hier ist Tayo Cruz mit Hangover bei Delta. 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

0: Wir warten aber ganz kurz ab, damit die Uhrzeit wirklich ganz, ganz korrekt ist, denn es ist jetzt ganz genau 12:12 Delta hier mit Feist. Moin! Und das ist ein Song, von dem hatte ich tatsächlich, ich glaube, letzte Nacht einen Ohrwurm. Bin wach geworden, der war im Kopf. Wird der jetzt wahrscheinlich auch bleiben. Ariana Grande gleich hier. Hate that I made you love me. Außerdem gleich hier noch Harry Styles mit American Girls. Das Ganze nach eurem halbstündlichen News-Update. Bis gleich.
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0: Viertel nach sechs ist es.
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11: Mit Imme Kasten. Die Bundesanwaltschaft ermittelt jetzt zu der Sprengstoffdrohne am Leipziger Flughafen. Der Fall ist von besonderer Bedeutung für die Sicherheit, so die Begründung. Wer hinter dem Vorfall steckt, ist noch unklar. Einige Experten halten Russland für den Drahtzieher. Der Bund will Unternehmen helfen, die wegen des Niedrigwassers in Flüssen ihre Transportketten über Wasser umstellen müssen. Verkehrsminister Bilger plant unter anderem Ausnahmen vom Sonntagsfahrverbot für Lkw. Langfristig sollen sowohl Schiffe als auch Infrastruktur besser an Niedrigwasser angepasst werden. Im Herzogtum Lauenburg gibt es weitere Badeverbote wegen Blaualgen. Das Kreisgesundheitsamt hat jetzt auch die Badestelle am Campingplatz am Gudower See geschlossen. Die vierte Badestelle im Kreis, für die ein Badeverbot gilt. Für das Luisenbad im Möllner Schulsee gibt es außerdem eine Badewarnung. Morgen steht für Zweitligist Holstein Kiel die erste Partie der neuen Saison an, auswärts bei Darmstadt 98. Unterdessen läuft am Heimatstadion der Um- bzw. Neubau. Aktuell müssen Proben vom Untergrund der neuen Haupttribüne untersucht werden. Bei der Kampfmittelsondierung ist ein ehemaliger Bombenkrater entdeckt worden. Die nächsten Delta-News gibt's in einer halben Stunde.
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0: So, da gucken wir uns dann auf die Straßen, was da aktuell los ist. Wir starten mit der A1 Hamburg Richtung Lübeck, Abfahrt Mäusling. Da ist ein Auto liegen geblieben. Ansonsten noch nicht so wirklich viel passiert auf den Straßen. Falls was dazu kommt, wisst ihr Bescheid. 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Aber wir wollen natürlich im Kreis Rendsburg-Eckernförde die Schwebefähre nicht vergessen. Die ist nämlich gerade in beiden Richtungen wegen eines Polizeieinsatzes gesperrt.
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0: Keine Ahnung, was er da meint. Wir kümmern uns heute mal um die Delta-Vernetzer. Kennst du jemanden, der jemanden kennt? Die größte Community Schleswig-Holsteins steht für euch bereit. Und kann euch helfen vielleicht, kann Probleme lösen, wenn es irgendwo klemmt, wenn es irgendwo hakt und ihr sagt, ich bräuchte dies, ich bräuchte das, ich bräuchte jenes, dann einfach mal melden bei uns über die Delta-Vernetzer. Alle Infos dazu auf deltaradio.de. Und deswegen machen wir heute so einen kleinen Vernetzertag. Und zwar auch im FSJ-Spezial. Denn es ist ja so, dass FSJler händeringend gesucht werden. Und zum 1. August sind jetzt ja auch viele FSJ-Jahrgänge gestartet. Aber wegen des fehlenden Abi-Jahrgangs hier bei uns in Schleswig-Holstein sind einige Stellen noch unbesetzt. Deswegen wollen wir euch mal heute die coolsten FSJ-Stellen im Norden zeigen. Das sind Klassiker, die nicht unbedingt jeder kennt. Also das sind nicht nur unbedingt Klassiker, die jeder kennt, sondern eben auch echte Geheimtipps mit dabei. Mehr dazu gleich hier. Vielleicht fühlt ihr euch angesprochen oder kennt jemanden, der jemanden kennt, der Bock hat, ein FSJ zu machen.
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0: Zum 1. August sind wieder viele FSJ-Jahrgänge gestartet und wegen des fehlenden Abi-Jahrgangs in Schleswig-Holstein sind dieses Jahr noch einige Stellen unbesetzt. Deswegen zeigen wir euch in dieser Woche die coolsten FSJ-Stellen hier im Norden. Nicht die Klassiker, die jeder kennt, sondern die echten Geheimtipps.
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0: Ja, wenn ihr jemanden kennt, der jemanden kennt, oder ihr kennt jemanden, der jemanden kennt, der sagt, ich möchte gerne noch ein FSJ machen, ich habe noch nichts. Und wenn ihr Bock habt, irgendwie TikToks zu drehen, Bestellung und Kleidung zu packen und anderen Menschen was Gutes zu tun, dann seid ihr bei Hanseatic Kelp genau richtig. Habt ihr bestimmt schon mal auf dem Festival gesehen. Bei uns ist jetzt Malte Wittmann von Hanseatic Kelp, der betreut da die Freiwilligendienstler. Malte, sag mal ganz kurz, eure FSJ-Aufgaben sind ja in drei Bereiche geteilt. Welche sind denn das?
2: Der erste Bereich ist der große Themenbereich Logistik. Das heißt, die jungen Leute sortieren Kleidung, packen Bestellungen und betreuen auch verschiedene Projekte. Der zweite Themenbereich ist Kommunikation. Das heißt, die jungen Leute können sich mal ausprobieren bei Social Media, haben einen eigenen TikTok-Kanal und so auch erste Erfahrungen sammeln, was so Medienarbeit anbelangt. Der dritte Bereich ist soziales Nachhaltigkeit. Da geht es dann vor allem darum, dass die kleine nachhaltige Projekte betreuen, Schulklassen, die bei uns Workshops machen. Also es ist sehr vielfältig bei uns.
0: Ja, das klingt sehr cool auf jeden Fall. Welche Skills muss man denn für ein FSJ bei euch haben, Malte?
2: Es ist jetzt nicht wichtig, dass man besondere Skills mitbringt, sondern der beste Skill ist eigentlich Lust auf Helfen, auf verschiedene Leute kennenzulernen, also schon irgendwie auch ein offener Mensch zu sein, verschiedene Menschen aus verschiedenen Kulturen und Bereichen zu treffen und dieses Jahr einfach mit Motivation angehen wollen. Und also das große Ziel über allem ist natürlich immer, dass wir anderen Menschen helfen wollen. Und wenn man darauf Lust hat und diese Offenheit mitbringt, dann ist man hier genau richtig.
0: Und sag mal, Malte, kann man dieses Jahr noch bei euch dabei sein?
2: Für dieses Jahr sind wir leider schon durch und haben wir haben 7 Plätze frei jedes Ja, die Person haben wir jetzt schon gefunden. Aber ab nächsten Jahr, immer so ab Februar, fangen wir so langsam an zu suchen. Kann man sich sehr gerne wieder bei uns melden, bei uns bewerben. Und genau, da freuen wir uns über viele Bewerbungen.
0: Okay, das war Malte Wittmann von Hanseatic Help. Und wenn ihr sagt, FSJ, das ist mein Ding, 2027 würde ich gerne eins machen, dann auf jeden Fall melden bei Hanseatic Help oder bei uns über die Vernetzer, die größte Community Schleswig-Holsteins. Alle Infos dazu findet ihr auch nochmal auf deltaradio.de.

es noch nicht mitbekommen haben, heute ist Freitag. Gut, wenn ihr Sommerferien oder Urlaub habt, ist euch das auch wahrscheinlich egal. Aber trotzdem, die heute noch ackern müssen, es ist das Wochenende, das vor der Tür steht. Und passend zum Start ins Wochenende, an einem Freitag gibt es bei uns bei Delta natürlich neue Mucke für euch auf die Ohren. Und jetzt kommen wir zu den Brüdern Felix und Lukas Hein. Wenn ihr diese Namen hört, wird euch das wahrscheinlich so gar nichts sagen. Aber wenn ich sage Fastboy, dann wahrscheinlich schon eher. Mittlerweile sind die beiden mehr als DJs und Producer. Sie haben Milliarden Streams gesammelt, Airplay-Charts erobert und standen auch auf den größten Festivalbühnen Europas. Auch schon hier bei uns auf der Delta-Förde-Bühne bei der Kieler Woche an der Kiellinie. Und ich muss sagen, zwei sehr sympathische Typen, sehr bodenständig, haben als Kinder schon angefangen, Musik zu machen, vor allem durch ihren Vater, der selber Lehrer und Musiker ist. Und da sind sie schon sehr früh im Grundschulalter auf der Bühne gewesen, mit ihrem Vater zusammen, in der Band sogar. Und die Leidenschaft zur Musik, die haben sie bis heute nicht verloren und haben sich dann irgendwann mal zusammengetan und gedacht, ey, lass uns doch mal so ein Brüderduo machen. Und das war sehr, sehr erfolgreich. Und jetzt, heute, haben sie einen neuen Song released und ich sag mal so, es ist ein bisschen Retro-Style. Ich habe gerade schon mal reingehört, noch nicht komplett, also freue mich drauf, den jetzt mit euch wahrscheinlich zum ersten Mal zu hören. Und dieser Song heißt Music Sounds. Ja, jetzt erkennt man es noch nicht, aber wenn der Beat loslegt, dann merkt ihr, Retro. Fastboy, Music Sounds, jetzt hier für euch bei Delta.

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11: Es ist 7:15.
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12: Mit Imme Kasten. Die Sprengstoffdrohne vom Leipziger Flughafen ist jetzt ein Fall für die Bundesanwaltschaft. Die Behörde hat die Ermittlungen übernommen. Die Einzelheiten dazu von Lisa Schwarzkopf.
13: Der Fall ist von besonderer Bedeutung für die Sicherheit, so die Begründung. Die Behörde spricht von einem schwerwiegenden Angriff auf die Transport- und Logistikinfrastruktur. Wer hinter dem Vorfall in Leipzig steckt, ist nach wie vor noch unklar. Einige Experten halten Russland für den Drahtzieher. Die Drohne war in der Nacht zu Mittwoch in der Nähe von ukrainischen Frachtflugzeugen entdeckt worden.
12: US-Präsident Trump unternimmt einen neuen Versuch, die Vergabe der Staatsbürgerschaft bei Geburt einzuschränken. Frauen, die nur in die USA reisen, damit ihr Kind dort zur Welt kommt und die US-Staatsbürgerschaft bekommt, sollen strafrechtlich verfolgt werden, sagt er. Der oberste Gerichtshof hatte ein ähnliches Dekret erst im Juni gekippt. In Rathekau hat ein junger Motorradfahrer am Abend offenbar kurz mal nicht aufgepasst und ist auf ein Auto aufgefahren. Der 19-jährige Biker stürzte und rutschte unter einen Trecker. Er wurde schwer verletzt. Das Auto hatte gebremst, um den Trecker durchzulassen. Morgen steht für Zweitligist Holstein Kiel die erste Partie der neuen Saison an, auswärts bei Darmstadt 98. Unterdessen läuft am Heimatstadion der Um- bzw. Neubau und aktuell müssen da Proben vom Untergrund der neuen Haupttribüne untersucht werden. Kiels Bürgermeister Gerwin Stöcken sagt uns.
14: Die Vorbereitung für die Kampfmittelsondierung hat ergeben, dass dort aus den Weltkriegszeiten Bombentrichter mit Bauschutt verfüllt wurden. Das wird jetzt gerade untersucht. Was ist denn das im Einzelnen? Ist das gefährlich? Ist das giftig? Wie muss das entsorgt werden? Und das findet gerade statt und da wissen wir Mitte nächster Woche einfach mehr.
12: Stöcken geht dabei bisher nicht davon aus, dass sich das Ganze auf den Zeitplan der Bauarbeiten auswirkt. Die nächsten Delta News gibt's in einer halben Stunde.
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16: Der kurze Blick mit euch zusammen auf die Straßen. Da ist ein bisschen was mit dazugekommen. In Hamburg nämlich haben wir einen Stromausfall. Deswegen sind da mehrere Ampeln außer Betrieb. Passt da bitte auf, wenn eure Ampel ausgefallen ist. Vor allem an den Kreuzungen könnte es da ein bisschen gefährlicher sein. Im Kreis Rendsburg-Eckernförde ist die Schwebefähre Rendsburg sowie der Bahnverkehr in beiden Richtungen wegen eines Polizeieinsatzes gesperrt. Für die Bahnverbindung zwischen Rendsburg und der Münster ist ein Schienenersatzverkehr eingerichtet. In Norderstedt haben wir auf der Urschosse Höhe Tannenhofstraße auch nochmal eine ausgefallene Ampel. Da auch bitte vorsichtig sein. Und es wird geblitzt in Kropp auf dem Reiderweg stadteinwärts in der 50er-Zone. Ansonsten alles zum Thema Staus, Blitzer und Co. immer zu finden bei uns in der Delta Plus App.
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16: Ist so. Wir haben bald einen neuen Opa. In der Promi-Welt kann man fast sagen. Ein ehemaliger Rennfahrer darf demnächst sein Enkelkind hoffentlich in den Arm halten, wenn alles gut geht. Aber da gehen wir jetzt einfach mal von aus. Wen genau ich meine und warum ich schon ganz genau weiß, was das kleine Baby als allererstes zu seinem Opa sagen wird. Dazu gleich mehr.
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0: Große Freude im Hause Schumacher. Nein, leider gibt es keine Neuigkeiten bezüglich des Gesundheitszustands und der hoffentlich voranschreitenden Genesung von Michael. Es geht um seinen Bruder Ralf. Der hatte sich ja vor 2 Jahren öffentlich geoutet und gleichzeitig auch noch seinen Partner vorgestellt, mit dem er jetzt auch verheiratet ist. Das ist aber nicht seine erste Ehe. Vorher war Ralf Schumacher ja bekanntlich mit Cora zusammen und mit der hatte er den gemeinsamen Sohn David. Gerade erst im Februar hatte David seine Hochzeit gefeiert und jetzt folgt quasi der nächste Schritt.
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0: Sohn David wird Vater. Ralf Schumacher freut sich aufs erste Enkelkind. Und ich habe da so eine Vermutung, was die ersten Worte des kleinen Rackers sein werden, wenn er den Opa zum ersten Mal zu Gesicht bekommt. Ich denke mal, so wird der Dialog ablaufen.
2: Hey, Ralf Schumacher.
3: Hi.

Endlich geht's wieder los, endlich hat das Leben wieder einen Sinn. Zumindest für einige ist das wahrscheinlich der Fall. Täter hier mit Schwenker und Feiß im Normalfall. Der Kollege Schwenker ist aktuell noch im Schwedenurlaub und wird von da wahrscheinlich per Live-Ticker dann so ein bisschen verfolgen, was sein FC St. Pauli am Wochenende macht. Denn die zweite Fußball-Bundesliga startet in die neue Saison. Heute Abend das Eröffnungsspiel zwischen Bochum und Hertha BSC. Morgen müssen dann die Kieler Störche ran und zwar um 13 Uhr bei Darmstadt 98 und am Sonntag dann FC St. Pauli zu Hause gegen Greuther Fürth. Nochmal ganz kurz der Blick, wann denn mein HSV spielt. Ach nee, wir sind ja gar nicht mehr in der zweiten Liga. Ach Mensch, sollen wir es. Nein, also Spaß beiseite. Ich bin demütig und bin sehr gespannt auf die erste Fußball-Bundesliga, die dann ja auch bald startet. Da geht es allerdings erst am 29.08. los für mein HSV. Und zwar geht es gegen Borussia Dortmund direkt mal ein ganz, ganz dicker Brocken. Aber erstmal freuen wir uns auf die zweite Fußball-Bundesliga und ich bin sehr gespannt, wer am Ende da das Rennen macht um den Aufstieg. Und welche Rolle St. Pauli und Holstein Kiel spielen werden. Ist auch mal ganz entspannt, das gucken zu können, ohne dass man gegen mal einen HSV spielt. Also viel Spaß an alle Fußballfans von Holstein und St. Pauli. Und natürlich ist man irgendwie auch mit dabei und wird sich freuen, wenn der Nordclub auch mal wieder ins Oberhaus kommt.

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1: Bevor ihr ihn hört, Calm Down handelt von einer echten Partynacht. Rima hatte da ein Mädchen im gelben Kleid gesehen und wollte sie unbedingt kennenlernen, aber ihre Freundinnen hatten ihn dann erstmal aufgehalten. Genau daraus entstand dann die Geschichte des Songs. Hier ist Rima zusammen mit Selena Gomez mit Calm Down bei Delta.

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6: Es ist 7:15.
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7: Mit Imme Kasten. Die Bundesanwaltschaft ermittelt jetzt zu der Sprengstoffdrohne am Leipziger Flughafen. Der Fall ist von besonderer Bedeutung für die Sicherheit, so die Begründung. Wer hinter dem Vorfall steckt, ist noch unklar. Einige Experten halten Russland für den Drahtzieher. Meta bekommt in den USA die nächste saftige Strafe aufgebrummt. Der Facebook- und Insta-Konzern muss rund 500 Millionen Euro zahlen, weil er laut Gericht im Bundesstaat New Mexico zu wenig für den Schutz von Kindern tut. Meta kündigte Berufung an. In Lübeck droht auch in der kommenden Woche noch mehr Stau. Die Nordtangente wird nicht wie geplant am Sonntag wieder freigegeben. Die Sanierungsarbeiten an der Erich-Warburg-Brücke haben sich wegen eines Gewitters letzte Woche verzögert. Und die Bauarbeiten sollen laut Stadt nun bis Ende der Sommerferien abgeschlossen werden. Morgen steht für Zweitligist Holstein Kiel die erste Partie der neuen Saison an, auswärts bei Darmstadt 98. Unterdessen läuft am Heimatstadion der Um- bzw. Neubau. Aktuell müssen Proben vom Untergrund der neuen Haupttribüne untersucht werden. Auf dem Areal sind mit Bauschutt gefüllte Bombenkrater entdeckt worden. Die nächsten Delta News gibt's in einer halben Stunde.
8: 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Wir gucken ganz kurz zusammen auf die A7 Hannover-Hamburg. Seid ihr bitte vorsichtig. In beiden Richtungen in der Einfahrt Heimfeld sind Leute auf der Straße und da ist ein Auto liegen geblieben. Dann haben wir in Hamburg einen Stromausfall, deswegen sind da mehrere Ampeln außer Betrieb. In Flensburg ist auf der B199 Nordstraße in Höhe Schottweg die Ampel auch ausgefallen. Ebenso wie Norderstedt, Ohe-Chaussee in Höhe Tannenhofstraße auch hier eine ausgefallene Ampel. Dann haben wir auf der A7 Flensburg Richtung Hamburg zwischen Schnelsen und dem Dreieck Nordwest. Da haben wir Reparaturarbeiten. Deswegen ist ja die Straße am Tunnelausgang auf eine Spur verengt. Und im Kreis Rendsburg-Eckernförde ist die Schwebefähre Rendsburg und auch der Bahnverkehr in beiden Richtungen wegen eines Polizeieinsatzes gesperrt. Für die Bahnverbindung zwischen Rendsburg und Münster ist da ein Schienenersatzverkehr für euch eingerichtet worden. Es wird geblitzt in Kiel, Kronshagener Weg in Höhe der Veloroute, 30 erlaubt. Brandehörner Kirchen stehen sie, Barmstädter Straße beidseitig in Höhe Kreuzweg, 70er Zone, außerdem Kropp, Reiderweg statt einwärts, 50 maximal drin. Und Osterorstedt B201 auf der Hauptstraße stehen sie statt einwärts, da solltet ihr auch die 50 nicht überschreiten. Ansonsten Staus, Blitzer und Co. natürlich immer zu finden bei uns auf deltaradio.de oder auch in der Delta Plus App.
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8: Und wir sitzen sogar in der letzten Reihe. Das kann auch nicht jeder. Wir haben es 7:18. Feist allein zu Hause und ich überlege, ob ich vielleicht einfach mal so einen Social-Media-Trend mitmache. In dem Fall geht es ums Thema Urlaub. Und nein, ich muss irgendwie mir nicht einen Traumstrand aussuchen oder, keine Ahnung, Sightseeing in einer bestimmten Stadt machen oder so tun, als würde ich den schiefen Turm von Pisa festhalten. arbeiten. Nee, es geht einfach mal um Entspannung, um Häkeln, um Backen, spazieren gehen und Zeit mit Leuten verbringen. Nennt sich Nonna Maxing. Was genau das ist und warum viele junge Leute gerade Bock haben, die Gelassenheit italienischer Omas zu übernehmen und im Urlaub einfach mal das Smartphone öfter zur Seite legen, dazu gleich mehr.
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1: Normale Kartoffeln. Ich würde sogar sagen, auf die 1.
2: Ja, mit dieser Meinung ist Fußballnationalspieler Florian Wirtz wohl nicht alleine, aber es steht nicht so gut um die große Knolle in diesem Jahr. 2025 ist die Kartoffelernte ja noch besonders gut ausgefallen. So gut, dass man bei den Massen an Knollen teilweise gar nicht genug Abnehmer gefunden hat. Dieses Jahr sieht es allerdings deutlich schlechter aus. Gründe dafür sind unter anderem die anhaltende Trockenheit der vergangenen Wochen und die Anbauflächen in Deutschland und Europa haben sich verringert. Vor allem das trockene Wetter sorgt gerade dafür, dass die Pflanzen irreparabel geschädigt werden. Und da es in nächster Zeit auch nicht großartig nach Regen aussieht, erwartet man eine deutlich schwächere Kartoffelernte. Das hat natürlich auch Auswirkungen auf die Pommesproduktion. Wie es dann preislich aussieht, muss man abwarten. Zuletzt waren die Preise ja gesunken. Bei einer miesen Ernte könnte es allerdings leider wieder in die andere Richtung gehen. Es soll ja Leute geben, die fahren nur in den Urlaub, um ihr Insta-Profil aufzuhübschen und zu zeigen, wo man sich überall rumtreibt. Aber dass es auch anders geht, zeigt jetzt der Social-Media-Trend Nonna Maxing. Heißt, man soll die Gelassenheit italienischer Omas übernehmen. Also mehr Entschleunigung, mehr echte Begegnungen und weniger Zeit am Smartphone. Statt ständig online zu sein oder eine Liste abzuhaken, was man alles erlebt oder gesehen haben muss, geht es einfach nur darum, mal eine Runde zu häkeln, zu backen, spazieren zu gehen und gemeinsame Zeit mit anderen Menschen zu verbringen. Tatsächlich ist es so, dass Freizeitangebote, die von Seniorinnen und Senioren geleitet werden, immer beliebter werden. Warum aber gerade italienische Omas? Weil Italien zu den Ländern mit der höchsten Lebenserwartung gehört und man einfach eine etwas entspanntere Lebensweise pflegt. Also wer Bock drauf hat, einfach mal nach Nonna Maxing googeln, da findet ihr bestimmt was Passendes.
3: Schönes Ding, Dicker.
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0: 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Ich drücke die Daumen.

0: Warren mit Fever Dream hier für euch bei Delta. Geht gleich weiter mit Taylor Swift. The Fate of Ophelia. Außerdem The Bowser und Magnetic. Alles voll ausgespielt hier gleich nach den Delta News. Kleinen Moment noch.
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5: Viertel vor acht ist es.
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6: Mit Imme Kasten. Die Bundesanwaltschaft ermittelt jetzt zu der Sprengstoffdrohne am Leipziger Flughafen. Der Fall ist demnach von besonderer Bedeutung für die Sicherheit. Unterdessen wird über bessere Drohnenabwehr diskutiert. Einige Landesinnenminister fordern mehr Befugnisse für die Betreiber von kritischer Infrastruktur. Und Brandenburg etwa plant dazu ein Gesetz. Der Innenminister Jan Redmann sagt im Ersten:
7: Wir müssen einfach davon ausgehen, dass die Zeitspanne zwischen Erkennung einer Drohne und schädigendem Ereignis sehr kurz ist, vielleicht nur 90 Sekunden. In dieser Zeitspanne kann man nicht darauf warten, dass die Polizei ausrückt mit einem Drohnenbekämpfungsteam, die Bundespolizei oder die Bundeswehr, sondern es muss direkt vor Ort an den sensiblen Punkten die Möglichkeit existieren, Drohnenbekämpfung durchzuführen.
6: Wer hinter dem Drohnenvorfall steckt, ist noch unklar. Meta bekommt in den USA die nächste saftige Strafe aufgebrummt. Der Facebook- und Insta-Konzern muss rund eine halbe Milliarde Euro zahlen, weil er laut Gericht im Bundesstaat New Mexico zu wenig für den Schutz von Kindern tut. Meta kündigte Berufung an. Das Mittelmeer wird wärmer und wärmer. Jetzt wurden von Mallorca über 33 Grad im Wasser gemessen. Das sind 4 Grad mehr als im Durchschnitt und neuer Rekord in spanischen Gewässern. Das aufgeheizte Meer kann im Herbst die Gefahr für schwere Stürme und viel Regen erhöhen. Morgen steht für Zweitligist Holstein Kiel die erste Partie der neuen Saison an, auswärts bei Darmstadt 98. Unterdessen läuft am Heimatstadion der Um- bzw. Neubau und aktuell müssen da Proben vom Untergrund der neuen Haupttribüne untersucht werden. Kiels Bürgermeister Gerwin Stöcken sagt uns:
8: Die Vorbereitung für die Kampfmittelsondierung hat ergeben, dass dort aus den Weltkriegszeiten Bombentrichter mit Bauschutt verfüllt wurden. Das wird jetzt gerade untersucht. Was ist denn das im Einzelnen? Ist es gefährlich, ist das giftig, wie muss das entsorgt werden? Und das findet gerade statt und da wissen wir Mitte nächster Woche einfach mehr.
6: Stöcken geht dabei bisher nicht davon aus, dass sich das Ganze auf den Zeitplan der Bauarbeiten auswirkt. Die nächsten Delta News gibt's in einer halben Stunde.
5: 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Wir gucken nach Hamburg. Aufgrund eines Stromausfalls sind da mehrere Ampeln außer Betrieb. Das gilt aber nicht nur für Hamburg, auch in Flensburg auf der B199 Nordstraße. In Höhe Schottweg funktioniert die Ampel nicht so ganz. Und in Norderstedt auf der Ruhrchaussee, Höhe Tannenhofstraße, auch da aufpassen, Ampel aus. Ansonsten haben im Kreis Rendsburg-Eckernförde die Schwebefähre Rendsburg und der Bahnverkehr in beiden Richtungen da wegen eines Polizeieinsatzes gesperrt. Es gibt aber einen Schienenersatzverkehr für die Bahnverbindung zwischen Rendsburg und Neumünster. Damit geblitzt, Kiel-Kronshagener Weg, Höhe Veloroute 30 erlaubt. Millstedt, Ostenfelder Landstraße, da sind maximal 50 für euch drin. Eine 70er-Zone haben wir in Brandehörner Kirchen. Da haben sich aufgebaut auf der Barmstedter Straße, beidseitig Höhe Kreuzweg. Kropp, Reiderweg heißt das Ganze, stadteinwärts 50er-Zone und nochmal 50 maximal für euch drin. In Osterohrstedt auf der B201, Hauptstraße stadteinwärts. Ansonsten Verkehrsmeldung jederzeit immer aktuell. 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
5: Zumindest einer von beiden ist da. Der andere tourt gerade durch Schweden und versucht irgendwie Schöttbühler zu fangen. Kollege Schwenker ist auch im Urlaub. Die nächste Woche ist er auch noch nicht da. Ab dem 17. sind wir wieder vereint. Und das heißt, er kann mit mir heute auch gar nicht den internationalen Tag des Bieres feiern. Aber das mache ich heute mit euch. Und ihr kennt die Situation wahrscheinlich auch. Ihr geht einfach mal oder kommt einfach mal auf ein Bierchen rum am Wochenende. Kann passieren. Und Kollegin Amy kennt das wohl auch und hat da ein paar spannende Infos zu. Gleich mehr.
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0: Es ist Freitag, es ist der Start ins Wochenende und es ist nicht nur irgendein Freitag. Heute ist auch noch internationaler Tag des Bieres. Ja, hoch die Tassen. Vielleicht geht's euch zur Feier des Tages ja heute Abend zum Start ins Wochenende genauso wie meiner lieben Kollegin Amy. Wir kennen diese Situation doch alle.
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2: So, was trinken wir denn heute? Ach, nix mehr da. 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
2: 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Eins? Zwei? Oder ist doch vielleicht schon das siebte?
5: Einmal saufen, es los.
2: Oh. Radler ist kein Alkohol.
6: Ja!
2: Ach, Gott sei Dank ist ja morgen Wochenende.
7: Geil! Saufen! Dieser ganze Fickteil ist aber!
2: Und, wo geht's jetzt noch hin?
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0: Mein Name ist Bond. James Bond.
1: Ja, das war mal so. Mittlerweile ist es schon 5 Jahre her, dass Daniel Craig in der Rolle des James Bond zum letzten Mal auf der Kinoleinwand zu sehen war. 15 Jahre lang war er als 007 unterwegs und mit Keine Zeit zu sterben war dann Schluss für ihn. Aber wer macht's jetzt? Delta hier mit Feist. Moin. Über diese Frage wird seit Jahren heiß diskutiert. Immer wieder kommen neue Gerüchte auf. Wird es den ersten schwarzen James Bond geben? Wird es vielleicht eine Frau werden? Oder übernimmt ein Newcomer, um möglichst lange in der Rolle stecken zu können? Namen wurden mehr als genug gehandelt. Offiziell ist aber noch nichts. Produzentin Amy Pascal meinte jetzt in dem Interview dazu, der Neuanfang muss etwas wirklich Besonderes sein. Mutig, mitreißend und vor allem anders als das, was wir bisher gesehen haben. Und sie hat auch dazu schon mal angekündigt, wann wir denn endlich mal mit der Bekanntgabe eines Namens rechnen können. Sie sagt, ich würde sagen, Ende des Jahres ist ein realistischer Zeitrahmen. Also, bis dahin müssen wir uns wohl noch gedulden und können noch ordentlich spekulieren, wer bald in der Rolle des James Bond zu sehen sein wird und ob wir vielleicht den jüngsten James Bond aller Zeiten sehen werden. Ich habe da aber eine ganz eigene Theorie. Fakt ist, es laufen ja gerade schon die Castings, ne? Und genau in diesem Zeitraum hat jetzt gerade mein lieber Kollege Schwenker Urlaub. Ganz ehrlich, das kann doch kein Zufall sein, oder? Er ist ja ein riesen Filmfan, man hat durchaus Respekt vor ihm. Gut, die Stunts und so müsste halt jemand anderes übernehmen, aber ansonsten, man müsste ihm nicht mal ein Bond-Girl an die Seite stellen. Da reicht so ein gut belegtes Sandwich. Und statt Wodka-Martini gibt's halt Cola-Korn, aber sonst passt das doch perfekt. 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

0: Viertel nach acht ist es.
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2: Mit Imme Kasten. Die Bundesanwaltschaft ermittelt jetzt zu der Sprengstoffdrohne am Leipziger Flughafen. Der Fall ist von besonderer Bedeutung für die Sicherheit, so die Begründung. Wer hinter dem Vorfall steckt, ist noch unklar. Einige Experten halten Russland für den Drahtzieher. Der Bund will Unternehmen helfen, die wegen des Niedrigwassers in Flüssen ihre Transportketten über Wasser umstellen müssen. Verkehrsminister Bilger plant unter anderem Ausnahmen vom Sonntagsfahrverbot für Lkw. Langfristig sollen sowohl Schiffe als auch Infrastruktur besser an Niedrigwasser angepasst werden. In Lübeck droht auch in der kommenden Woche noch mehr Stau. Die Nordtangente wird nicht wie geplant am Sonntag wieder freigegeben. Die Sanierungsarbeiten an der Erich-Warburg-Brücke haben sich wegen eines Gewitters in der letzten Woche verzögert. Sie sollen laut Stadt nun bis Ende der Sommerferien abgeschlossen werden. Morgen steht für Zweitligist Holstein Kiel die erste Partie der neuen Saison an, auswärts bei Darmstadt 98. Unterdessen läuft am Heimatstadion der Um- bzw. Neubau. Aktuell müssen Proben vom Untergrund der neuen Haupttribüne untersucht werden. Auf dem Areal sind mit Bauschutt gefüllte Bombenkrater entdeckt worden. Die nächsten Delta-News gibt's in einer halben Stunde.
0: Das Einzige, was man da will, ist natürlich Bombenstimmung und nicht irgendwas anderes. Also wir drücken die Daumen, dass da alles beseitigt werden kann.
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0: Dann gucken wir uns mal an, was aktuell auf den Straßen los ist. Wir starten mit der A255 Hamburg Süd Richtung Neue Elbbrücken zwischen dem Kreuz Süd und Veddel. Da liegen nämlich Spanngurte auf der Straße. Fahrt da vorsichtig. In Flensburg ist auf der B199 Nordstraße in Höhe Schottweg die Ampel außer Betrieb. Das gilt auch für Norderstedt auf der Ohechaussee in Höhe Tannenhofstraße. Auch da eine kaputte Ampel. Dann haben wir im Kreis Rendsburg Eckernförde die Schwebefähre Rendsburg und der Bahnverkehr in beiden Richtungen leider da wegen eines Polizeieinsatzes gesperrt. Für die Bahnverbindung zwischen Rendsburg und Neumünster ist ein Schienenersatzverkehr eingerichtet. Dann wird geblitzt auf der B199 Flensburg Richtung Niebel in der Ortsdurchfahrt Unaften. 50 erlaubt für euch. In Kiel auf dem Kronshagener Weg stehen sie immer noch in Höhe der Veloroute. 30 erlaubt. Das gilt auch für die Büsumer Straße in Rendsburg. Beidseitig in Mildstedt auf der Ostenfelder Landstraße. Bestenfalls nur 50 drauf haben und ebenfalls eine 50er-Zone wird überwacht in Osterohrstedt. B201 Hauptstraße stadteinwärts. Ansonsten auch nochmal alles zum Thema Verkehr. 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
0: Aber ich kann euch den Tag erleichtern, falls er noch nicht so gut war bis jetzt, denn ich habe Tickets für euch fürs Funhouse Festival hier in Kiel und zwar in zwei Wochen am 21. und 22. August. Nordmark Sportfeld, richtig schönes Line-Up. Kwami ist mit dabei, Johnny Mahoro ist mit dabei, Kyla Shikes ist mit dabei, Frederik, Aaron, Mako und so weiter und so fort. Wenn ihr sagt, klingt gut, will ich auch dabei sein, kein Problem. Delta Plus der Backstage-Bereich, da springt ihr mal rein, gibt keine Einlasskontrolle, kommt ihr einfach so rein, tragt euch ein ins Funhouse-Formular und ich rufe zurück. Einfacher geht's nicht. Vielleicht hören wir uns gleich und vielleicht bekommt ihr gleich zwei Tickets von mir.
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0: vorletzte Chance bei mir auf Tickets fürs Funhouse Festival hier in Kiel auf Nordmark Sportfeld. In zwei Wochen ist es schon soweit. 21. und 22. August geht's da rund. Schönes Line-up, coole Leute. Wir von Delta sind auch mit am Start und ihr ja vielleicht auch. Hier ist Feist, moin. Und ich brauche jetzt einfach nur eure Anmeldung aus der Delta Plus App aus dem Backstage-Bereich. Da greife ich jetzt mal eben in den Lostopf rein. Und habe hier Darlene rausgezogen. Sehr schöner Name, muss ich sagen. Ich glaube, ich habe noch nie mit einer Darlene telefoniert. Und ich hoffe jetzt einfach mal, dass es das erste Mal sein wird und dass sie ans Telefon geht. Denn dann gehören ihr zwei Tickets.
1: Bauer.
0: Hallo, ich bin's. Guten Morgen, Darlene.
1: Morgen.
0: Na?
1: Na?
0: Bist du schon wach?
1: Noch wach, ja.
0: Wie bitte?
1: Ich hatte Nachtdienst.
0: Oh, weißt du denn, wer am Telefon ist?
1: Ich schätze vielleicht Delta Radio.
0: Da schätzt du sehr gut, obwohl du wahrscheinlich sehr müde bist. Was heißt, du hattest Nachtdienst? Wo arbeitest du?
1: Ich arbeite in Heiligenhafen.
0: Ja.
1: Auf einem geschlossenen Wohnbereich.
0: Okay.
1: Genau.
0: Wie war die Nacht? War es wenigstens entspannt oder war einiges los?
1: Nö, es war angenehm, war gut.
0: Okay, und das heißt, du hättest dich jetzt gerade quasi schlafen gelegt?
1: Ja, also ich lieg tatsächlich schon im Bett.
0: Oh nein! Darlene, pass auf, dann machen wir es einfach mal ganz schnell. Also, ich wollte dich eigentlich nur fragen, was du am 21. und 22. August vorhast.
1: Tatsächlich noch nichts. Ich habe ein freies Wochenende.
0: Sehr gut. Könntest du dir einrichten, dass du da nach Kiel kommst?
1: Oh, ich würde mich sehr freuen.
0: Ja, pass auf, dann machen wir das doch so. Dann kommst du nach Kiel, ich schenke dir zwei Tickets und es geht für dich zum Funhouse Festival. Ganz viel Spaß!
1: Mega geil, vielen Dank!
0: Weißt du schon, wer cool an deiner Seite mit dabei ist?
1: Ja, ich habe da jemanden im Kopf tatsächlich.
0: Sehr gut, okay. Dann überrascht diese Person auf jeden Fall. Und jetzt wünsche ich dir erstmal eine erholsame, ich sag mal, Nacht in Anführungsstrichen. Aber schlaf dich schön aus.
1: Ja, vielen lieben Dank.

0: Hier ist für euch der Delta-Verkehr um 8.32 Uhr. Wir haben auf der A210 Rendsburg-Kiel Leute auf der Straße. Seid da bitte vorsichtig, A210 Rendsburg-Kiel. In beiden Richtungen bitte vorsichtig sein zwischen Schacht Audorf und dem Kreuz Rendsburg. Da laufen Leute gerade auf der Straße. Da bitte aufpassen. Wir kümmern uns jetzt mal hier um neue Mucke bei Delta. Feist für euch am Start, moin. Denn wie jeden Freitag hauen wir neue Musik natürlich an euch raus, damit ihr auf dem neuesten Stand seid. Kriegt ihr ja ganz gebündelt auch nochmal bei uns im Brandneustream in der Delta Plus App oder auf deltaradio.de oder auch heute Abend in der Frische Theke. Aber jetzt gibt's schon mal den ein oder anderen Song für euch auf die Ohren. Und ich habe jetzt den neuen Song von Chivo mal rausgesucht. Und Chivo ist ja viel mittlerweile bekannt durch Millionen oder hunderten Millionen Streams sogar. Hat 2024 und 2025 ausverkaufte Tourneen gespielt und ist auch jetzt wieder am Start. In Hamburg unter anderem mit seiner Bis zum Mond und Zurück Tour. Da spielt er am 18. Oktober in der Inselpark Arena. Ein paar Tickets gibt's da noch, über uns natürlich sowieso immer. Und er hat jetzt einen Song veröffentlicht, der heißt Verlieb dich nicht. Und dieser Song handelt von der Angst, einen geliebten Menschen zu verlieren und von dem Wunsch, für immer zusammen zu bleiben. Also ein sehr ehrlicher und verletzlicher Song, aber auch gleichzeitig ein Song, der Hoffnung machen soll. Chivo, Verlieb dich nicht, zuerst gehört bei Delta. Und wie gesagt, noch mehr neue Mucke zu finden bei uns im Brandneustream in der Delta Plus App oder auch auf deltaradio.de. Hört da gerne mal rein.
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0: 8.41 Uhr. Es ist Freitag. Ihr hört Delta mit Schwenker und Feist im Normalfall. Das ist nicht ganz korrekt, denn der Kollege Schwenker macht aktuell noch Urlaub und kampiert gerade aktuell in Schweden. Ich habe gestern mal seine Insta-Stories geguckt. Das sieht schon alles sehr beschaulich aus. Aber ich denke mal, die ganzen Schöttbühler-Reserven Schwedens, die hat er schon leer gefuttert. Ich hoffe, er lässt die Finger von den Elchen. Nico Santos gleich hier mit Why Don't You Stay? Außerdem Martin Garrix, Ed Sheeran, Repeat It. Hören wir uns an, in voller Länge natürlich nach den Delta News. Und heute haben wir den Delta Vernetzertag. Das heißt, wenn wir euch connecten können mit der größten Community Schleswig-Holsteins, wenn ihr irgendwas braucht, wenn ihr Support braucht, Hilfe braucht, auf der Suche seid nach irgendwas, kein Problem, meldet euch über die Vernetzer auf deltaradio.de. Das könnte ungefähr so klingen.
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0: Es ist 8:45.
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21: Mit Imme Kasten.
15: Im Fall um die Sprengstoffdrohne am Leipziger Flughafen schaltet sich die Bundesanwaltschaft ein. Sie hat die Ermittlungen übernommen und sieht einen möglichen Angriff auf Deutschlands Transport- und Logistikinfrastruktur. Die Drohne war in der Nähe von ukrainischen Frachtflugzeugen gefunden worden. Die Grünen fordern nun, dass der Vorfall zur Chefsache wird. Fraktionschefin Katharina Dröge sagt im Zweiten:
21: Es ist eine Aufgabe des Nationalen Sicherheitsrates, jetzt zusammenzukommen. Es ist eine Aufgabe des Bundeskanzlers, in dieser Zeit nicht einfach Urlaub zu machen, sondern sich selbst um diesen Vorfall zu kümmern. Wofür ist der Nationale Sicherheitsrat, wenn nicht genau für so einen hybriden Angriff gegen die Bundesrepublik Deutschland?
15: Wer hinter dem Drohnenvorfall steckt, ist noch unklar. Die Bundesregierung muss mehr für den Hitzeschutz tun. Darauf pochen mehrere Umwelt- und Sozialverbände. Sie fordern einen Hitzegipfel. Die Verbände finden, ein bundesweiter Hitzeschutzplan muss her. Außerdem sollen Bund, Länder und Kommunen ihre Maßnahmen besser abstimmen. Die Rendsburger Eisenbahnbrücke ist weiter gesperrt, genauso wie die darunter fahrende Schwebefähre. In der Nacht ist offenbar jemand auf die Brücke geklettert. Um sicher zu sein, dass die Person nicht mehr dort ist, hat die Bundespolizei Kräfte zusammengezogen, um die Brücke jetzt noch einmal abzusuchen. Nach 6 Wochen langer Vorbereitungszeit startet für Holstein Kiel morgen die neue Zweitligasaison. Trainer Tim Walter sieht bei der Mannschaft mehr Vertrauen und spricht von einem neuen Faustpfand. Zum Auftakt sagt er:
22: Man weiß nie vorm ersten Spiel, wo man genau steht. Trotzdem glaube ich, dass wir eine gute Mannschaft haben, einen ausgewogenen Kader mit Qualität, wo es auch darum geht, Spieler ersetzen zu können. Wir haben unsere Qualität im Kader einfach erhöht. Ich gucke nur, dass ich versuche, Holstein Kiel weiter nach vorne zu bringen, dass wir Spiele gewinnen, ja, und dass wir einfach eine gute Saison haben.
15: Die nächsten Delta News gibt's in einer halben Stunde.
0: Verkehr. Da gucken wir zusammen auf die A1 Hamburg Richtung Lübeck zwischen Harburg und dem Maschener Kreuz. Da hat es einen Unfall gegeben, ist noch nicht großartig was abgesichert. Dann gucken wir auf die B199 in Flensburg, Nordstraße, Höhe Schottweg. Da ist nämlich die Ampel außer Betrieb. Das gilt auch für die Ohe Chaussee in Norderstedt, Höhe Tannenhofstraße, auch hier Ampel aus. Ansonsten haben wir, wie gerade schon in den Delta News zu hören gewesen, im Kreis Rendsburg-Eckernförde die gesperrte Schwebefähre Rendsburg und auch der Bahnverkehr ist da gesperrt auf der Brücke. Wenn ihr mit der Bahn von Rendsburg nach Neumünster wollt oder umgekehrt, dann ist da für euch ein Schienenersatzverkehr eingerichtet. Es wird geblitzt auf der B199 Flensburg Richtung Liebel in der Ortsdurchfahrt Unaften 50 erlaubt. Kiel-Kronshagener Weg stehen sie in Höhe Wielo-Route in der 30er-Zone. Das gilt auch für Rendsburg, Büsumer Straße beidseitig. Mildstedt, Ostenfelder Landstraße, da bestenfalls nur 50 auf dem Tacho haben und Osterohrstedt B201 auf der Hauptstraße. Da werdet ihr auch freundlich empfangen, statt einwärts in der 50er-Zone. 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
0: Ist so. Und heute ist der Vernetzertag hier bei Delta. Das heißt, ihr dürft euch natürlich nicht nur heute, sondern jederzeit gerne melden, wenn es darum geht, dass ihr vielleicht ja, ein kleines Problem habt, irgendwie Support braucht. Das kann verschiedenste Gründe haben. Zum Beispiel seid ihr auf der Suche nach jemandem, der irgendwie bei euch in die WG passt. Oder ihr sucht neue Mitarbeiter. Oder ihr braucht jetzt ganz aktuell FSJlerinnen oder FSJler, die bei euch ein bisschen aushelfen. Oder ihr wollt eine Sportmannschaft gründen. Euer Spielmannszug braucht irgendwie noch einen, der die Pauke spielt. Keine Ahnung, kann alles sein. Wir wollen euch gerne vernetzen mit der größten Community im Norden, mit den Delta Radio Vernetzern. Und ihr dürft euch gerne melden per WhatsApp-Sprachnachricht. Wenn ihr ein Anliegen habt über die 0431 986 986 11. Wir tragen das Ganze weiter und gucken, wer sich dazu reinmeldet. Also gerne eine WhatsApp-Sprachnachricht schicken oder auch bei uns das Formular ausfüllen auf deltaradio.de. Und gleich geht's hier ums Thema Pflanzen, denn da wird was gesucht.
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0: Ganz egal, was es ist. Vielleicht ist der DJ von eurer Party abgesprungen und ihr braucht unbedingt auf die Schnelle einen neuen. Oder ihr sucht eine neue WG-Mitbewohnerin oder einen neuen WG-Mitbewohner. Oder ihr wollt eine Hobby-Fußballtruppe gründen und seid noch auf der Suche nach Mitgliedern und Mitspielenden. Egal, was es ist, mit der größten Community Schleswig-Holsteins habt ihr die Chance, da vielleicht ja was zu finden.
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0: Ja, sagt uns doch gerne mal Bescheid, wie wir euch supporten können. Genauer genommen, wie wir euch connecten können mit der größten Community Schleswig-Holsteins. Meldet euch gerne bei uns, ganz egal, ob ihr jetzt eine WhatsApp-Sprachnachricht schickt an die 0431 986 98611 oder ob ihr das Formular ausfüllt auf deltaradio.de. Wir connecten euch und es hat sich Vivian bei uns gemeldet mit einer Anfrage, denn auch sie braucht anscheinend irgendwie ein bisschen Support.
2: Moin Delta, kennt ihr jemanden, der jemanden kennt, der vielleicht ein paar Pflanzen abgeben könnte? Ich bin nämlich gerade umgezogen und da wir ja alle wissen, dass Pflanzen extrem teuer werden können, suche ich noch ein paar grüne Mitbewohner in meiner Wohnung und würde mich freuen, wenn der ein oder andere sich da meldet und vielleicht was abzugeben hat. Dankeschön.
0: Ja, auch das funktioniert natürlich. Wenn ihr sagt, jo, habe ich, dann gerne mal melden. Entweder WhatsApp 0431 986 98611 oder aber ihr schickt uns einfach eine Nachricht. Das Ganze geht über unsere Website deltaradio.de. Da findet ihr die Rubrik Die Vernetzer und vielleicht kriegen wir euch connected. Ihr könnt ein paar Pflanzen loswerden, wenn ihr zu viele habt. Und Vivian freut sich über ein paar neue. Also egal, was es ist, wenn ihr Hilfe braucht oder wenn ihr Hilfe anzubieten habt, wir connecten euch. Und zwar über
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0: Große Freude im Hause Schumacher. Nein, leider gibt es keine Neuigkeiten bezüglich des Gesundheitszustands und der hoffentlich voranschreitenden Genesung von Michael. Es geht um seinen Bruder Ralf. Der hatte sich ja vor 2 Jahren öffentlich geoutet und gleichzeitig auch noch seinen Partner vorgestellt, mit dem er jetzt auch verheiratet ist. Das ist aber nicht seine erste Ehe. Vorher war Ralf Schumacher ja bekanntlich mit Cora zusammen und mit der hatte er den gemeinsamen Sohn David. Gerade erst im Februar hatte David seine Hochzeit gefeiert und jetzt folgt quasi der nächste Schritt.
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0: Sohn David wird Vater. Ralf Schumacher freut sich aufs erste Enkelkind. Und ich habe da so eine Vermutung, was die ersten Worte des kleinen Rackers sein werden, wenn er den Opa zum ersten Mal zu Gesicht bekommt. Ich denke mal, so wird der Dialog ablaufen.
2: Hey, Ralf Schumacher.

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1: 11 Minuten nach 9, Delta hier mit Feist. Moin, gleich für euch gibt es Stay von Miles Smith, außerdem Bebe Rexha und Faithless, New Religion. Und wenn ihr Bebe Rexha mal live sehen wollt, kein Problem, können wir euch geben. Und zwar zusammen mit Jason Derulo, Materia, STP, alle Farben, Eli Oaks, David Puentes, Kamerad Leonie Montez und so weiter und so fort. 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
1: Es ist 8:45.
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10: Mit Imme Kasten. Die Bundesanwaltschaft ermittelt jetzt zu der Sprengstoffdrohne am Leipziger Flughafen. Der Fall ist von besonderer Bedeutung für die Sicherheit, so die Begründung. Wer hinter dem Vorfall steckt, ist noch unklar. Einige Experten halten Russland für den Drahtzieher. Die Bundesregierung muss mehr für den Hitzeschutz tun. Darauf pochen mehrere Umwelt- und Sozialverbände. Sie fordern einen Hitzegipfel. Die Verbände finden, ein bundesweiter Hitzeschutzplan muss her. Außerdem sollen Bund, Länder und Kommunen ihre Maßnahmen besser abstimmen. Es ist ein weiterer Dämpfer für die Union. Sie ist im neuen ARD-Deutschland-Trend auf den schwächsten Wert seit 5 Jahren gerutscht. CDU, CSU kommen in der Umfrage auf 21%. Die AfD hat ihren Vorsprung vor der Union weiter vergrößert und landet bei 28%. Morgen steht für Zweitligist Holstein Kiel die erste Partie der neuen Saison an. Auswärts bei Darmstadt 98. Unterdessen läuft am Heimatstadion der Um- bzw. Neubau. Aktuell müssen Proben vom Untergrund der neuen Haupttribüne untersucht werden. Auf dem Areal sind mit Bauschutt gefüllte Bombenkrater entdeckt worden. Die nächsten Delta News gibt's in einer halben Stunde.
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1: So, der kurze Blick nochmal mit euch zusammen auf die Straßen. Da ist eine Meldung reingekommen von der A23. Hamburg-Heide, Vorsicht bitte in beiden Richtungen zwischen Scharfstedt und Albersdorf. Da sind nämlich Rehe auf der Straße unterwegs. Dann haben wir noch einmal die A7, Flensburg Richtung Hamburg. Zwischen Schnelsen und dem Dreieck Nordwest, da ist die rechte Spur gesperrt. Und im Kreis Rendsburg-Eckernförde ist die Schwebefähre Rendsburg. Und der Bahnverkehr in beiden Richtungen wegen eines Polizeieinsatzes gesperrt. Für die Bahnverbindung zwischen Rendsburg und Neumünster, da gibt es Schienenersatzverkehr für euch. Dann wird geblitzt auf der B199 Flensburg Richtung Niebel in der Ortsdurchfahrt Unaften, 50er-Zone. Außerdem ist Kiel mit dabei mit dem LABK-Weg. Da stehen sie stadteinwärts in der 30er-Zone. Wir haben Kiel den Kronshagener Weg in Höhe der Veloroute, ebenfalls 30 erlaubt. Rendsburg-Büsumer Straße beidseitig 30. Und in Millstedt werdet ihr freundlich erwartet, und zwar auf der Ostenfelder Landstraße. Und es gelten 50.
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1: Richtig. Aber ich bin vielleicht ein bisschen mehr wert als 25 Cent, wenn ich euch jetzt sage, dass ich euch gleich Tickets schenke. Denn ihr bekommt quasi jetzt nochmal last minute von mir gleich Tickets fürs Funhouse Festival. Hier in Kiel, Nordmark Sportfeld, 21. und 22. August. Wenn ihr Bock drauf habt, braucht ihr nichts mehr als die Delta Plus App. Und da tragt ihr euch mal eben schnell ein im Backstage-Bereich fürs Funhouse Festival. Ich werde gleich in den Lostopf greifen und hoffentlich euren Namen rausziehen. Und dann telefonieren wir gleich. Also Telefon bereithalten oder vorher erst nochmal in die Delta Plus App rein und im Backstage-Bereich eintragen fürs Funhouse Festival hier in Kiel. In 2 Wochen ist es schon soweit.
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0: könnte. Wie sie heißt, das wird sie mir hoffentlich gleich selber verraten. Sie kommt auf jeden Fall aus Flensburg und muss jetzt einfach nur noch ans Telefon gehen, denn dann hat sie 2 Tickets gewonnen.
1: Hallo, hier Friedrichs.
0: Hallo, guten Morgen, ich bin's.
1: Delta?
0: Ich möchte erstmal, bevor ich sage, wer ich bin, möchte ich erstmal wissen, wie spricht man deinen Vornamen genau aus? Es gibt 2 Möglichkeiten, habe ich mir gedacht, als ich hier was von dir gelesen habe. Mayra oder Maira?
1: Mayra.
0: Mayra, okay, alles klar. Guten Morgen, Mayra. Du hast vollkommen recht, hier ist Delta, na?
1: Mensch, das ist ja eine große Überraschung.
0: Ja, ich wollte einfach nur wissen, wie man deinen Namen ausspricht, weil ich den Namen sehr interessant finde und sehr schön finde.
1: Ah, ja. Deswegen der Anruf?
0: Richtig, genau, deswegen der Anruf um diese frühe Uhrzeit. Und jetzt noch mal im Ernst, Mayra, du hast uns geschrieben oder ein Formular ausgefüllt, du hast gesagt, du hättest Bock auf ein Festival.
1: Na, absolut, das Funhouse-Festival,
0: ganz ums genau. Eck. Ums Eck, ja, Flensburg, da bist du zu Hause, nach Kiel ist nicht so weit, 21. 22. August, hast du anscheinend auch noch nichts vor.
1: Nein, und ich warte drauf.
0: Dann hast du jetzt was vor, denn du bist dabei.
1: Oh, wow, das ist so Hammer.
0: Du bist ja auch schon sehr aktiv heute Morgen, muss ich sagen, also stimmlich total fit, nicht irgendwie klingst nicht müde. Bist du schon auf der Arbeit oder was machst du?
1: Ich wollte gerade losfahren und jetzt bin ich wach.
0: Ja, sehr gut, alles klar. Dann ist der Arbeitsweg gesichert auf jeden Fall. Das Wochenende 21. 22. auch. Und ich wünsche dir und deiner Begleitung ganz viel Spaß. Du kriegst ja 2 Tickets.
1: Vielen, vielen, vielen Dank.
0: Schönes Wochenende.
1: Danke gleichfalls.

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1: Normale Kartoffeln. Ich würde sogar sagen, auf die 1.
2: Ja, mit dieser Meinung ist Fußballnationalspieler Florian Wirtz wohl nicht alleine, aber es steht nicht so gut um die große Knolle in diesem Jahr. 2025 ist die Kartoffelernte ja noch besonders gut ausgefallen. So gut, dass man bei den Massen an Knollen teilweise gar nicht genug Abnehmer gefunden hat. Dieses Jahr sieht es allerdings deutlich schlechter aus. Gründe dafür sind unter anderem die anhaltende Trockenheit der vergangenen Wochen und die Anbauflächen in Deutschland und Europa haben sich verringert. Vor allem das trockene Wetter sorgt gerade dafür, dass die Pflanzen irreparabel geschädigt werden. Und da es in nächster Zeit auch nicht großartig nach Regen aussieht, erwartet man eine deutlich schwächere Kartoffelernte. Das hat natürlich auch Auswirkungen auf die Pommesproduktion. Wie es dann preislich aussieht, muss man abwarten. Zuletzt waren die Preise ja gesunken. Bei einer miesen Ernte könnte es allerdings leider wieder in die andere Richtung gehen. Es soll ja Leute geben, die fahren nur in den Urlaub, um ihr Insta-Profil aufzuhübschen und zu zeigen, wo man sich überall rumtreibt. Aber dass es auch anders geht, zeigt jetzt der Social-Media-Trend Nonna Maxing. Heißt, man soll die Gelassenheit italienischer Omas übernehmen. Also mehr Entschleunigung, mehr echte Begegnungen und weniger Zeit am Smartphone. Statt ständig online zu sein oder eine Liste abzuhaken, was man alles erlebt oder gesehen haben muss, geht es einfach nur darum, mal eine Runde zu häkeln, zu backen, spazieren zu gehen und gemeinsame Zeit mit anderen Menschen zu verbringen. Tatsächlich ist es so, dass Freizeitangebote, die von Seniorinnen und Senioren geleitet werden, immer beliebter werden. Warum aber gerade italienische Omas? Weil Italien zu den Ländern mit der höchsten Lebenserwartung gehört und man einfach eine etwas entspanntere Lebensweise pflegt. Also wer Bock drauf hat, einfach mal nach Nonna Maxing googeln, da findet ihr bestimmt was Passendes.
3: Schönes Ding, Dicker.
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6: Mit Ilme Kasten. Die Sprengstoffdrohne vom Leipziger Flughafen ist jetzt ein Fall für die Bundesanwaltschaft. Die Behörde hat die Ermittlungen übernommen. Die Einzelheiten dazu von Lisa Schwarzkopf.
7: Der Fall ist von besonderer Bedeutung für die Sicherheit, so die Begründung. Die Behörde spricht von einem schwerwiegenden Angriff auf die Transport- und Logistikinfrastruktur. Wer hinter dem Vorfall in Leipzig steckt, ist nach wie vor noch unklar. Einige Experten halten Russland für den Drahtzieher. Die Drohne war in der Nacht zu Mittwoch in der Nähe von ukrainischen Frachtflugzeugen entdeckt worden.
6: Die Sperrung der Rendsburger Eisenbahnbrücke ist wieder aufgehoben worden. In der Nacht wurde ein Kletterer auf dem Bauwerk über dem Nordostseekanal gesehen. Mehr dazu von Christiane Hampe.
8: Die Bundespolizei hatte heute Morgen Kräfte zusammengezogen und die Brücke komplett abgesucht. Gegen 21:30 konnte dann Entwarnung gegeben werden. Die Sperrung hat für Ausfälle und Verspätungen im Zugverkehr zwischen Flensburg und Hamburg gesorgt. Zwischen Rendsburg und Neumünster mussten Ersatzbusse eingesetzt werden. Auch die Schwebefähre unter der Brücke fuhr nicht. Von dem Kletterer fehlt jede Spur.
6: Es ist eine erneute Schlappe für Meta. Der Insta- und WhatsApp-Konzern muss in den USA rund eine halbe Milliarde Euro Strafe zahlen. Anna Löwer, was hat es denn damit auf sich?
9: Ein Richter im US-Bundesstaat New Mexico sagt, dass Meta zu wenig für den Schutz von Kindern tut. Die Plattformen gefährden demnach die psychische Gesundheit und sind darauf angelegt, abhängig zu machen. Meta will gegen das Urteil vorgehen. Erst im März war der Tech-Riese ebenfalls in New Mexico zu einer Strafe von über 300 Millionen verurteilt worden. Und auch in Europa steht Meta in der Kritik. Die EU-Kommission verlangte letzten Monat Änderungen auf den Plattformen wegen der Suchtgefahr für Minderjährige.
6: Einen gewaltigen Schrecken dürfte gestern Nachmittag ein Spaziergänger am Rendsburger Kanalufer bekommen haben. Da schlängelte sich plötzlich ein 1,5 Meter langer Königspython über den Boden. Die Schlange konnte eingefangen und dann an ein Tierheim übergeben werden. Die Polizei sucht jetzt den Besitzer. Die nächsten Delta News gibt's in einer Stunde.
10: Verkehr. Achtung bitte auf der A1 Hamburg-Bremen. In der Ausfahrt Harburg hat es gekracht. A7 Hamburg-Flensburg. Zwischen Hennstedt-Ulzburg und Kaltenkirchen einen Unfall. Und da liegen auch Fahrzeugsachen jetzt rum. Und es laufen Rehe auf der A23 Hamburg-Heide. Achtung bitte in beiden Richtungen zwischen Schafstedt und Albersdorf. Stop and go im Moment auf der A1 Hamburg-Bremen. Zwischen dem Dreieck Norderelbe und Harburg 5 Kilometer. Auf der A23 Heide-Hamburg ist die Abfahrt zur Mitte dicht. Da brennt nämlich auf der B5 ein Auto. Und die Straße im Kreis Ostholstein zwischen Sieversdorf und Neukirchen in beiden Richtungen. Richtung ebenfalls dicht. Dann geht's rüber auf die A1, Hamburg-Bremen, Höhe Harburg, die rechte Spur nach einem Unfall dicht. Und auf der A7, Flensburg-Hamburg, zwischen Schnellsen und dem Dreieck Nordwest, die rechte Spur im Moment gesperrt. Ihr habt es bei Emme Kasten gerade schon in den Delta-News gehört. Die Sperrung auf der Rendsburger Brücke ist aktuell aufgehoben. Aber natürlich braucht ihr deswegen noch ein bisschen länger, sowohl im Zugverkehr als auch da bei der Schwebefähre. Geblitzt wird auf der B199, Flensburg Richtung Niebüll, Ortsdurchfahrt und Aften ist das, 50er-Zone. In Kiel stehen sie auf dem LABK-Weg stadteinwärts in der 30er. Nochmal 30 in Kiel auf dem Grunzhagener Weg an der Veloroute. In Rendsburg auf der Büsumer Straße in beiden Richtungen, da sind 30 erlaubt. Und der letzte in Mildstedt, Ostenfelder Landstraße, 50er-Zone ist das. Gerade reingekommen, Achtung bitte, auf der A23 Heide-Hamburg zwischen Itzehoe-Mitte und Itzehoe-Süd sind Pakete auf der Straße. Das war's auch schon. 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
10: Letzter Tag der Woche, Leute. Es ist Freitag, hier ist der Delta-Vormittag und ihr bekommt bei mir sogar noch Tickets fürs Funhouse-Festival im Laufe der Show. Besser könnte das alles gar nicht sein. Anmeldungen gehen jetzt schon rein über die Delta-Plus-App. Hier ist der erste Song auf meiner Playlist, Self-Aware von Tampa City.
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0: Awasi Delta am Start hier am Freitag. Leute, heute ist der 7.8. und jeder Tag hat ja so ein besonderes Motto. Heute am 7.8. ist der Tag des Leuchtturms. Da müssen wir natürlich als Norddeutsche, müssen da richtig vorbereitet in diesen Tag reingehen. Und deswegen gibt es viele Leute, die anlässlich dieses Tages gerade unterwegs sind, um sich mal so einen richtig schönen Leuchtturm anzuschauen. Vor allem viele Touris tun das natürlich auch zum ersten Mal und wissen das vorher gar nicht wertzuschätzen. In dem Moment, wo sie dann aber davor stehen, ist die Situation völlig anders. Wir schalten jetzt hier live rüber zum Falkensteiner Strand und gucken mal, wie die Stimmung da ist.
1: Alter Schwede! Alter Schwede! Das habe ich noch nicht gesehen. Alter! Oh! Alter! Emke! Guck das an!
0: Heute, 7.8. ist der Tag des Leuchtturms. Also, wann immer ihr einen seht, bitte schön grüßen und denkt immer dran, so ein Leuchtturm ist wirklich

0: Talk to you hier im Delta-Vormittag. Leute, ich habe gerade mal reingehört, habe gedacht, ich habe wirklich auf alles Bock.
1: Moin Delta, kennt ihr jemanden, der jemanden kennt, der Lust auf ein freiwilliges soziales Jahr beim Landesbeauftragten für politische Bildung hat?
2: Kennt ihr jemanden, der jemanden kennt, der Bock hat auf einen Freiwilligendienst bei der Sportjugend Schleswig-Holstein?
1: Kennt ihr jemanden, der jemanden kennt, der Lust hat auf einen Bundesfreiwilligendienst bei Hansa de Kelp?
0: Ganz, ganz unterschiedliche, ganz, ganz wichtige Stellen, die da noch frei sind. Unsere Delta-Radio-Vernetzer sind im Moment im Dauereinsatz. Unsere Spezialwoche zum FSJ, zum Freiwilligen Sozialen Jahr oder auch zum BFD, Bundesfreiwilligendienst. Wer hat Bock, das nächste Jahr einfach mal in ganz wichtigen Positionen zu verbringen und damit ein bisschen was übers Leben zu lernen, ne? Anstatt direkt nach der Schule weiterzumachen und direkt ins Arbeitsleben richtig reinzustarten oder mit Studium und so weiter, einfach mal gucken, was das Leben sonst noch so zu bieten hat. Wir kümmern uns heute um ganz verschiedene Stellen und schauen mal, was es da so gibt hier in Schleswig-Holstein. Die ganze Übersicht von den Delta-Radio-Vernetzern findet ihr natürlich aber auch jetzt

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10: Auf der A23 Hamburg-Heide, Vorsicht. In beiden Richtungen zwischen Schafstedt und Albersdorf sind Rehe auf der Straße. Auf der A7 Hamburg Richtung Flensburg. Zwischen Hennstedt, Ulzburg und Kaltenkirchen ist eine ungesicherte Unfallstelle und es liegen Fahrzeugteile auf der Autobahn. A1 Hamburg Richtung Bremen. Zwischen Moorfleet und Harburg staut es sich auf 8 Kilometern. Die A7 Flensburg Richtung Hamburg ist zwischen Schnelsen und dem Dreieck Nordwest auf der rechten Spur gesperrt. Auf der A23 Heide Richtung Hamburg ist die Abfahrt Itzehoe-Mitte gesperrt. Hier brennt auf der B5 ein Auto. In Hamburg ist auf der B73 der Buxtehuder Straße zwischen der Seehafenbrücke und dem Schloss Mühlendamm wegen eines Wasserrohrbruchs in beiden Richtungen nur eine Spur frei. Im Kreis Rendsburg-Eckernförde ist die Schwebefähre Rendsburg wegen eines Polizeieinsatzes gesperrt. Und die Landstraße im Kreis Ostholstein ist zwischen Sieversdorf und Neukirchen in beiden Richtungen gesperrt. Geblitzt wird in Kiel auf dem Ellerbeker Weg stadteinwärts und es blitzt auch in Rendsburg auf der Büsumer Straße beidseitig. 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
11: Heute ist der internationale Tag des Bieres. Auch das gibt es. Praktisch, dass er auf den Freitag fällt, ne? Welcher Biertyp seid ihr eigentlich? Wir sprechen gleich mal drüber hier bei mir im Delta Vormittag. Ich bin Daniel und das hier ist jetzt Versprich mir. Viele wünschen sich Versprich Bier.

0: Watch It Burn von Katy Perry. Delta ist am Start, ich bin Daniel. Auch heute, einen Tag danach, stelle ich mir diese Situation einfach immer noch richtig krass vor. Roland hat gestern Tickets bei mir gewonnen fürs Funhouse Festival und Roland ist Fallschirmspringer, relativ professionell. Wie ist das, so ein Fallschirmsprung, für all diejenigen, die es sich nicht vorstellen können?
1: Es ist aufregend, es ist ein Kitzeln da und es macht halt einfach Spaß. Ne?
0: Das glaube ich sofort. Und die letzten Jahre warst du dann relativ zufällig auch häufig an einem Wochenende unterwegs, wo das Funhouse Festival war, ne?
1: Genau, da bin ich dann rübergeflogen in Kiel und da sieht man das ja immer so von oben, dann die Nordmarschsportfeld, da bin ich auch schon mal reingesprungen. Ja. Und dann sehe ich das immer so von oben und dann habe ich, oh, da will ich auch mal dabei sein und ja, bis jetzt hatte ich noch nicht die Gelegenheit
0: dazu. Ach krass, das bedeutet, du warst diese eine Person da am Himmel, wo wahrscheinlich Tausende da unten drauf gezeigt haben, gesagt haben, boah krass, guck mal da oben. Und du warst der eine, der runter gezeigt hat und gesagt hat, ah, guck mal die da unten.
1: Genau, und nochmal gewungen habe, ja genau.
0: In diesem Jahr ist Roland nicht am Himmel unterwegs, sondern direkt im Infield. Roland hat gestern Tickets bei mir gewonnen und wird dann zum Beispiel Kyla Shikes live erleben. Freddy.

0: Und natürlich auch bei Kasi in der Menge stehen.
1: Schau dich an, während du redest und merk währenddessen, ich steh neben mir, kannst dich immer gern daneben setzen.
0: 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Später hier in der Show gehen noch Tickets raus fürs Funhouse Festival in 2 Wochen.

0: Delta am Start, ich bin Daniel, ich bin eine absolute Null, was Bier anbelangt, eigentlich sogar 0,0, das ist nämlich das, was ich am allerliebsten trinke im Moment, vor allem bei diesen Temperaturen, abends so ein richtig kühles 0,0, richtig, richtig gut und ich weiß, viele von euch sehen es wahrscheinlich anders. Die ein oder anderen sagen, wo kein Alkohol drin ist, das ist gar kein richtiges Bier. Das ist nicht meine Meinung. Aber es gibt einfach unterschiedliche Biertypen und die müssen wir natürlich auch würdigen. Heute am Tag des Bieres. Hier ist meine Kollegin Pia.
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2: Wer kein Bier hat, hat nichts zu trinken.
3: Pils. Der Klassiker kommt ursprünglich aus Tschechien, ist aber auch bei uns voll heimisch geworden. Schön herb, also ein bisschen bitter, weil weniger malzig, sondern Hopfen betont. Meistens kristallklar und auf ein Glas davon. Kann schnell mal das nächste folgen.
4: Hol mir mal eine Flasche Bier, sonst streike ich hier und schreibe nicht weiter.
3: Weizen. Auch als Weißbier bekannt. Trüb wie unser Kopf nach drei davon. Fruchtig, meist leicht bananig. Schaumig und perfekt für Sommertage oder Grillabende. Mit Leuten, die nur eins trinken wollen.
5: Hi. Stopp!
6: Kölsch!
3: Nur echt aus Kölle. Wird in Minigläsern serviert, damit es nicht schal wird. Leicht süffig und Achtung, bestellt das nie in Düsseldorf. Das ist gefährlich nah an Körperverletzung.
7: Das gibt eine Anzeige.
6: Helles.
3: Ich sag ja immer, das Anfängerbier. Goldblond, kommt aus Bayern, ist wie Pilz, aber mit weniger Bitterkeit. Mild, süffig, oldschool.
6: Export, Märzen und Bock.
3: Für Fortgeschrittene. Mehr Umdrehung, mehr Geschmack, manchmal auch mehr Filmriss.
6: Oh. Pale Ale.
3: Hier wird's international. Ein Bier mit mehr Malz und fruchtigem Hopfenaroma schmeckt manchmal wie Grapefruit mit Attitüde. Bisschen wild, bisschen süß, wie so ein Festivalflirt.
6: IPA, India Pale Ale.
3: Der große Bruder vom Pale Ale. Kräftiger, hopfiger, bitterer. Für alle, die sagen, ich will mein Bier schmecken. Und zwar sofort. Oft mit Noten von Zitrus, Pinie oder wow, was war denn das? Nichts für Anfänger, aber definitiv ein Erlebnis.
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6: Mit Ilme Kasten. Bundeskanzler Merz macht den Fall der Sprengstoffdrohne am Leipziger Flughafen zur Chefsache. Zum Thema hat jetzt der Nationale Sicherheitsrat der Bundesregierung getagt, sagt ein Sprecher. Mittlerweile ermittelt außerdem die Bundesanwaltschaft. Sie spricht von einem schwerwiegenden Angriff auf die Transport- und Logistikinfrastruktur. Wer hinter dem Vorfall in Leipzig steckt, ist noch unklar. Einige Experten halten Russland für den Drahtzieher. Der Insta- und Facebook-Konzern Meta bekommt in den USA die nächste saftige Strafe aufgebrummt. Der Tech-Riese muss eine 500 Millionen Euro zahlen, weil er laut Gericht im Bundesstaat New Mexico zu wenig für den Schutz von Kindern tut. Die Plattformen gefährden demnach die psychische Gesundheit und sind darauf angelegt, abhängig zu machen, heißt das. Außerdem werden Kinder und Jugendliche nicht ausreichend vor Kontakten mit Erwachsenen geschützt, so die Richter. Meta will gegen das Urteil vorgehen. Die Sperrung der Rendsburger Eisenbahnbrücke ist wieder aufgehoben worden. In der Nacht wurde ein Kletterer auf dem Bauwerk gesehen. Die Bundespolizei hat die Brücke daraufhin abgesucht und konnte am Vormittag Entwarnung geben. Wegen der Sperrung für den Zugverkehr mussten Ersatzbusse zwischen Rendsburg und Neumünster eingesetzt werden. Das Mittelmeer wird wärmer und wärmer. Jetzt wurden von Mallorca über 33 Grad im Wasser gemessen. Das sind 4 Grad mehr als im Durchschnitt und neuer Rekord in spanischen Gewässern. Das aufgeheizte Meer kann im Herbst die Gefahr für schwere Stürme und viel Regen erhöhen. Während die Erstligisten noch mitten in der Vorbereitung stecken, rollt in der zweiten Fußball-Bundesliga von heute an endlich wieder der Ball. Bochum und die Hertha eröffnen die Saison. 8:30 geht's los im Bochumer Ruhrstadion. Die nächsten Delta-News gibt's in einer Stunde.
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7: Auf der A7 Hamburg Richtung Flensburg. Achtung, zwischen Hennstedt, Ulzburg und Kaltenkirchen ist eine ungesicherte Unfallstelle und es liegen Fahrzeugteile auf der Straße. Auf der A23 Hamburg Richtung Heide ist in Höhe Albersdorf ein Pannenauto. Auf der A1 Hamburg Richtung Bremen sind es 8 Kilometer Stau zwischen Moorfleet und Harburg. Auf der A7 Flensburg Richtung Hamburg ist zwischen Schnelsen und dem Dreieck Nordwest die rechte Spur gesperrt. In Hamburg ist auf der B73 Buxtehuderstraße zwischen der Seehafenbrücke und dem Schloss Mühlendamm wegen eines Wasserrohrbruchs in beiden Richtungen nur eine Spur frei. Auf der B207 Heiligenhafen Richtung Fehmarn ist zwischen Großenbrode und der Fehmarn-Sundbrücke wegen Straßenschäden nur eine Spur frei. Im Kreis Ostholstein ist die Landstraße zwischen Sieversdorf und Neukirchen in beiden Richtungen gesperrt. Außerdem kommt es in Schleswig wegen eines Feuerwehreinsatzes zu Verkehrseinschränkungen und kurzzeitigen Sperrungen. Anwohner werden gebeten, Fenster und Türen geschlossen zu halten sowie Lüftungen und Klimaanlagen auszuschalten. Geblitzt wird in Engelbrechtsche Wildnis auf der Grillchaussee am Ortseingang und ein Blitzer steht auch in Neumünster auf der Lindenstraße stadteinwärts in Höhe des Supermarktes. 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
8: Heute ist kein normaler Freitag, heute ist ein Freitag, an dem vorbereitet wird, heute ist ein Freitag, an dem der Nudelsalat nochmal richtig umgerührt wird. Das Fleisch wird vorbestellt beim Metzger für die große Grillparty, denn morgen am Samstag haben statistisch gesehen die allermeisten Menschen Geburtstag. Wir schauen uns das gleich nochmal an, hier bei mir bei Delta im Vormittag. Ich bin Daniel und das hier ist Holly Humberstone mit To Love Somebody.
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1: Wie gut, dass ja erst morgen die allermeisten Menschen Geburtstag haben. Da könnt ihr noch ein bisschen üben. Delta ist am Start. Ich bin Daniel. Tatsächlich ist der 8.8. der Tag, an dem die allermeisten Babys zur Welt kommen. Und zwar vermutlich deswegen, weil wenn man dann 9 Monate zurückgeht, das so eine Zeit ist, in der es häufig sehr kalt ist und die Leute Bock haben, auf der Couch zu Hause zu sein, aber nicht unbedingt alleine. Und dann liegt man zu zweit unter der Decke. Und schon ist der 8.8. plötzlich verplant. Bedeutet, viele von euch haben heute wahrscheinlich noch viel zu tun. Müssen Getränke einkaufen für die große Grillparty morgen Abend, müssen alles andere sonst organisieren. Und dabei begleite ich euch natürlich hier mit dem Delta-Vormittag und jetzt hier auch mit meinem nächsten Song von Taylor Swift. Hier ist für euch Opalite.
2: 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Sie waren doch nicht so stimmgewaltig, wie ich dachte. Alles Liebe und
3: Gute. Ja, hätte ich mitsingen müssen, ne? Dann wäre es besser geworden. Aber danke. Aha.

0: Ach so, Leute, was mir gerade noch einfällt, wir haben ja gerade schon darüber gesprochen, dass morgen am 8.8. die allermeisten Leute Geburtstag haben. Einfach statistisch gesehen sind da die meisten Geburtstage in Deutschland. 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
1: Super, und jetzt das Ganze rückwärts.

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11: Auf der A7 Hamburg Richtung Flensburg. Achtung, zwischen Hennstedt, Ulzburg und Kaltenkirchen hat es einen Unfall gegeben. 4 Kilometer Stau sind es auf der A1 Hamburg Richtung Bremen, zwischen Harburg und dem Horster Dreieck und in der Gegenrichtung auf der A1 Lübeck Richtung Hamburg, zwischen Billstedt und der Norderelbe auch nochmal auf 4 Kilometern. Es staut sich auf der A7 Flensburg Richtung Hamburg, zwischen Volkspark und dem Elbtunnel auf 4 Kilometern. Auf der B207 Fehmarn Richtung Heiligenhafen sind es zwischen Bieschendorf und der Fehmarn-Sundbrücke 4 Kilometer Stau. Auf der A7 Flensburg Richtung Hamburg ist zwischen Schnelsen und dem Dreieck Nordwest die rechte Spur gesperrt. In Hamburg ist auf der B73 der Buxtehuder Straße zwischen der Seehafenbrücke und dem Schloss Mühlendamm wegen eines Wasserrohrbruchs in beiden Richtungen nur eine Spur frei. Auf der B207 Heiligenhafen Richtung Fehmarn ist zwischen Großenbrode und der Fehmarn-Sundbrücke wegen Straßenschäden nur eine Spur frei. Es staut sich schon 5 Kilometer zurück. Und in Schleswig kommt es in der Moltke Straße wegen eines Feuerwehreinsatzes zu Verkehrseinschränkungen und kurzzeitigen Sperrungen. Anwohner werden gebeten, Fenster und Türen geschlossen zu halten sowie Lüftungen und Klimaanlagen auszuschalten. Geblitzt wird in Kargs, Kargsburg beidseitig und ein Blitzer steht auch in Kargs, Kargsburg beidseitig. 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
12: Und schwuppdiwupp, Leute, ist schon wieder Freitag. Die Woche neigt sich dem Ende entgegen. Das fühlt sich alles sehr magisch an, was hier passiert. Lady Gaga am Start, Abracadabra.
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0: My Body Isn't Ready. Delta am Start hier am Freitag.
1: Moin Delta. Kennt ihr jemanden, der jemanden kennt, der Bock hat auf einen Freiwilligendienst bei der Sportjugend Schleswig-Holstein?
0: Hundertprozentig, Benne, gibt's da draußen Leute, die darauf Bock haben.
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0: Unsere Delta Radio Vernetzer in dieser Woche mit einer Spezialwoche rund ums Freiwillige Soziale Jahr und auch um den Bundesfreiwilligendienst. Benne ist am Start von der Sportjugend Schleswig-Holstein. Benne, was kann man bei euch denn so machen?
1: Du kannst bei uns einen Freiwilligendienst als Bundesfreiwilligendienst machen oder auch ein freiwilliges soziales Jahr. Das heißt, du kannst in den Sportvereinen und Sportverbänden, die wir in Schleswig-Holstein haben, da kannst du dann deinen Freiwilligendienst machen. Wir haben über 170 anerkannte Einsatzstellen, also ganz, ganz viele verschiedene Vereine und Verbände, wo man seinen Dienst dann ableisten kann. Genau, ist erstmal eine großartige Chance natürlich, um sich selber weiterzuentwickeln. Man bekommt Einblicke in die Strukturen des Sports und da hast du dann ganz, ganz vielfältige Aufgaben.
0: Und für wen ist das FSJ bei euch was?
1: Das passt auf jeden Fall eigentlich für alle Leute. Also der Sport steht natürlich in einer ganz zentralen Rolle dabei, aber es lässt sich super schön ausprobieren. Ne? Also egal, ob ich jetzt schon ewig in einem Sportverein bin oder ey, sag einfach nur, das klingt cool, ich habe Bock auf das Projekt und will da einfach mal reinschauen, das passt definitiv auch. Da gibt's ganz, ganz viele unterschiedliche Leute auch und man muss jetzt auch nicht irgendwie 10 Jahre lang schon aus der Sportpraxis kommen oder sowas, sondern sich da einfach auszuprobieren und reinzugucken und dann lernt man da auch einfach super viel mit dabei.
0: Also Leute, falls ihr jetzt gerade ganz heiß geworden seid und denkt, endlich weiß ich, was ich mit meinem nächsten Jahr machen soll, dann geht mal schnell auf deltaradio.de. Da gibt es die Übersicht über unsere Delta Radio Vernetzer Spezialwoche. Die sind natürlich immer für euch am Start. Allerdings jetzt im Moment mit der Spezialwoche rund ums FSJ oder BFD, Bundesfreiwilligendienst und freiwilliges handwerkliches Jahr haben wir auch schon gehabt. Also deltaradio.de, auf jeden Fall die beste Adresse für euch.
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0: an Optimist.
1: Nico Santos und Optimist hier bei Delta am Freitag. Und heute ist nicht nur Freitag, Leute, heute ist auch noch Tag des Bieres. Das ist eine gefährliche Kombination, denn das mit dem Bier, das endet ja häufig anders, als man so gedacht hat. Vor allem, wenn die Kollegen schreiben, sollen wir heute Abend auf ein Bier rumkommen? Das ist eigentlich schon typisch, dass das nichts wird. Amy.
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3: Auf ein Bierchen vorbeikommen.
4: Freibier für alle, der Letzte zahlt.
3: So, was trinken wir denn heute? Ach, nix mehr da. Na, wer geht dann nochmal zum Supermarkt einen Sixer kaufen?
5: Ich kann das nicht.
3: Wie viele hatte ich denn schon? Eins? Zwei? Oder ist doch vielleicht schon das siebte?
6: Einmal saufen, es los.
3: Radler ist kein Alkohol. Ja! Ach, Gott sei Dank ist ja morgen Wochenende.
7: Geil! Saufen! Dieser ganze Fick-Scheiß-Arbeit!
3: Und, wo geht's jetzt noch hin?
8: Ich will auf keinen Pass.

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8: Mit Imme Kasten. Die kleine Bella aus Preetz ist ertrunken. Das hat die Obduktion der Dreijährigen nach Angaben der Polizei ergeben. Das Mädchen wurde gestern nach über 20-stündiger Suche in einem Pool hinter dem Haus der Familie in der Innenstadt gefunden. Die weiteren Umstände bleiben unklar. Der Pool wurde bereits am Vortag überprüft. Das Wasser ist grün und trüb. Bella wurde seit Mittwochvormittag vermisst. Die Dreijährige war Autistin sowie Seh- und Höreingeschränkt. Die Sprengstoffdrohne am Leipziger Flughafen beschäftigt jetzt auch den Nationalen Sicherheitsrat. Er hat unter dem Vorsitz von Kanzler Merz getagt. Unterdessen hat die Bundesanwaltschaft in dem Fall die Ermittlungen übernommen. Sie ist für Terrorismus und Spionage zuständig. Wolfgang Ischinger ist der Chef der Münchner Sicherheitskonferenz. Für ihn ist der Vorfall ein weiterer Warnschuss. Er sagte bei Phoenix:
9: Wir brauchen klare Zuständigkeitsregelungen für die Drohnenerkennung, für die Drohnenüberwachung und für die Drohnenbekämpfung. Und da fehlt es noch ein bisschen in dem deutschen Flächenstaat mit den vielen Zuständigkeiten von Dutzenden von Flugsicherungsbehörden und Innenministerien und so weiter.
8: Die Sperrung der Rendsburger Eisenbahnbrücke ist wieder aufgehoben worden. In der Nacht wurde ein Kletterer auf dem Bauwerk über dem Nordostseekanal gesehen. Mehr dazu von Christiane Hampe.
10: Die Bundespolizei hatte heute Morgen Kräfte zusammengezogen und die Brücke komplett abgesucht. Gegen 9:30 konnte dann Entwarnung gegeben werden. Die Sperrung hat für Ausfälle und Verspätungen im Zugverkehr zwischen Flensburg und Hamburg gesorgt. Zwischen Rendsburg und Neumünster mussten Ersatzbusse eingesetzt werden. Auch die Schwebefähre unter der Brücke fuhr nicht. Von dem Kletterer fehlt jede Spur.
8: Einen gewaltigen Schrecken dürfte gestern Nachmittag ein Spaziergänger am Rendsburger Kanalufer bekommen haben. Da schlängelte sich plötzlich ein 1,5 Meter langer Königspython über den Boden. Die Schlange konnte eingefangen und dann an ein Tierheim übergeben werden. Die Polizei sucht jetzt den Besitzer. Die nächsten Delta News gibt's in einer Stunde.
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11: Auf der A1 Lübeck Richtung Hamburg staute sich zwischen Billstedt und der Norderelbe auf 4 Kilometern und in der Gegenrichtung Hamburg Richtung Bremen zwischen Harburg und dem Horster Dreieck auf 9 Kilometern. Es staut sich auf der A7 Hannover Richtung Hamburg zwischen Waltershof und dem Elbtunnel auf 5 Kilometern und in der Gegenrichtung Flensburg Richtung Hamburg zwischen Volkspark und dem Elbtunnel auf 7 Kilometern. Auf der B207 Fehmarn Richtung Heiligenhafen gibt es 4 Kilometer Stau zwischen Bieschendorf und der Fehmarn-Sundbrücke. Die A7 Flensburg Richtung Hamburg ist im Stellingen-Tunnel auf der linken Spur dicht. In Hamburg ist auf der B73 der Buxtehuder Straße zwischen der Seehafenbrücke und dem Schlossmühlendamm wegen eines Wasserrohrbruchs in beiden Richtungen nur eine Spur frei. Und die A7 Hamburg Richtung Flensburg ist am Elbtunnel dicht. Hier wurde die Höhenkontrolle ausgelöst. Außerdem staute sich auf der B207 Heiligenhafen Richtung Fehmarn zwischen Großenbrode und der Fehmarn-Sundbrücke wegen Straßenschäden schon auf 5 Kilometern zurück. Dort ist nur eine Spur frei. 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
1: Leute, wer von euch hat Bock, sich ein ganzes Jahr lang nur ums Segeln zu kümmern? Das geht tatsächlich mit dem FSJ beim Kieler Yachtclub. Sprechen wir gleich drüber hier bei Delta. Erstmal Teddy Swims, Mr. Know It All. Ich bin Daniel. Schönen Freitag euch.
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0: Von morgens bis abends frische Seeluft, das Geschrei von Möwen im Hintergrund und eigentlich das Gefühl, ey Leute, ich bin hier im Urlaub.
1: Moin Delta, kennt ihr jemanden, der jemanden kennt, der Lust auf ein FSJ beim Kieler Yachtclub hat?
0: Wir sind in unserer Delta-Vernetzer-Spezialwoche zum FSJ.
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0: Und das bedeutet, auf deltaradio.de bekommt ihr die allergeilsten Stellen, um hier in Schleswig-Holstein oder in Hamburg ein FSJ zu machen oder auch ein Jahr BFD, Bundesfreiwilligendienst. Und jetzt ja am Start Philipp Sudbrack vom Kieler Yachtclub. Moin Philipp, schön, dass du da bist. Was macht man denn klassischerweise bei euch so als FSJler?
1: Die Hauptaufgaben bei uns sind super vielseitig. Wir sind natürlich ein Verein, der normalen Trainingsbetrieb hat und dort setzen wir die FSJler hauptsächlich ein. Und je nachdem, welche Leidenschaften, Fähigkeiten, aber auch Wünsche die FSJler noch haben, wird so ein bisschen der Vormittag dementsprechend gestaltet. Sprich, haben wir jemanden, der handwerklich begabt ist, haben wir beim Kieler Yachtclub einen relativ großen Fuhrpark, den man pendeln kann, haben wir jemanden, der einen sozialen Touch hat, können wir soziale Projekte versuchen umzusetzen oder zu starten. Ansonsten geht es natürlich darum, den Trainingsbetrieb so weit vorzubereiten und ja, das Equipment in Stand zu halten.
0: Und wie sollte ich sein, was sollte ich mitbringen, wenn ich das gerne möchte?
1: Eine Affinität für den Segelsport wäre für mich eine Grundvoraussetzung. Einfach, weil wir die FSJler im Trainingsbetrieb mit einbauen wollen. Es geht gar nicht darum, dass du schon super lange als Trainer irgendwo arbeitest oder da super viel Erfahrung hast. Aber eine Affinität für den Segelsport ist für uns natürlich hilfreich, weil wir dieselbe Sprache sprechen. Also was macht der Wind? Was ist Segeln? Was ist Kreuzen? Was sind so die Fähigkeiten? Das ist so ein bisschen der Unterschied, wenn ich jemanden habe, der vielleicht aus dem Hallsportbereich kommt, dem erst das Segeln zu erklären, dann ist meistens das Jahr ja schon vielleicht um. Und dann lehre ich erst jemand anderen, bevor der oder diejenige unseren Kids dann das Segeln lehren kann.
0: Und dann, das ist ja auch immer nicht ganz unwichtig, was habe ich denn für Benefits eigentlich?
1: Genau, also die FSJler müssen Seminartage ablegen. In diesem Bereich ja, empfehlen wir grundsätzlich einen Trainerschein zu machen, einfach auch für die weiterführende Ausbildung und auch für die Qualifikation, selbst wenn sie nicht beim Kieler Yachtclub bleiben. Ansonsten finde ich, arbeiten wir an einem der schönsten Orte, würde ich sagen. Wir arbeiten sowohl national als auch international. Also für uns geht es im Winter meistens in den Süden, weil es hier oben zu kalt ist zum Segeln. Und so schön, wie es manche sagen, arbeiten, wo andere Urlaub machen, trifft es in dem Falle, glaube ich, ganz gut.
0: Alle Infos zum FSJ beim Kieler Yachtclub gibt es für euch auf deltaradio.de unter die Vernetzer. Und da seht ihr natürlich auch all die anderen Stellen, die ihr vielleicht jetzt ganz spontan noch starten könntet im September. Einfach mal reinklicken, deltaradio.de.
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Häufig ist ja auch so das Setting bei einem Festival, dass es wirklich ausmacht. Delta am Start. Ich bin Daniel. So das Drumherum, wie ist die Bühne gebaut, wie ist der Ort? Und wir reden jetzt über einen ganz, ganz besonderen Ort in Nordrhein-Westfalen. Wir reden über Weeze, eigentlich eine ganz, ganz kleine Stadt. Es gibt aber einen Flughafen da. Und Weeze ist vor allem bekannt durch dieses riesige Perukaville-Festival, auf dem viele von euch vielleicht auch schon waren. Aber da findet in anderthalb Wochen noch ein anderes Festival statt, auch ein richtig tolles Festival, nämlich San Heimo. Und da am Start Bibi Rexha. Ich war mal auf dem Perukaville-Festival und ich nehme an, San Heimo ist ähnlich. Da ist die Mainstage nämlich quasi direkt neben der Start- und Landebahn von diesem kleinen Flughafen. Und da ist während damals, ich glaube, Steve Aoki gespielt hat, ist ein Flugzeug über die Mainstage drüber geflogen. Ein malerisch schöner Abend, ein wunderbarer Moment, den ihr vielleicht auch erlebt mit Materia. Denn wir leben

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10: Deutschpop, Indie und Rap, alles an einem Abend. Wilde Herzen bringt die Songs aus eurer Lieblingsplaylist in die Schaubude in Kiel. Freut euch auf Tracks von Kraftklub, Zartmann, Provinz, Paula Hartmann, Nina Chuba, Edwin Rosen, Ritalin und vielen, vielen mehr. Dazu gibt's wilde Vibes, jede Menge Mitsing-Momente und eine Partynacht für alle, die deutsche Mucke feiern. Los geht's heute Abend um 23.59 Uhr in der Schaubude in Kiel und Tickets bekommt ihr für 12 Euro. Filmabend unter freiem Himmel. Im Village in Hamburg läuft wieder das Open-Air-Kino. Da könnt ihr euch auf handgemachtes Popcorn freuen, Nachos mit Käsesoße und passende Drinks. Gezeigt werden ausgewählte Filmperlen auf der Hauswand gegenüber. Ihr müsst nur eure Decke mitbringen, Stühle und Tische stehen bereit. Das Ganze startet heute um 21.15 Uhr und dabei sein könnt ihr für lau.
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11: 9 Kilometer Stau auf der A1 Hamburg Richtung Bremen zwischen Harburg und dem Horster Dreieck. 4 Kilometer Stau auf der A1 Lübeck Richtung Hamburg zwischen Billstedt und der Norderelbe. Es staut sich auf der A7 Hannover Richtung Hamburg zwischen Waltershof und dem Elbtunnel auf 5 Kilometern und in der Gegenrichtung auf der A7 Flensburg Richtung Hamburg zwischen Volkspark und dem Elbtunnel auf 8 Kilometern. Stockender Verkehr auf der B75 Bremer Straße Hamburg Richtung Buchholz zwischen Vogelhüttenberg und Marmsdorf-Lührade. Auf der A7 Flensburg Richtung Hamburg ist im Stellingen-Tunnel die linke Spur gesperrt. In Hamburg ist auf der B73 Buxtehuder Straße zwischen der Seehafenbrücke und dem Schlossmühlendamm wegen eines Wasserrohrbruchs in beiden Richtungen nur eine Spur frei. Außerdem ist auf der B207 Heiligenhafen Richtung Fehmarn zwischen Großenbrode und der Fehmarn-Sundbrücke wegen Straßenschäden nur eine Spur frei. Es staut sich schon 5 Kilometer zurück und an der Fähre Glückstadt-Wischhafen gibt es lange Wartezeiten von bis zu einer Stunde. 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
12: Das könnte euer Tag werden, Leute. Es ist Freitag, wir gehen in Richtung Wochenende und mit ein bisschen Glück steckt ihr euch heute noch Tickets fürs Funhouse Festival in die Tasche. Sprechen wir gleich drüber hier bei Delta. Schön, dass ihr am Start seid. Ich bin Daniel, hier ist Olivia Rodrigo mit Drop Dead.
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0: Die Giant Rooks sind das mit Slow Dance. Delta ist am Start, ich bin Daniel und ich finde es immer toll, wenn man nicht alleine ist. Wenn man weiß, okay, ich habe hier so meine Gruppe, meine Familie, meine Freunde, auf die kann ich mich verlassen. Und manchmal muss es ja sogar noch ein bisschen weitergehen, diesen einen Schritt weiter nach draußen, um die Probleme zu lösen, die man gerade hat. Vivian ist am Start und hat eine Frage an die Delta Radio Vernetzer.
1: Moin Delta, kennt ihr jemanden, der jemanden kennt, der vielleicht ein paar Pflanzen abgeben könnte? Ich bin nämlich gerade umgezogen und da wir ja alle wissen, dass Pflanzen extrem teuer werden können, suche ich noch ein paar grüne Mitbewohner in meiner Wohnung und würde mich freuen, wenn der ein oder andere sich da meldet und vielleicht was abzugeben hat. Dankeschön.
0: Vivian, auch sowas kann das sein. Unsere Delta Radio Vernetzer bringen euch zusammen hier in Schleswig-Holstein und auch in Hamburg mit all den Problemchen, die ihr so habt. Wir lösen das gemeinsam. Einfach mal reinklicken, deltaradio.de unter die Vernetzer. Im Moment gibt es sogar eine Spezialwoche zu Stellen, freien Stellen fürs FSJ oder auch BFD, Bundesfreiwilligendienst. Aber ansonsten lösen wir natürlich, wann immer ihr wollt, eure Probleme einfach kurz rüberschicken, was euch gerade so bewegt und wobei ihr so Hilfe brauchen könntet. Sagt auch gerne mal Bescheid, 0431 986 986 11. Wo könntet ihr gerade die Hilfe einer ganz großen Community gebrauchen?

0: Flo und Leakit, auch den sucht ihr euch natürlich aus bei unserer Delta-Karaoke-Karre. Jawohl, Leute, wir bringen sie mit zum Funhouse-Festival in diesem Jahr. In 2 Wochen ist es soweit, Nordmark Sportfeld in Kiel, 21. und 22. August. Es gibt viele, viele große Konzerte, aber es gibt natürlich auch euch auf der Stage bei unserer Delta-Karaoke-Karre. Und damit beschert ihr allen Leuten natürlich den schönsten Moment des Wochenendes, wenn ihr da singt. Und nebenher gibt es natürlich auch noch andere Konzerte, wie ein Konzert zum Beispiel von Johnny Mahoro.
1: Ich bin gerade in

von Paula Engels. Und jetzt fehlt natürlich einfach nur noch ihr, Leute. 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Und ihr geht mit 2 Tickets heute nach Hause. Das wäre großartig. Bis in 2,5 Wochen auf dem Funhouse Festival in Kiel.

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1: 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Da ist man dann ab und zu im Einsatz. 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
8: Mit Imme Kasten. Im Fall Bella aus Preetz herrscht jetzt Klarheit, das kleine Mädchen ist ertrunken. Das ist das Ergebnis der Obduktion. Mehr dazu von Cornelius Dreger.
9: Die Rechtsmediziner haben demnach keine Anhaltspunkte für eine Gewalttat gefunden. Das ist ein weiterer Punkt, der die schnelle Einschätzung der Polizei, dass es keine Anzeichen auf Fremdeinwirkung gibt, bestätigt. Es stellt sich aber weiter die Frage, warum das Mädchen erst gestern Vormittag in einem Pool hinter dem Haus der Eltern gefunden wurde. Der Pool war bereits Mittwochnachmittag und in der Nacht mehrfach erfolglos abgesucht worden. Die Ermittlungen laufen.
8: Bundeskanzler Merz macht den Fall der Sprengstoffdrohne am Leipziger Flughafen zur Chefsache. Zu dem Thema hat jetzt der Nationale Sicherheitsrat der Bundesregierung getagt. Mittlerweile ermittelt außerdem die Bundesanwaltschaft. Unterdessen wird über bessere Drohnenabwehr diskutiert. Da geht es auch um verschiedene Zuständigkeiten, die es aktuell gibt. Der Chef der Münchner Sicherheitskonferenz, Wolfgang Ischinger, sagte bei Phoenix:
10: Es gibt die Möglichkeit, solche Drohnen zu bekämpfen. Es muss eben geklärt sein, wer darf das, wer kann das und wer koordiniert das. Das darf jetzt nicht noch mal eine einjährige oder zweijährige Debatte zwischen Ländern und Bund auslösen, sondern hier muss endlich mal klar Schiff gemacht werden.
8: Ob Rüg für Rügen oder Leo für Leonberg bei Stuttgart, die sogenannten Heimatkennzeichen sind in Deutschland sehr beliebt. Das zeigt jetzt eine Studie der Hochschule Heilbronn. Fabian Hoffmann hat die Einzelheiten dazu.
11: Seit 2012 dürfen Landkreise und kreisfreie Städte extra Buchstabenkombinationen auf Nummernschildern zulassen und machen das auch fleißig. Über 300 alte Heimatkennzeichen wurden seitdem reaktiviert und mehr als 7 Millionen Fahrzeuge und Hänger damit zugelassen. Am beliebtesten war MO für Möhr. Die Studie sieht mehrere Vorteile: mehr Verbundenheit mit der Region ohne extra Kosten in der Verwaltung und dazu noch kostenloses Stadtmarketing. Der Bundesrat hatte sich im Frühjahr dafür ausgesprochen, dass künftig auch noch mehr Kennzeichen möglich sind.
8: Erst vor 2 Jahren gab es das große Comeback. Jetzt müssen Punica-Fans wieder stark sein. Das Kultgetränk verschwindet endgültig. Wie die Lebensmittelzeitung berichtet, wird der Vertrieb komplett eingestellt. In Supermärkten werden jetzt nur noch Restbestände verkauft. Die nächsten Delta-News gibt's in einer Stunde.
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12: Im Kreis Dithmarschen auf der Bundesstraße 5 in beiden Richtungen. Achtung, zwischen Weddingstedt und Wesseln sind Rinder auf der Straße. Im Kreis Dithmarschen ist auf der Bundesstraße 5 zwischen Weddingstedt und dem Abzweig nach Neunkirchen wegen Tieren auf der Fahrbahn die Straße gesperrt. Es staut sich auf der A1 Lübeck Richtung Hamburg zwischen Billstedt und der Norderelbe auf 4 Kilometern. Außerdem gibt es auf der A1 Hamburg Richtung Bremen zwischen Harburg und dem Horster Dreieck 3 Kilometer Stop and Go und in der Gegenrichtung Bremen Richtung Lübeck. Stoppt es zwischen Harburg und dem Dreieck Norderelbe auf 3 Kilometern. Auf der A7 Hannover Richtung Hamburg sind es 5 Kilometer Stau zwischen Waltershof und dem Elbtunnel und in der Gegenrichtung Flensburg Richtung Hamburg staut es sich zwischen Volkspark und dem Elbtunnel auf 8 Kilometern. Und auf der A7 Flensburg Richtung Hamburg ist im Stellingentunnel die linke Spur gesperrt. Außerdem ist in Hamburg auf der B73, der Buxtehuder Straße, zwischen der Seehafenbrücke und dem Schloss Mühlendamm wegen eines Wasserrohrbruchs in beiden Richtungen nur eine Spur frei. 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
13: Unsere Delta Radio Vernetzer bringen euch hier in der größten Community im Norden zusammen. Leute, wobei könntet ihr denn mal Hilfe gebrauchen? Von ganz, ganz, ganz, ganz vielen Leuten, beziehungsweise vielleicht von Einzelnen aus dieser Gruppe, die ihr aber so noch nicht kennt. 0431 986 986 11. Einfach mal rüberschicken hier per WhatsApp-Sprachnachricht ins Delta Studio. Hier ist Satisfy von Calvin Harris und Jazzy.

0: Billie Eilish, Birds of a Feather, Delta am Start. Ich bin Daniel. Es können die verrücktesten Dinge sein, Leute. Ich kann mich daran erinnern, dass wir einmal hier in Schleswig-Holstein und Hamburg eine ganz besondere Art eines Skate-Decks gesucht haben. Ich hoffe, das ist richtig ausgedrückt. Es ging auf jeden Fall um ein Skateboard, aber ohne Rollen. Es ging nur um das Deck und das in einer ganz besonderen, limitierten Variante. Unsere Delta-Radio-Vernetzer sind für alles offen, was es so sein kann, was ihr sucht und wofür ihr die größte Community des Nordens gebrauchen könntet. Lara hat sich gerade reingemeldet. Was könntest du denn mal gebrauchen?
1: Moin Delta, kennt ihr jemanden, der jemanden kennt, der vielleicht eine Nebelmaschine besitzt? Denn ich habe vor, demnächst meinen Geburtstag zu feiern. Und ich fände es sehr cool, wenn da so ein paar Special Effects sind und so eine Nebelmaschine kann da ja auf jeden Fall nicht schaden. Genau, vielleicht ist ja jemand da, der zufällig eine hat.
0: Die Delta Radio Vernetzer bringen euch zusammen. Wir sind im Moment in einer Spezialwoche zum FSJ, also zum Freiwilligen Sozialen Jahr. Schaut da gerne mal nach auf deltaradio.de. Aber die Delta Radio Vernetzer haben natürlich offene Ohren für alles Mögliche. Auch da einfach mal eine WhatsApp-Sprachnachricht rüber schicken, 0431 986 986 11 oder auf deltaradio.de nachschauen. Was braucht ihr so? Wofür wäre es sinnvoll, die größte Community des Nordens im Rücken zu haben? Hey.

0: Das steht heute im Kalender, heute ist der internationale Tag des Bieres und man denkt sich so, was zur Hölle machen wir jetzt damit? Tja Leute, wir haben uns gedacht, wenn Bier Bäuche so wunderbar groß werden lässt, dann lässt Bier vielleicht auch noch andere Dinge groß werden. Mein Kollege Dan Joshua hat sich darum gekümmert. Bier als Dünger, wie funktioniert das?
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2: Wenn ihr eure Wohnung schön dekorieren wollt, dann kauft ihr euch einfach ein paar Pflanzen.
3: Und dann kommt Bier ins Spiel.
2: Ja, klingt komisch, ist aber so.
4: Ein Schlückchen im Ehren, den doch kann doch keiner verwehren.
5: Danke, danke.
2: Genau, zu viel sollte man nämlich nicht nehmen und auch wirklich nur abgestandenes Bier ohne Kohlensäure. Und wenn man das dann so alle zwei Wochen in die Pflanzen kippt, dann geht's denen besser. Ist quasi wie Dünger, denn im Bier sind Kalium, Phosphor oder auch Magnesium drin und das findet ihr tatsächlich auch im ganz normalen Dünger, den ihr im Baumarkt kaufen könnt. Aber irgendwie sieht's doch cooler aus, wenn man statt Dünger einfach Bier in die Blumenerde kippt, ne? Deswegen heißt das wahrscheinlich auch...
6: Ein Erdinger bitte.
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5: Deutschpop, Indie und Rap, alles an einem Abend. Wilde Herzen bringt die Songs aus eurer Lieblingsplaylist in die Schaubude in Kiel. Freut euch auf Tracks von Kraftklub, Zartmann, Provinz, Paula Hartmann, Nina Chuba, Edwin Rosen, Ritalin und vielen, vielen mehr. Dazu gibt's wilde Vibes, jede Menge Mitsingmomente und eine Partynacht für alle, die deutsche Mucke feiern. Los geht's heute Abend um 23.59 Uhr in der Schaubude in Kiel und Tickets bekommt ihr für 12 Euro. Filmabend unter freiem Himmel. Im Village in Hamburg läuft wieder das Open-Air-Kino. Da könnt ihr euch auf handgemachtes Popcorn freuen, Nachos mit Käsesoße und passende Drinks. Gezeigt werden ausgewählte Filmperlen auf der Hauswand gegenüber. Ihr müsst nur eure Decke mitbringen, Stühle und Tische stehen bereit. Das Ganze startet heute um 21.15 Uhr und dabei sein könnt ihr für lau.
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6: Auf der A7 Flensburg Richtung Hamburg. Achtung, zwischen dem Dreieck Nordwest und Stellingen ist eine ungesicherte Unfallstelle. Auf der A23 Hamburg Richtung Heide steht zwischen Pinneberg Süd und Pinneberg Mitte ein Pannenauto. 4 Kilometer Stau auf der A1 Lübeck Richtung Hamburg zwischen Billstedt und der Norderelbe und in der Gegenrichtung auf der A1 Hamburg Richtung Bremen zwischen Harburg und dem Horster Dreieck 3 Kilometer. Es staut sich auf der A7 Hannover Richtung Hamburg zwischen Waltershof und dem Elbtunnel auf 8 Kilometern und in der Gegenrichtung auf der A7 Hamburg Richtung Flensburg zwischen Ohl Süd und Hofschlag auf 14 Kilometern. Außerdem auf der A7 Flensburg Richtung Hamburg zwischen Hüttener Berge und der Rader Hochbrücke auf 6 Kilometern. Und auf der A7 Flensburg Richtung Hamburg ist im Stellingen-Tunnel die linke Spur gesperrt. In Hamburg ist auf der B73 Buxtehuderstraße zwischen der Seehafenbrücke und dem Schloss Mühlendamm wegen eines Wasserrohrbruchs in beiden Richtungen nur eine Spur frei. 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
8: Schreckensnachricht, Leute. Vielleicht gibt's bald weniger Chips und weniger Pommes. Müssen wir uns anschauen, natürlich hier bei Delta. Ich bin Daniel, schön, dass ihr auch dabei seid. Save My Love, Kygo, Khalid und Griffin.
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Nico Santos und Why Don't You Stay hier bei Delta. Leute, schönen Freitag euch. Wobei, dieser schöne Freitag trübt sich an dieser Stelle vielleicht ein bisschen, denn das sind schlechte Nachrichten, die da gekommen sind. Diese anhaltende Dürre, oh Wunder, wer hätte es gedacht, sorgt dafür, dass die Felder in Deutschland dürrer sind. Und nachdem im letzten Jahr die größte Kartoffelernte seit 25 Jahren eingefahren worden ist, gibt es in diesem Jahr Probleme. Weniger Kartoffeln, vor allem weniger große Kartoffeln. Und das sind die Kartoffeln, die man braucht, um zum Beispiel Pommes oder auch Chips zu machen. Und das wiederum bedeutet, dass Pommes und Chips wahrscheinlich bald teurer werden werden, weil weniger Kartoffeln da sind. Bedeutet jetzt letztendlich, dass die Dürre nicht nur dafür sorgt, dass es weniger Kartoffeln gibt, sondern vielleicht auch, dass wir auch noch dünner werden, weil wir uns weniger Chips und Kartoffeln leisten können. Ich bin gespannt. Delta am Start hier. Ich bin Daniel. Hier ist Overdrive, Offenbach und Norma Jean Martin.

Olivia Dean, So Easy to Fall in Love, Delta am Start hier, ich bin Daniel. Es gab selten Fußball-Weltmeisterschaften, die uns im Nachgang noch so sehr beschäftigt haben wie diese Fußball-WM in diesem Jahr. Dabei wissen wir alle, Deutschland war sehr schnell draußen, aber das hat natürlich für diese riesenlange Jürgen Klopp-Diskussion danach gesorgt. Und dann gab es ja noch quasi das, was das alles getoppt hat, nämlich die Infantino-Diskussion, die ja jetzt gerade wieder so ein bisschen abzuflachen scheint. Am Anfang der Woche habe ich gehofft, Infantino würde diese Woche zurücktreten, das Gegenteil. Teil ist der Fall. Infantino hat irgendwie alle wieder hinter sich versammelt und macht jetzt erstmal weiter, will sogar wiedergewählt werden im nächsten Jahr. Und jetzt gibt's das nächste, was die WM quasi weiter fortführt. Der Sommerhit des Jahres wurde gekrönt, nämlich der WM-Song des Jahres 2026, Die Die von Shakira und Burna Boy. Aber nachdem diese WM so viele negative Aspekte hat, kann man eigentlich nur sagen,

Ey, wisst ihr was, Leute? Das Schöne ist ja, dass das letztlich Einzige, was irgendwie unbeschadet aus dieser WM rausgekommen ist, etwas Musikalisches ist. Das freut mich doch. Herzlichen Glückwunsch zum Sommerhit des Jahres. Die Die Shakira und Burna Boy Delta am Start. Jetzt mit Robin Schulz und Sugar.

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5: Mit Holger Dilk. Die Sprengstoffdrohne am Leipziger Flughafen beschäftigt jetzt auch den Nationalen Sicherheitsrat. Er hat unter dem Vorsitz von Kanzler Merz getagt. Unterdessen hat die Bundesanwaltschaft in dem Fall die Ermittlungen übernommen. Sie ist für Terrorismus und Spionage zuständig. Wolfgang Ischinger, der Chef der Münchner Sicherheitskonferenz, sagt, für ihn ist der Vorfall ein weiterer Warnschuss. Er sagte bei Phoenix:
6: Wir brauchen klare Zuständigkeitsregelungen für die Drohnenerkennung, für die Drohnenüberwachung und für die Drohnenbekämpfung. Und da fehlt es noch ein bisschen in dem deutschen Flächenstaat mit den vielen Zuständigkeiten von Dutzenden von Flugsicherungsbehörden und Innenministerien und so weiter.
5: Der Zentralverband der deutschen Seehafenbetriebe ZDS fordert unterdessen, dass Seehäfen Flughäfen gleichgestellt werden. Die Anlagen müssten systematisch in das nationale Lagebild hybrider Bedrohung einbezogen werden. Dirk Klaus, Chef des Seehafens Kiel, sagte uns zum Thema Drohnenabwehr:
7: Natürlich ist es erstmal wichtig, Drohnen überhaupt zu detektieren, aber am Ende hilft es ja nichts, gerade bei solchen Vorfällen wie jetzt hier mit dem Sprengstoff. Man darf das auch nicht dramatisieren, das ist ja auch genau der Sinn dieser Drohnenattacken. Aber wir brauchen hier ein Konzept, wo wir natürlich in kürzester Zeit Drohnen wirklich, wie es so schön heißt, neutralisieren können.
5: Im Fall Bella aus Brez herrscht nach der Obduktion weitgehend Klarheit, das kleine Mädchen ist ertrunken, eine Gewalttat wird weiter ausgeschlossen. Warum die Dreijährige trotz mehrfacher Absuche erst am Tag nach ihrem Verschwinden tot im Pool hinter ihrem Elternhaus gefunden wurde, ist allerdings weiter offen. Macht der Insta- und Facebook-Konzern Meta genug, um Kinder auf seinen Plattformen zu schützen? Ein US-Richter sagt nein. Er hat den Tech-Riesen zu 500 Millionen Euro Strafe verdonnert. Insta und Co. sind demnach darauf angelegt, abhängig zu machen. Meta will gegen das Urteil vorgehen. In Deutschland ist weniger Falschgeld im Umlauf. Im ersten halben Jahr registrierte die Bundesbank rund 30.000 falsche Banknoten. Am häufigsten wird weiter der 50-Euro-Schein gefälscht. Die Bundesbank rät, verdächtige Banknoten genau zu prüfen, denn Falschgeld wird nicht ersetzt. Die nächsten Delta-News gibt's in einer Stunde.
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8: Auf der A7 Flensburg Richtung Hamburg. Achtung, zwischen dem Dreieck Nordwest und Stellingen ist eine ungesicherte Unfallstelle. Auf der A23 Hamburg Richtung Heide steht zwischen Pinneberg Süd und Pinneberg Mitte ein Pannenauto. 4 Kilometer Stau auf der A1 Lübeck Richtung Hamburg zwischen Billstedt und der Norderelbe und in der Gegenrichtung auf der A1 Hamburg Richtung Bremen zwischen Harburg und dem Horster Dreieck 3 Kilometer. Es staut sich auf der A7 Hannover Richtung Hamburg zwischen Waltershof und dem Elbtunnel auf 8 Kilometern und in der Gegenrichtung auf der A7 Hamburg Richtung Flensburg zwischen Ruhr Süd und Hofschlag auf 14 Kilometern. Außerdem auf der A7 Flensburg Richtung Hamburg zwischen Hüttener Berge und der Rader Hochbrücke auf 6 Kilometern. Und auf der A7 Flensburg Richtung Hamburg ist im Stellingen-Tunnel die linke Spur gesperrt. In Hamburg ist auf der B73 Buxtehuderstraße zwischen der Seehafenbrücke und dem Schloss Mühlendamm wegen eines Wasserrohrbruchs in beiden Richtungen nur eine Spur frei. 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
9: Es fehlt gar nicht viel, Leute, und dann seid ihr spontan die Person, die die meisten Festivals in diesem Jahr besucht hat. Wir haben Tickets für euch fürs San Remo Festival. Wer da rankommt, das hört ihr gleich hier bei mir. Ich bin Daniel, hier sind The Bowser mit Magnetic.

Leute, wer von euch war dabei beim Deichbrand in diesem Jahr? Die Delta Karaoke Kiste war da am Start. Und für all diejenigen, die das jetzt gerade nicht kennen, das ist eine eigene Bühne auf dem Deichbrand Festival. Und da gibt es die Möglichkeit, Karaoke zu singen. Ihr seid am Start, ihr sucht euch einen Track aus. Und einer der Songs, die am häufigsten gewünscht waren in diesem Jahr, war der hier.

0: Na klar, richtig geiler Track auch, Roy Bianco und die Abronzati Boys. Und falls ihr euch sowieso seit dem Deichbrand fragt, wie klingt der eigentlich in echt, wenn der live gesungen wird, dann haben wir was für euch. Wir schicken euch nämlich nächstes Wochenende in 8 Tagen zum San Remo Festival nach Weeze. Und da nicht nur Roy Bianco und die Abronzati Boys am Start, sondern auch Bibi Rexha. Oder auch Materia.
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1: Tickets gehen raus nächsten Montag hier bei uns im Delta Livestream. Allerdings tragt ihr euch am besten dafür jetzt schon ein bei uns in der Delta Plus App im Backstage-Bereich. Da sagt ihr uns, wie ihr heißt und gebt uns die Telefonnummer, unter der ihr am Montag vielleicht zurückgerufen werdet. Und mit ein bisschen Glück seid ihr am nächsten Wochenende dann am Start auf dem San Remo Festival in Weeze. Das wird eine große Veranstaltung und wir wünschen euch einfach das beste Festival, das ihr da so haben könnt. Schön, dass ihr am Start seid. I knew it, I knew you. Jetzt von Taylor Swift.

0: Alicia Keys, Girl on Fire, Delta am Start. Ich bin Daniel, wir brauchen es gar nicht wegzureden. Ne? Das, was gerade passiert mit unserem Klima, mit unserem Wetter und dieser Sommer, das zeigt einfach, es ist wichtiger denn je, dass wir uns um den Naturschutz kümmern. Und vielleicht ist deswegen das hier auch was für euch.
1: Moin Delta, kennt ihr jemanden, der jemanden kennt, der Lust hat auf einen Freiwilligendienst bei der Schutzstation Wattenmeer auf Hallighoge im Schutz für das Wattenmeer?
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0: Unsere Delta-Radio-Vernetzer sind in dieser Woche in einer Spezialwoche unterwegs. Wir kümmern uns ums FSJ, ums Freiwillige Soziale Jahr oder auch um das Jahr BFD, Bundesfreiwilligendienst. Und das könnt ihr zum Beispiel auch in der Schutzstation Wattenmeer machen. Michael Kliesch ist am Start von dem Projekt. Für wen ist das denn eigentlich was?
1: In der Regel alles Abiturientinnen, Abiturienten, die dann nach ihrer Schullaufbahn vor dem Eintritt ins Studium oder in die Berufsausbildung entweder 6 Monate oder 13 Monate bei uns ihre Lebenszeit sozusagen dem Naturschutz, was ja für uns alle dienlich ist, schenken.
0: Und was sind so beispielsweise Dinge, die die FSJler bei euch so machen?
1: Also Wattwanderung, Vogelführung, Führung speziell in die Salzwiesenvegetation. Es werden verschiedene Vorträge gehalten zum Thema Lebewelt im Wattenmeer, aber auch Schutz des Wattenmeeres. Da sind die Freiwilligen aktiv.
0: Jetzt ist das Wattenmeer ja auch ein Stückchen weg. Wo wohnen denn eigentlich die FSJler in der Zeit?
1: Die sind bei uns im Haus mit untergebracht. Ein Teil des Hauses ist die Mitarbeiter-WG. Da hat jeder sein Zimmer und wie es in der WG üblich ist, ne? Jeder sein Zimmer, Gemeinschaftsküche, Gemeinschaftsbad und Wohnraum. Das ist natürlich auch spannend für Menschen, die sich sonst ja nicht kennen. Ist ja auch eine Sondersituation. Das klappt in der Regel sehr gut. Wir haben da, glaube ich, über die Jahre ein sehr gutes Gespür, wer so zusammenpasst. Und natürlich gibt es auch mal Reibereien, das gehört zum Leben ja auch dazu. Aber insgesamt läuft das sehr gut.
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7: Auf der A7 Flensburg Richtung Hamburg. Achtung, zwischen dem Dreieck Nordwest und Stellingen ist eine ungesicherte Unfallstelle. Auf der A23 Hamburg Richtung Heide steht zwischen Pinneberg Süd und Pinneberg Mitte ein Pannenauto. 4 Kilometer Stau auf der A1 Lübeck Richtung Hamburg zwischen Billstedt und der Norderelbe und in der Gegenrichtung auf der A1 Hamburg Richtung Bremen zwischen Harburg und dem Horster Dreieck 3 Kilometer. Es staut sich auf der A7 Hannover Richtung Hamburg zwischen Waltershof und dem Elbtunnel auf 8 Kilometern und in der Gegenrichtung auf der A7 Hamburg Richtung Flensburg zwischen Ohl Süd und Hofschlag auf 14 Kilometern. Außerdem auf der A7 Flensburg Richtung Hamburg zwischen Hüttener Berge und der Rader Hochbrücke auf 6 Kilometern. Und auf der A7 Flensburg Richtung Hamburg ist im Stellingen-Tunnel die linke Spur gesperrt. In Hamburg ist auf der B73 Buxtehuderstraße zwischen der Seehafenbrücke und dem Schloss Mühlendamm wegen eines Wasserrohrbruchs in beiden Richtungen nur eine Spur frei. 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
8: Es wird gerade viel gemunkelt in den Socials, ob Ed Sheeran 2027 nochmal richtig auf Europa-Tour geht. Hoffen wir das. Und vielleicht kommt er in Hamburg auch nochmal vorbei. Wir sind auf jeden Fall gespannt und bleiben da dran. Jetzt gibt's erstmal Ed Sheeran zusammen mit Martin Garrix. Hier ist Repeated für euch bei Delta.
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Awasi hier bei Delta. Schön, dass ihr am Start seid. Guten Freitag euch, guten Start ins Wochenende. Dass jetzt vielleicht nochmal ein bisschen ruhiger wird, so richtig krass wird es ja dann erst in 2 Wochen beim Funhouse Festival in Kiel, Nordmark Sportfeld. Und das muss man sich mal vorstellen, da durchlebt man einen normalen Festivaltag und danach ist man in 20 Minuten zu Hause in der WG. Das ist auch krass dafür, dass ihr vorher dann noch Mako live gesehen habt.

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0: Let's go! Der Sommerhit des Jahres, Leute. Die Die, Shakira und Burner Boy. 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Wir schicken euch zum FSJ oder auch zum BFD, zum Bundesfreiwilligendienst. 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Jetzt gerade haben wir über Die Die gesprochen, Shakira und Burner Boy. Die können wir euch vielleicht jetzt nicht besorgen, wenn ihr fragt, wer kennt jemanden kennt, der auf meiner Geburtstagsparty spielen kann, mal so für 2 Stunden ein bisschen Live-Musik, aber da gibt es bestimmt ganz viele andere, die Bock haben, bei euch da mal die Gitarre rauszuholen. Ihr könnt aber auch was anderes fragen, wie zum Beispiel das, was Mats gerade rüber geschickt hat, 0431 986 986 11.
1: Moin Delta, kennt ihr jemanden, der jemanden kennt, der Bock hat, regelmäßig ungefähr einmal die Woche Paddle spielen zu gehen in Kiel? Da haben wir gerade unseren 4. Spielpartner, der ist weggezogen. Und jetzt suchen wir jemanden nach Möglichkeit irgendwie mit ein bisschen Paddle-Erfahrung, aber wir sind auch alles andere als Vollprofis. Vielleicht ist ja jemand dabei, der Bock hat. Dankeschön.
0: 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Und durch.

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9: Mit Holger Dilk. Die kleine Bella aus Preetz ist ertrunken, das hat die Obduktion ergeben. Zu den weiteren Ergebnissen sagte Oberstaatsanwalt Michael Bimmler.
10: Es ist auch als das vermisste dreijährige Mädchen eindeutig identifiziert worden. Letztendlich wesentlich auch für die weiteren Untersuchungen ist, dass die Sektionen keinerlei Anhaltspunkte für eine Gewalteinwirkung auf das Kind ergeben haben. Die Todeszeit hat hingegen nicht genau bestimmt werden können. Wir gehen davon aus, dass sie weit vor Mitternacht verstorben sein dürfte. Aber nähere Angaben haben wir dann bislang noch nicht erlangt. Das ist das, was ich zum Sektionsergebnis sagen kann.
9: Unterdessen hat die Polizei mitgeteilt, dass der Pool, in dem das Mädchen gefunden wurde, nicht direkt nach dem Verschwinden durchsucht worden ist. Nach aktuellem Stand war das Kind bereits bei Beginn der Suchmaßnahmen ertrunken. Fehmarn versinkt im Stauchaos. Zwischen Großenbrode und der Fehmarnsundbrücke ist die Fahrbahn abgesackt. Deshalb steht an einer Stelle nun eine Baustellenampel. Laut zuständigem Landesbetrieb soll noch heute eine Lösung gefunden werden, dass der Verkehr wieder in beide Richtungen fließt. Bundeskanzler Merz hat den Fall der Sprengstoffdrohne am Leipziger Flughafen zur Chefsache gemacht. Zu dem Thema hat der Nationale Sicherheitsrat der Bundesregierung getagt. Mittlerweile ermittelt außerdem die Bundesanwaltschaft. Unterdessen wird über bessere Drohnenabwehr diskutiert. Da geht es auch um verschiedene Zuständigkeiten, die es aktuell gibt. Der Chef der Münchner Sicherheitskonferenz, Wolfgang Ischinger, sagte bei Phoenix:
11: Es gibt die Möglichkeit, solche Drohnen zu bekämpfen. Es muss eben geklärt sein, wer darf das, wer kann das und wer koordiniert das. Das darf jetzt nicht nochmal eine einjährige oder zweijährige Debatte zwischen Ländern und Bund auslösen, sondern hier muss endlich mal klar Schiff gemacht werden.
9: Heimatkennzeichen wie BH für Bühl oder RÜG für Rügen feiern in Deutschland ein großes Comeback, das zeigt eine Studie der Hochschule Heilbronn. Seit 2012 wurden mehr als 300 alte Kennzeichen für kleinere Kreise und Städte reaktiviert und über 7 Millionen Fahrzeuge und Anhänger damit zugelassen. Der Bundesrat hatte sich zuletzt für noch mehr mögliche Kennzeichen ausgesprochen. Meta bekommt in den USA die nächste saftige Strafe aufgebrummt. Der Facebook- und Insta-Konzern muss rund 1,5 Milliarden Euro zahlen, weil er laut Gericht im Bundesstaat New Mexico zu wenig für den Schutz von Kindern tut. Meta kündigte Berufung an. Die nächsten Delta-News gibt's in einer Stunde.
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12: Schauen wir einmal auf DR1 Lübeck Richtung Hamburg zwischen Oeyendorf und Stillhorn 10 Kilometer. A7 Hannover-Hamburg zwischen Hausbruch und Waltershof 4. A7 Hamburg-Flensburg zwischen Uhe-Nord und dem Nordostsee-Kanal 5 und in der Gegenrichtung 9 zwischen Ufschlag und der Rader-Hochbrücke. B207 Heiligenhafen Richtung Fehmarn zwischen Heiligenhafen und der Fehmarn-Sundbrücke.

0: Bordesheimer Dreieck, Lübeck, Falkenhusener Weg in der 30er, Henschel-Ulzburg, Hamburger Straße beidseitig und Hohenfelde, Ostseering in Höhe der Kapelle. 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
0: Ja, wir starten langsam rein Richtung Wochenende und das mit einem echten Banger. Katy Perry hat eine neue Single am Start. Ich finde den so cool. Erinnert mich so ein bisschen wirklich an diese Teenage-Girl-Zeit. Ja, und sonst gibt es noch was von Tame Impala und Jenny, Dracula und dann gleich Ariana Grande.

Watch It Burn von Katy Perry. Wir haben es kurz vor drei hier am Delta-Nachmittag. Und wir kommen jetzt zu unserem Album der Woche. Es kommt von Ariana Grande, heißt Petals. Und tatsächlich wird das wohl erstmal ihre letzte musikalische Arbeit sein, denn sie sagt, sie zieht sich erstmal aus der Öffentlichkeit zurück, muss ein bisschen auf ihre Gesundheit achten und einfach mal ja nicht im Rampenlicht stehen. Und ich finde es wirklich cool, dass sie damit auch so in die Öffentlichkeit geht, denn gerade, glaube ich, wenn man Weltstar ist, vergisst man oft, dass man ja auch nur ein Mensch ist. Hier ist Ariana Grande mit Like I Do.

An diesen beiden Girls führt in der deutschen Musikindustrie aktuell kein Weg dran vorbei. Ich meine natürlich die Blonde und die Pinke Locke, aka Yola und Dani Lear.

0: Remedy von Leonie. Wir haben es 13 nach 3. Hier ist Delta, ich bin Amy, gleich für euch dieser hier. BB Rexha Faceless, New Religion. Und Riz Dempsey, Beast & Honey auch noch dabei. 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
14: 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Schauen wir einmal auf die A1 Fehmarn Richtung Lübeck. In Höhe der Ausfahrt Bad Schwartau liegen Anti-Rutschmatten auf der Straße. Stau gibt es Richtung Wochenende auch, zum Beispiel auf der A1 Lübeck Richtung Hamburg zwischen Öhrendorf und Stillhorn. A7 Hannover Richtung Hamburg zwischen Hausbruch und dem Elbtunnel 7. Dann noch A7 Hamburg Richtung Flensburg zwischen Uhr Nord und dem Nord-Ostsee-Kanal 7. In der Gegenrichtung 9 zwischen Ofschlag und der Rader Hochbrücke. Außerdem A7 Flensburg Hamburg zwischen Volkspark und dem Elbtunnel. Und B207 Heiligenhafen Richtung Fehmarn zwischen Heiligenhafen und der Fehmarnsundbrücke. Ist gerade nur eine Spur frei, deshalb auch 8 Kilometer Stau. Mehr Zeit am Plan müsst ihr auch an der Elbfrück-Glückstadt. Wir schaffen gerade satte 150 Minuten. Und es wird geblitzt. A7 Hamburg Richtung Flensburg, Höhe Volkspark und auch in der Gegenrichtung in Höhe Bordesholmer Dreieck. Lübeck-Falkenhusener Weg in der 30er. Dann entsteht Ulzburg, Hamburger Straße und Karks-Karksburg dort beidseitig. 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
0: Ja, wer liest, ist auf jeden Fall empathischer. Das sagt eine neue Studie. Also, falls ihr bei diesem Wetter jetzt nicht gerade Bock habt, irgendwie eine neue Netflix-Staffel zu starten, dann checkt doch einfach mal ein Buch aus eurem Bücherregal. Was da dran ist, erzähle ich euch gleich.
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0: Wann habt ihr das letzte Mal einen Roman gelesen und plötzlich gemerkt, irgendwie verstehe ich die Figur besser? Genau das könnte nämlich der Grund sein, warum Lesen mehr mit uns macht, als nur für klassische Unterhaltung zu sorgen.
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0: Forscher und Forscherinnen beschäftigen sich nämlich schon länger mit einer Frage, ob Romane unsere Fähigkeit verbessern, uns in andere Menschen hineinversetzen zu können. Und das Ergebnis ist crazy, denn wer regelmäßig Geschichten liest, trainiert offenbar seine Empathie. Beim Lesen schlüpft ihr ständig in andere Köpfe, taucht in andere Welten ein und checkt so auch andere Leute aus. Ein gutes Beispiel dafür ist übrigens Oliver Twist von Charles Dickens, die Geschichte über einen Waisenjungen, der in Armut aufwächst und sich durch die harte Welt kämpfen muss. Genau das zwingt uns Leser und Leserinnen dazu, sich mit einem Leser auseinanderzusetzen, das ganz weit weg von dem eigenen sein kann. Also, vielleicht heute einfach mal zum Buch greifen.
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0: der Delta-Nachmittag. Ich bin Amy und wenn ihr diesen Sommer noch richtig Bock habt auf Live-Mucke von Leve Liam, Kasi, Kyla Shikes, Young Pep, Emma Rose, Mako, Kwami, Aaron und noch so viel mehr, dann kommt doch einfach mit Delta zum Kieler Funhouse Festival. 21. und 22. August. Wir präsentieren euch das Festival und Tickets gingen heute zum Beispiel auch raus an Claudia. Die hat sich nämlich ganz easy beworben über unsere Delta Plus App.
1: Erich.
0: Hallo Claudia, hier ist Amy von Delta. Moin.
1: Hallo, na?
0: Na, wie ist so dein Montag bisher? Erzähl mal.
1: Bis jetzt lief mein Montag ganz gut.
0: Ja, was hast du so erlebt bisher?
1: Ich habe aufgeräumt. Nichts Spektakuläres. Aber ich habe heute frei und dann ist ja auch mal schön mal.
0: Ja, ich wollte gerade sagen, verlängertes Wochenende quasi plus das Wetter heute ja auch noch mal eigentlich ganz nett.
1: Absolut.
0: Kann ja fast nicht besser werden.
1: Außer?
0: Außer ich rufe halt noch an. Aber was könnte ich denn wohl wollen?
1: Oh, zwei Dinge. Entweder Open-Air-Karten oder Domkarten.
0: Mhm. Wo kommst du denn überhaupt her?
1: Kiel.
0: Aus Kiel, ja. Da ist ja so ein Festival vor deiner Tür vielleicht auch noch so eine Sache, die man im Sommer erleben will.
1: Ja,
0: ne?
1: Mega, super.
0: Funhouse-Festival. Mit wem würdest du denn hinfahren? Hingehen?
1: Ich glaube, ich nehme meinen Sohn mit.
0: Ja, dein Sohn. Wie alt ist der?
1: Der ist 17.
0: Der ist 17, okay. Steht wahrscheinlich also auf die Musik von Leve Liam, Kasi, Mako.
1: Absolut.
0: Alle mit dabei.
1: Absolut.
0: Na, dann sag ihm doch mal Bescheid. Mutti hat gewonnen. Glückwunsch.
1: Juhu, super, danke dir. Toll.

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0: Leak It am Freitagnachmittag hier auf Delta. Ich bin Amy, moin Leute, gleich gibt's Olivia Dean. Man I Need habe ich gleich für euch genauso wie Sabrina Carpenter. Auf gleich nach dem Delta News. Bis gleich.
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0: 3:45.
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12: Mit Holger Dilk. Die kleine Bella aus Preetz ist ertrunken. Das ist das eindeutige Ergebnis der Obduktion. Unklar bleibt, warum die Polizei die Dreijährige bei zwei Suchen am bzw. im Pool am Haus der Eltern nicht vorher entdeckt hat. Die stellvertretende Leiterin der zuständigen Polizeidirektion Kiel, Sarah Lampe, sagte uns:
13: Das ist im Moment noch Gegenstand unserer internen Untersuchung und da warten wir noch auch ein bisschen auf die rechtsmedizinischen Untersuchungen. Man muss dazu aber wissen, dass das Kind sehr leicht war. Aber was genau da passiert ist, da müssen wir tatsächlich noch mal intern gucken, warum sie eben nicht bereits im Vorwege gefunden wurde, sondern erst, als sie am darauffolgenden Tag an der Oberfläche trieb.
12: Die Feuerwehr ist am Vormittag zu einem Feuer in der Schleswiger Moltkestraße ausgerückt. Dort war der Dachstuhl eines Einfamilienhauses in Brand geraten. Eine Bewohnerin wurde bei dem Feuer verletzt. Sie kam in eine Klinik. Die Kripo ermittelt zur Brandursache. Die Sprengstoffdrohne am Leipziger Flughafen beschäftigt jetzt auch den Nationalen Sicherheitsrat. Er hat unter dem Vorsitz von Kanzler Merz getagt. Unterdessen hat die Bundesanwaltschaft in dem Fall die Ermittlungen übernommen. Sie ist für Terrorismus und Spionage zuständig. Wolfgang Ischinger, der Chef der Münchner Sicherheitskonferenz, sagt, für ihn ist der Vorfall ein weiterer Warnschuss. Er sagte bei Phoenix:
14: Wir brauchen klare Zuständigkeitsregelungen für die Drohnenerkennung, für die Drohnenüberwachung und für die Drohnenbekämpfung. Und da fehlt es noch ein bisschen in dem deutschen Flächenstaat mit den vielen Zuständigkeiten von Dutzenden von Flugsicherungsbehörden und Innenministerien und so weiter.
12: Die Krisensitzung nach dem Scheitern seiner WM-Investorenpläne hat für FIFA-Präsident Infantino nur teilweise den gewünschten Effekt gebracht. Der norwegische Fußballverband fordert offiziell seinen Rücktritt. Auch die Spielergewerkschaft FIFPro und weiter die UEFA stellen sich offen gegen ihn. Die nächsten Delta News gibt's in einer Stunde.
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0: Und auf den Straßen ist Richtung Wochenende auf jeden Fall auch einiges los. Das sieht man vor allem an den Staus. Die A1 ist mit dabei, Lübeck Richtung Hamburg zwischen Oeyendorf und Stillhorn. Da sind es 9 Kilometer. A7 Hannover Richtung Hamburg zwischen Hausbruch und dem Elbtunnel 7. Dann A7 Hamburg Richtung Flensburg zwischen Oer Nord und dem Nordostseekanal 7. In der Gegenrichtung 9 zwischen Ofschlag und der Radach Hochbrücke. A7 Flensburg Hamburg zwischen Volkspark und dem Elbtunnel 9. Und B207 Heiligenhafen Richtung Fehmarn zwischen Heiligenhafen und der Fehmarn-Sundbrücke ist wegen Straßenschäden nur eine Spur frei. Es dauert außerdem länger an der Elbfähre Glückstadt-Wischhafen, nämlich satte 2,5 Stunden. Und es wird geblitzt. A7 Hamburg-Flensburg in Höhe Volkspark, Lübeck, Falkenhusener Weg in der 30er, Henschild-Ulzburg-Hamburger Straße beidseitig, dann noch Hohenfelde-Ostseering in Höhe der Kapelle und Karksburg auf beiden Seiten. Alle Staus, alle Blitzer bei uns in der App und auch im Web.
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0: Ihr sucht auch neue Zimmerpflanzen, ein Buddy, mit dem ihr regelmäßig einfach in einem Buchclub lesen könnt oder vielleicht ja auch einen Begleiter für den nächsten Städtetrip. Dann seid ihr richtig hier bei uns bei Delta, den Vernetzern. Was genau der Phase ist, das erzähle ich euch nochmal gleich nach Olivia Dean und Sabrina.

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1: Moin Delta, kennt ihr jemanden, der jemanden kennt, der Lust hat auf einen Freiwilligendienst bei der Schutzstation Wattenmeer auf Hallighoge im Schutz für das Wattenmeer?
0: Das war Michael Kliesch von der Schutzstation Wattenmeer-Hallighoge. Michael, sag mal, was kann man denn bei euch so machen?
1: Machen die jungen Freiwilligen eben auch diese Programmpunkte durchführen, also Wattwanderung, Vogelführung, Führung speziell in die Salzwiesenvegetation. Es werden verschiedene Vorträge gehalten zum Thema Lebewelt im Wattenmeer, aber auch Schutz des Wattenmeeres. Da sind die Freiwilligen aktiv.
0: Danke dir. Na dann, meldet euch doch einfach bei uns.
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1: 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Die Jugendlichen erhalten 450 Euro brutto von den Betrieben und ein Start ins FHJ ist tatsächlich jederzeit möglich. Das heißt, Jugendliche, die jetzt zum Ausbildungsstart noch keinen Ausbildungsplatz gefunden haben, sind uns im FHJ herzlich willkommen.
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9: Wir schauen gemeinsam auf die A1. Lübeck Richtung Hamburg zwischen Öhrendorf und Stillhorn 9 Kilometer Stau. A7 Hannover-Hamburg zwischen Hausbruch und dem Elbtunnel 7. A7 Hamburg-Flensburg zwischen Uhr-Nord und dem Nord-Ostsee-Kanal 4 Kilometer und in der Gegenrichtung 9 zwischen Ufschlag und der Radach-Hochbrücke. A7 Flensburg Richtung Hamburg zwischen Volkspark und dem Elbtunnel 10 und außerdem noch B207 Fehmarn Richtung Heiligenhafen zwischen dem Fährhafen Puttgarden und der Fehmarn-Sundbrücke. Da sind es sogar 12. Außerdem ist die A1 Lübeck Richtung Fehmarn zwischen Heiligenhafen Mitte und Heiligenhafen Ost nach einem Unfall beidseitig gesperrt und an der Elbfähre Glückstadt Bischhafen braucht ihr noch sogar 2,5 Stunden länger. Die Blitzer Lübeck-Falkenhusener Weg in der 30er-Zone, Henstedt-Ulzburg-Hamburger Straße beidseitig, Hohenfelde-Ostseering in Höhe der Kapelle und Karks-Karksburg beidseitig. Alle Staus, alle Blitzer bei uns in der App und auch im Netz.
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9: Euch einen guten Start Richtung Feierabend. Wir gucken jetzt Richtung Wochenende vor allem auch nochmal ins Netz. Vorher gibt's aber I Think I'm Trippin' vom Bund und Holly Humberstone, To Love Somebody.

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1: Jedes Jahr gibt es diesen einen Song, ganz egal, ob man im Auto sitzt, auf TikTok unterwegs ist oder mit seinen Friends im Park grillt. Irgendwann kennt ihn einfach jeder. Und genau dieses Jahr geht dieser Song, nämlich der Sommersong des Jahres, an den WM-Song Die Die von Shakira und Burna Boy, ist nämlich laut den offiziellen deutschen Charts der Sommerhit des Jahres. Die Begründung, der Mix aus Afrobeats, Dancepop und Reggaeton passt einfach perfekt zu den heißen Wochen. Dazu kommt noch eine Tanzchoreo, die überall auf Social Media viral gegangen ist, und der Refrain, der ist so eingängig, dass ihr ihn wahrscheinlich schon nach dem zweiten Mal mitsingen konntet. Spannend auch, wer hinter dem Song steckt. Den Text hat nämlich Ed Sheeran mitgeschrieben, der kennt sich auch ziemlich gut mit Songs aus, und Shakira sowieso auch. Ich meine, Waka Waka, man muss nichts sagen, oder? Der Song kam schon rund einen Monat vor der WM raus und lief dann natürlich auch bei der Eröffnung als auch bei den Spielen. Und auch in den Kommentaren seid ihr euch einig, der Song ist ganz schön gut. Daniel schreibt nur, ich mag den Song, auch wenn man über die WM sicherlich vieles sagen kann, was nicht allzu positiv ist. Der Song hat einfach einen WM- und Sommer-Vibe. Anna noch, Shakira hat einfach mehr Einsatzminuten bei den Weltmeisterschaften bekommen als die italienische Nationalmannschaft. Und Julia nur mit den Fakten, du bist gut genug, war eben nicht gut genug.
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0: 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Jetzt machen wir mal ganz kurz unsere Herzen auf.
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0: Denn kennt ihr das, wenn ihr in jemanden so richtig verliebt seid, dass es sich anfühlt wie ein Fiebertraum, so nach dem Motto, boah, das kann doch gar nicht wahr sein, so schön ist das Ganze. Meistens kommt es nämlich tatsächlich ja auch dann, wenn man nicht damit rechnet, wird davon komplett wie so eine Welle einmal überrannt und denkt sich nur so, wow, das passiert gerade wirklich mir. Darum geht es in dem neuen Song von Alex Warren, hier ist Fever Dream.

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0: Die Uhr sagt 5:15.
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2: Mit Holger Dilk. Die dreijährige Bella aus Preetz ist in einem Pool am Haus der Eltern ertrunken. Hinweise auf eine Gewalttat gibt es nicht. Das ist das Ergebnis der Obduktion. Allerdings gibt es Fragen an die Polizei wegen möglicher Fehler bei der Suche. Cornelius Träger.
3: Ja, es ist jetzt mitgeteilt worden, dass der Pool Mittwochnachmittag nur per Sichtprüfung kontrolliert wurde. Es war niemand in dem trüben Wasser. Das war erst gegen Mitternacht der Fall. Dann wurde das Mädchen aber auch nicht entdeckt, sondern erst als die Dreijährige Donnerstagvormittag an der Wasseroberfläche trieb. Von der Polizeidirektion Kiel heißt es, dass es interne Prüfungen geben wird und man noch auf weitere Details der Obduktion wartet, da der genaue Todeszeitpunkt noch nicht feststeht.
2: Nach gerade einmal ein paar Monaten steht die Schleifähre Miss Sunde 3 vor dem Aus. Die alte Fähre Miss Sunde 2 soll in eine Werft für den Einsatz nach der Sommersaison fit gemacht werden. Außerdem werden Planungen für eine neue Fähre gestartet. Die deutsche Wirtschaft erholt sich offenbar weiter. So gab es bei der Produktion in vielen Branchen auch den dritten Monat in Folge ein Plus. Außerdem sind die deutschen Exporte auf einen Rekordstand geklettert, so das Statistische Bundesamt. Experten sehen in den Zahlen einen Lichtblick. Sie warnen aber auch vor den Risiken für einen nachhaltigen Konjunkturaufschwung. Dazu gehört etwa, wie es in der Golfregion weitergeht und auch die aktuellen Probleme mit der Hitze und dem Niedrigwasser. Bundeskanzler Merz hat den Fall der Sprengstoffdrohne am Leipziger Flughafen zur Chefsache gemacht. Zu dem Thema hat der Nationale Sicherheitsrat der Bundesregierung getagt. Das hat ein Sprecher mitgeteilt. Mittlerweile ermittelt außerdem die Bundesanwaltschaft. Nach der Abnehmspritze kommen voraussichtlich kommenden Monat die Abnehmpillen. Apotheken warnen schon jetzt vor verharmlosenden Online-Angeboten. Die Pillen seien keine Lifestyle-Produkte, sondern hochwirksame Medikamente mit Nebenwirkungen, so die Bundesvereinigung Deutscher Apothekenverbände. Die nächsten Delta-News gibt's in einer Stunde.
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0: Schauen wir einmal auf die A1 Lübeck Richtung Hamburg zwischen Öhrendorf und Stillhorn. 9 Kilometer Stau. A7 Hannover-Hamburg zwischen Ausbruch und dem Elbtunnel sind es 7. A7 Hamburg-Flensburg zwischen Ohe-Nord und dem Nord-Ostsee-Kanal 4. In der Gegenrichtung 9 zwischen Aufschlag und der Rader-Hochbrücke sowie A7 Flensburg-Hamburg zwischen Volkspark und dem Elbtunnel 10. Es dauert länger an der Elbphilippe-Glückstadt für Schafen, nämlich 2,5 Stunden. Und es wird geblitzt. Lübeck-Falkenhusener Weg in der 30er, Hinstedt-Ulzburg, Hamburger Straße beidseitig. Hohenfelde, Ostseering in Höhe der Kapelle und Karks-Karksburg beidseitig. Alle Staus, alle Blitzer bei uns in der App noch.
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0: Hertha BSC gegen Bochum, so lautet das Auftaktspiel der neuen Saison in der zweiten Bundesliga. Alle Infos und wer eigentlich der heimliche Favorit ist der kommenden Saison, gleich.

0: Heute startet sie wieder, die zweite Bundesliga. Und hier im Norden schauen natürlich alle ganz besonders auf Holstein Kiel. Denn nach dem Bundesliga-Abstieg ist natürlich die große Frage, geht es jetzt wohl wieder hoch? Bei mir ist Kollege Leo aus unserer Delta Sport Redaktion. Erzähl mal.
1: Das Spannende daran ist eigentlich, Kiel gehört definitiv zu den Teams, die viele auf dem Zettel haben. Der Verein, der kennt ja die Liga schon, die Störche. Das Umfeld ist ruhig. Die Erwartung ist natürlich auch ganz weit nach oben gerichtet. Aber die zweite Liga verzeiht auch irgendwie nichts.
0: Ja, und die Konkurrenz ist natürlich mit Wolfsburg unter anderem dieses Jahr echt heftig und da sind ja auch noch andere Vereine, ne?
1: Traditionsclubs zum Beispiel, Amy, wie Hertha BSC, auch ambitionierte Teams wie Heidenheim und dann eben die Störche aus Kiel. Problem für alle Favoriten, jeder will sie natürlich schlagen, gerade auswärts wird's da oft ein bisschen gemein.
0: Aber was macht denn euch da bei Kiel Hoffnung?
1: Ja, dass der Club in den letzten Jahren gezeigt hat, wie man mit vergleichsweise kleinen Mitteln sehr viel rausholen kann. Kiel lebt ja nicht von großen Namen, sondern von Teamgeist, Laufbereitschaft und einer klaren Idee. Und genau das funktioniert in der zweiten Liga ein bisschen besser als ein teurer Kader.
0: Ja, das Ganze könnte man jetzt auch nochmal copy-pasten auf St. Pauli, die ja dieses Jahr auch wieder in der zweiten Liga am Start sind. Du sagst also auch, Aufstieg für beide Mannschaften auf jeden Fall möglich, aber eben kein Selbstläufer, ne?
1: Ja, auf jeden Fall, Amy. Die zweite Liga hat ihre eigenen Regeln, das kennen wir. Es ist also wichtig, konstant zu punkten und auch vor allen Dingen die Heimspiele müssen so richtig ziehen, damit da ein Aufstieg stattfinden kann.

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1: Es ist Freitag, es gibt einiges an neuer Musik und so auch von Queen Mahoro, der Schwester von Johnny Mahoro. Nächstes Jahr geht sie aber auf allererste eigene Headlinerin-Tour und wir haben mal nachgefragt, worum es in ihrem neuen Song jetzt geht.
2: Der Song von Allein ist einfach ein Good Vibe Song. Also ich glaube, jeder kennt es, wenn man eher nicht so geilen Tag hat und dann sich so denkt, boah, irgendwie muss man hier wieder aufrappeln. Und ich glaube, sobald der Song losgeht, hat man einfach gute Laune und man will direkt dazu so ein bisschen tanzen. So. Genau, das macht den Song so ein bisschen aus und der ist einfach gute Vibes und Spaß.
1: Den Song gibt's auf jeden Fall jetzt und wir sagen Happy Release Day an Queen Mahoro.

0: Kinetic, The Bowser, 12 nach 5 hier ist Delta und wir schauen mal kurz auf die Straßen. Vorsicht bitte einmal in beiden Richtungen. Zwischen Flensburg und Tarp haben wir Rehe auf der Straße.
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12: Deutschpop, Indie und Rap, alles an einem Abend. Wilde Herzen bringt die Songs aus eurer Lieblingsplaylist in die Schaubude in Kiel. Freut euch auf Tracks von Kraftklub, Zartmann, Provinz, Paula Hartmann, Nina Chuba, Edwin Rosen, Ritalin und vielen, vielen mehr. Dazu gibt's wilde Vibes, jede Menge Mitsing-Momente und eine Partynacht für alle, die deutsche Mucke feiern. Los geht's heute Abend um 23.59 Uhr in der Schaubude in Kiel und Tickets bekommt ihr für 12 Euro. Filmabend unter freiem Himmel. Im Village in Hamburg läuft wieder das Open-Air-Kino. Da könnt ihr euch auf handgemachtes Popcorn freuen, Nachos mit Käsesoße und passende Drinks. Gezeigt werden ausgewählte Filmperlen auf der Hauswand gegenüber. Ihr müsst nur eure Decke mitbringen, Stühle und Tische stehen bereit. Das Ganze startet heute um 21.15 Uhr und dabei sein könnt ihr für lau.
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0: Schauen wir auf die A1 Lübeck Richtung Hamburg zwischen Öhrendorf und Stillhorn. 9 Kilometer Stau. A7 Hannover-Hamburg zwischen Hausbruch und dem Elbtunnel 7 und in der Gegenrichtung 10 zwischen Volkspark und dem Elbtunnel. B207 auch noch mit dabei. Heiligenhafen Richtung Fehmarn zwischen Heiligenhafen und der Fehmarnsundbrücke zwingen Straßenschäden nur eine Spur frei. Und die A1 Lübeck Richtung Fehmarn ist zwischen Heiligenhafen Mitte und Heiligenhafen Ost nach einem Unfall noch beidseitig gesperrt. An der Elbfähre Glückstadt-Wischhafen dauert es aktuell noch 2,5 Stunden länger und es wird geblitzt. Lübeck-Falkenhusener Weg in der 30er, Hennstedt-Ulzburg, Hamburger Straße beidseitig. Hohenfelde, Ostseering und dann haben wir es auch. Alle Staus, alle Blitzer bei uns in der App und auch im Web.
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0: Diese Woche ist von ihr auch unser Album der Woche. Es geht um Ariana Grande, ihr Album Petal. Ganz oben natürlich auch in den Charts mit dabei. Wobei sie sich dann auch erstmal wieder ein bisschen zurückziehen will. Sie hat nämlich auch bekannt gegeben, dass nach der Tour, wo sie jetzt unterwegs ist, sie sich erstmal ein bisschen zurückziehen will und auch erstmal keine Projekte machen will, wie ein Musical, was im Gespräch war, um einfach mal so ein bisschen wieder, ja, im Leben anzukommen und sich vielleicht auch einfach mal ein bisschen zurückzuziehen und nicht immer nur im Rampenlicht zu stehen. Feiere ich auf jeden Fall, vor allem damit so offen umzugehen. Wir starten rein. Platz Nummer 6 geht nämlich auch diese Woche im Sixpack an Sie. Hier ist Ihr Song.
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1: Weiter geht's mit einem der Sommersongs schlechthin, obwohl er nicht der Sommersong 2025 geworden ist. Der geht ja diese Woche an Die Die, who knows? Vielleicht hören wir den ja auch noch heute im Delta Sixpack. Zwinker, zwinker. Jetzt aber erstmal Platz Nummer 5, hier ist Talk to You von Another.

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1: An diesem Song führt aktuell wirklich auch kein Weg dran vorbei. Ich habe ihn das erste Mal bei TikTok entdeckt. Dann hat jeder zu diesem Song irgendwie ein Video gemacht. Und ganz egal, ob es irgendwie ein Reise-Recap-Video ist, ein Haul oder sonstige Outfit-Videos. Der Song geht einfach immer. Euer Platz Nummer 4, Tempest City mit Self-Aware.

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1: Ja, eigentlich haben wir, glaube ich, alle gedacht, dass dieser Song der offizielle Sommersong 2026 wird, aber falsch gedacht. Auch im Delta Sixpack reicht es nicht für die Eins mehr. Kitschkrieg, Blumengarten und Skepta gibt es jetzt. Das ist nämlich die neue Version vom Original. Die haben sich den US-Rapper noch mit dazugehört. Und das hier ist gut genug, quasi in der 2.0-Version.

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1: Heute macht die Sonne so ein bisschen Pause, ist auch relativ frisch draußen. Ich wurde eben schon von unserer Praktikantin angesprochen, warum ich eigentlich eine kurze Hose anhabe. Ja, war vielleicht eine Fehlentscheidung, bei 17 Grad ist es denn doch heute relativ frisch. Aber von mir gibt es jetzt auf jeden Fall nochmal so einen kleinen Sommerkick, denn dieser Song macht auf jeden Fall nochmal Lust auf etwas wärmere Tage. Hier ist Move Into The Sun, euer Platz Nummer 2 im Delta Sixpack von Hügel.

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1: Wir haben eben schon drüber gesprochen, ja, es gibt einen neuen Sommersong 2026 und nein, es ist nicht Gut genug von Kitschkrieg und Blumengarten, sondern Trommelwirbel, Shakira und Burna Boy mit Die Die, der WM-Song, der aber wirklich auch gefühlt 24/7 lief vor jedem Spiel in der Halbzeit oder auch bei diesen Hydration Breaks. Dieser Song hat uns einfach den ganzen Sommer begleitet und zu Recht der Sommersong 2026, zumindest wenn man mich fragt und auch die Delta Community, denn im Sixpack ist er diese Woche auf der 1. Glückwunsch.

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16: 5:45.
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17: Mit Holger Dilk. Die Schleifähre Missunde 3 steht vor dem endgültigen Aus. Verkehrsminister Madsen hat angekündigt, dass die alte Dieselfähre zurückkommt. Mia Hin.
18: Die kommt nun aber erstmal in die Werft und soll dann nach Ende der Sommersaison übernehmen. Und zwar bis eine komplett neue Fähre kommt. Für die starten danach die Planungen. Für die Pannenfähre Missunde 3 ist damit nach nur wenigen Monaten im Dienst Schluss. Sie war erst im Frühjahr das erste Mal mit Fahrgästen über die Schlei gefahren und seitdem mehrfach ausgefallen. Minister Madsen möchte sie nur noch fahren lassen, solange die Sicherheit es zulässt. Wenn möglich, schon jetzt am Wochenende.
17: Die kleine Bella aus Preetz ist ertrunken. Das ist das eindeutige Ergebnis der Obduktion. Unklar bleibt, warum die Polizei die Dreijährige bei 2 Suchen am bzw. im Pool am Haus der Eltern nicht vorher entdeckt hat. Die stellvertretende Leiterin der zuständigen Polizeidirektion Kiel, Sarah Lampe, sagte uns:
19: Das ist im Moment noch Gegenstand unserer internen Untersuchung und da warten wir noch auch ein bisschen auf die rechtsmedizinischen Untersuchungen. Man muss dazu aber wissen, dass das Kind sehr leicht war. Aber was genau da passiert ist, da müssen wir tatsächlich noch mal intern gucken, warum sie eben nicht bereits im Vorwege gefunden wurde, sondern erst, als sie am darauffolgenden Tag an der Oberfläche trieb.
17: Auf dem Weg von und nach Fehmarn herrscht Verkehrschaos. Eine abgesackte Fahrbahn zwischen Großenbrode und der Fehmarnsundbrücke sorgt schon den ganzen Tag für lange Staus. Dort steht eine Baustellenampel. Am Nachmittag ist dann auf der A1 bei Heiligenhafen ein Auto in ein Wohnmobil am Stauende gerast. Die Trümmerteile haben auch Autos auf der Fahrbahn Richtung Süden beschädigt. Für die Aufräumarbeiten ist die Autobahn in beiden Richtungen gesperrt. Die ersten Bundesländer lockern wegen des Niedrigwassers das Sonntagsfahrverbot für Lastwagen. In Rheinland-Pfalz und im Saarland wird es ab sofort außer Kraft gesetzt. Auch Bundesverkehrsminister Bilger hatte die Lockerung angekündigt, um Unternehmen zu unterstützen, die vom Wasser auf die Straße umsteigen müssen. Die nächsten Delta-News gibt's in einer Stunde.
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7: Schauen wir auf die A1, Lübeck Richtung Hamburg zwischen Öhrendorf und Stillhorn, 8 Kilometer Stau. A7 Hannover-Hamburg zwischen Hausbruch und dem Elbtunnel 6 und in der Gegenrichtung 4 zwischen Volkspark und dem Elbtunnel. Die A1 Lübeck Richtung Fehmarn ist zwischen Heiligenhafen-Mitte und Heiligenhafen-Ost nach einem Unfall noch beidseitig gesperrt und im Kreis Schleswig-Flensburg ist die L15 zwischen Tarp und der A7 nach einem Unfall noch beidseitig gesperrt. Die Blitzer Lübeck-Falkenhusener Weg in der 30er-Zone und Hennstedt-Ulzburg-Hamburger Straße auf beiden Seiten. Alle Staus, alle Blitzer bei uns in der App und auch im Web.
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7: Einen guten Start euch allen ins Wochenende. Jetzt mit Mucke von Ray, Where is my Husband? Außerdem Teddy Swims, Mr. Know-it-all. Und dann gibt es auf jeden Fall gleich nochmal einen Grund zum Anstoßen. Warum? Erzähle ich euch gleich.
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0: Husband von Ray. Hier ist vor allem der Delta-Nachmittag. Ich bin Amy und es ist nicht nur Freitag, sondern auch der International Beer Day. Und da ist es natürlich auch wichtig, sich mal anzuschauen, welche unterschiedlichen Biertypen es eigentlich so gibt.
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2: Wer kein Bier hat, hat nichts zu trinken.
3: Pils.
4: Der Klassiker kommt ursprünglich aus Tschechien, ist aber auch bei uns voll heimisch geworden. Schön herb, also ein bisschen bitter, weil weniger malzig, sondern Hopfen betont. Meistens kristallklar und auf ein Glas davon kann schnell mal das nächste folgen.
5: Hol mir mal eine Flasche Bier, sonst streike ich hier und schreibe nicht weiter.
3: Weizen.
4: Auch als Weißbier bekannt. Trüb wie unser Kopf nach drei davon. Fruchtig, meist leicht bananig, schaumig und perfekt für Sommertage oder Grillabende mit Leuten, die nur eins trinken wollen.
6: Stopp!
3: Kölsch!
4: Nur echt aus Kölle. Wird in Minigläsern serviert, damit es nicht schal wird. Leicht süffig und Achtung, bestellt das nie in Düsseldorf. Das ist gefährlich nah an Körperverletzung.
7: Das gibt eine Anzeige.
3: Helles.
4: Ich sag ja immer, das Anfängerbier. Goldblond, kommt aus Bayern, ist wie Pilz, aber mit weniger Bitterkeit. Mild, süffig, oldschool.
3: Lecker! Export, Märzen und Bock.
4: Für Fortgeschrittene. Mehr Umdrehung, mehr Geschmack, manchmal auch mehr Filmriss.
3: Oh. Pale Ale.
4: Hier wird's international. Ein Bier mit mehr Malz und fruchtigem Hopfenaroma. Schmeckt manchmal wie Grapefruit mit Attitüde. Bisschen wild, bisschen süß, wie so ein Festivalflirt.
3: IPA. India Pale Ale.
4: Der große Bruder vom Pale Ale. Kräftiger, hopfiger, bitterer. Für alle, die sagen, ich will mein Bier schmecken. Und zwar sofort. Oft mit Noten von Zitrus, Pinie oder wow, was war denn das? Nichts für Anfänger, aber definitiv ein Erlebnis.
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0: Whiteberry Lillet von Nina Chuba, aber es gibt ja eben nicht nur Whiteberry Lillet am Internationalen Biertag, sondern natürlich auch andere Gründe, um sich mit seinen Freunden zu treffen.
1: 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Typisch?
0: Auf ein Bierchen vorbeikommen.
2: Freibier für alle, der letzte zahlt.
0: So, was trinken wir denn heute? Ah, nix mehr da. Na, der geht dann nochmal zum Supermarkt einen Sixer kaufen.
3: Ich kann das nicht.
0: Wie viele hatte ich denn schon? Eins? Zwei? Oder ist doch vielleicht schon das siebte?
4: Einmal saufen ist los.
0: Radler ist kein Alkohol.
5: Ja!
0: Ach, Gott sei Dank ist ja morgen Wochenende.
6: Geil! Saufen! Dieser ganze Fick-Scheiß-Arbeit!
0: Und wo geht's jetzt noch hin?
7: Ich will auf keine

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7: Deutschpop, Indie und Rap, alles an einem Abend. Wilde Herzen bringt die Songs aus eurer Lieblingsplaylist in die Schaubude in Kiel. Freut euch auf Tracks von Kraftklub, Zartmann, Provinz, Paula Hartmann, Nina Chuba, Edwin Rosen, Ritalin und vielen, vielen mehr. Dazu gibt's wilde Vibes, jede Menge Mitsing-Momente und eine Partynacht für alle, die deutsche Mucke feiern. Los geht's heute Abend um 23.59 Uhr in der Schaubude in Kiel und Tickets bekommt ihr für 12 Euro. Filmabend unter freiem Himmel. Im Village in Hamburg läuft wieder das Open-Air-Kino. Da könnt ihr euch auf handgemachtes Popcorn freuen, Nachos mit Käsesoße und passende Drinks. Gezeigt werden ausgewählte Filmperlen auf der Hauswand gegenüber. Ihr müsst nur eure Decke mitbringen, Stühle und Tische stehen bereit. Das Ganze startet heute um 21.15 Uhr und dabei sein könnt ihr für lau.
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8: 6 Kilometer Stau auf der A1 Lübeck Richtung Hamburg zwischen Oeyendorf und Stillhorn. Auf der A7 Flensburg Richtung Hamburg staute sich zwischen Volkspark und dem Elbtunnel auf 4 Kilometern und in der Gegenrichtung Hannover Richtung Hamburg sind es zwischen Hausbruch und dem Elbtunnel 6 Kilometer. 7 Kilometer Stau auf der B207 Heiligenhafen Richtung Fehmarn zwischen Heiligenhafen und der Fehmarn-Sundbrücke. Wegen Straßenschäden ist da nur eine Spur frei. In Hamburg stockt der Verkehr auf der B4 Amsingstraße zwischen der Lippelstraße und der B75 Billhorner Röhrendamm. Die A1 Lübeck Richtung Fehmarn ist zwischen Heiligenhafen Mitte und Heiligenhafen Ost nach einem Unfall in beiden Richtungen gesperrt. In Hamburg ist auf der B73 Buxtehuderstraße zwischen der Seehafenbrücke und dem Schlossmühlendamm wegen eines Wasserrohrbruchs in beiden Richtungen nur eine Spur frei. An der Fähre Glückstadt-Wischhafen gibt es aktuell Wartezeiten von bis zu 2 Stunden. Und in Hamburg ist die Rennbahnstraße zwischen dem Derbyweg und dem Tribünenweg nach einem Unfall auf einen Fahrstreifen verengt. 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
9: I Knew It, I Knew You von Taylor Swift gibt's auf jeden Fall gleich, genauso wie Calvin Harris und Jazzy mit Satisfy. 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

0: Gäste der Elternnachmittag. Ich bin Amy und wir schicken euch vor allem zum Kieler Funhaus Festival. Was hältst du davon, wenn ich dich zum Funhaus schicke?
1: Richtig cool.
0: Du kriegst 2 Tickets. Erzähl mal, wie nimmst du mit?
1: Mal schauen, ich weiß noch nicht. Vielleicht mein Mann? Mal sehen.
0: Mal gucken, ob sonst noch jemand Besseres dir einfällt. 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What?

0: 1. August sind viele FSJ gestartet und wegen des fehlenden Abi-Jahrgangs hier bei uns in Schleswig-Holstein sind dieses Jahr einige Stellen noch unbesetzt. Hier ist der Delta-Nachmittag, ich bin Amy. Genau deshalb zeigen wir euch jetzt die Woche die coolsten FSJ-Stellen hier bei uns im Norden. Nicht die Klassiker, die jeder kennt, sondern echte Geheimtipps.
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0: Hanseatic Helped habt ihr bestimmt schon mal auf dem Festival gesehen. Da sammelt die Crew nämlich Zelte oder Kleidung ein, die ihr nicht mehr braucht und gebt sie Hilfsbedürftigen. Als Freiwilligendienstler könnt ihr Hanseatic Help auch supporten. Bei mir ist jetzt Malte Wittmann, der betreut die FSJler. Malte, erzähl mal, eure FSJ-Aufgaben sind ja in drei Bereiche aufgeteilt. Welche sind das denn?
2: Der erste Bereich ist der große Themenbereich Logistik. Das heißt, die jungen Leute sortieren Kleidung, packen Bestellungen und betreuen auch verschiedene Projekte. Der zweite Themenbereich ist Kommunikation. Das heißt, die jungen Leute können sich mal ausprobieren bei Social Media, haben einen eigenen TikTok-Kanal und so auch erste Erfahrungen sammeln, was so Medienarbeit anbelangt. Der dritte Bereich ist soziales Nachhaltigkeit. Da geht es dann vor allem darum, dass die kleine nachhaltige Projekte betreuen, Schulklassen, die bei uns Workshops machen. Also es ist sehr vielfältig bei uns.
0: Und kann man dieses Jahr noch dabei sein?
2: Für dieses Jahr sind wir leider schon durch und haben wir haben 7 Plätze frei jedes Jahr. Die Person haben wir jetzt schon gefunden. Aber ab nächsten Jahr, immer so ab Februar, fangen wir so langsam an zu suchen, kann man sich sehr gerne wieder bei uns melden, bei uns bewerben. Und genau, da freuen wir uns.

0: Bewerbungen.
1: Ja, zusammen sind wir einfach die größte Community und wenn ihr sagt, habe ich Bock drauf, dann meldet euch bei Hanseatic Help und macht da 2027 euer FSJ. 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
3: Gracie Abrams, Look at My Life.

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1: Mit Holger Dilk. Die Schleifähre Misunde 3 steht vor dem endgültigen Aus. Verkehrsminister Madsen hat angekündigt, dass die alte Dieselfähre zurückkommt. Mia hin.
2: Die kommt nun aber erstmal in die Werft und soll dann nach Ende der Sommersaison übernehmen. Und zwar bis eine komplett neue Fähre kommt. Für die starten danach die Planungen. Für die Pannenfähre Misunde 3 ist damit nach nur wenigen Monaten im Dienst Schluss. Sie war erst im Frühjahr das erste Mal mit Fahrgästen über die Schlei gefahren und seitdem mehrfach ausgefallen. Minister Madsen möchte sie nur noch fahren lassen, solange die Sicherheit es zulässt. Wenn möglich, schon jetzt am Wochenende.
1: Die dreijährige Bella aus Preetz ist in einem Pool am Haus der Eltern ertrunken. Hinweise auf eine Gewalttat gibt es nicht. Das ist das Ergebnis der Obduktion. Allerdings gibt es Fragen an die Polizei wegen möglicher Fehler bei der Suche. Cornelius Träger.
3: Ja, es ist jetzt mitgeteilt worden, dass der Pool Mittwochnachmittag nur per Sichtprüfung kontrolliert wurde. Es war niemand in dem trüben Wasser. Das war erst gegen Mitternacht der Fall. Dann wurde das Mädchen aber auch nicht entdeckt, sondern erst als die Dreijährige Donnerstagvormittag an der Wasseroberfläche trieb. Von der Polizeidirektion Kiel heißt es, dass es interne Prüfungen geben wird und man noch auf weitere Details der Obduktion wartet, da der genaue Todeszeitpunkt noch nicht feststeht.
1: Die ersten Bundesländer lockern wegen des Niedrigwassers das Sonntagsfahrverbot für Lastwagen. In Rheinland-Pfalz und im Saarland wird es ab sofort außer Kraft gesetzt. Ausnahmen vom Sonn- und Feiertagsverbot hatte auch Bundesverkehrsminister Bilger nach der Niedrigwasserkonferenz mit Experten ins Spiel gebracht. So sollen Unternehmen unterstützt werden, die bei ihren Transporten wegen der niedrigen Pegel vom Wasser auf die Straße ausweichen müssen. Nach der Abnehmspritze kommen voraussichtlich kommenden Monat die Abnehmpillen. Apotheken warnen schon jetzt vor verharmlosenden Online-Angeboten. Die Pillen seien keine Lifestyle-Produkte, sondern hochwirksame Medikamente mit Nebenwirkungen, so die Bundesvereinigung Deutscher Apothekenverbände. Die nächsten Delta-News gibt's in einer Stunde.
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4: 2 Kilometer Stop-and-Go auf der A1 Lübeck Richtung Hamburg zwischen Oehlendorf und Stillhorn. Auf der A7 gibt es Richtung Hamburg zwischen Hausbruch und dem Elbtunnel 2 Kilometer Stop and Go und aus Flensburg kommend zwischen Volkspark und dem Elbtunnel 4 Kilometer Stau. Auf der B207 Fehmarn Richtung Heiligenhafen sind es zwischen dem Fährhafen Puttgarden und der Fehmarn-Sundbrücke 9 Kilometer Stau und in der Gegenrichtung Heiligenhafen Richtung Fehmarn ist zwischen Heiligenhafen und der Fehmarn-Sundbrücke wegen Straßenschäden nur eine Spur frei. Es staut sich schon 7 Kilometer zurück. Die A1 Lübeck Richtung Fehmarn ist zwischen Heiligenhafen Mitte und Heiligenhafen Ost nach einem Unfall in beiden Richtungen gesperrt. In Hamburg ist auf der B73 Buxtehuder Straße zwischen der Seehafenbrücke und dem Schloss Mühlendamm wegen eines Wasserrohrbruchs in beiden Richtungen nur eine Spur frei. An der Fähre Glückstadt-Wischhafen gibt es aktuell Wartezeiten von bis zu 2 Stunden. Und im Kreis Schleswig-Flensburg ist die L15 zwischen Tarp und der A7 nach einem Unfall in beiden Richtungen gesperrt. 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
5: Hallo, welche Themen gab's heute? All das gleich bei mir in FOMO. Wir sprechen zum Beispiel über die zweite Bundesliga, die heute endlich wieder losgeht. Mit Holstein Kiel und St. Pauli natürlich auch einige Nordclubs mit dabei. Vorher gibt's aber neue Musik von Loy und David Puentes mit Golden Summer. Und hier ist Olivia Dean mit So Easy to Fall in Love.
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1: Heute startet sie wieder, die zweite Bundesliga. Und hier im Norden schauen natürlich alle ganz besonders auf Holstein Kiel. Denn nach dem Bundesliga-Abstieg ist natürlich die große Frage, geht es jetzt wohl wieder hoch? Bei mir ist Kollege Leo aus unserer Delta Sport Redaktion. Erzähl mal.
2: Das Spannende daran ist eigentlich, Kiel gehört definitiv zu den Teams, die viele auf dem Zettel haben. Der Verein, der kennt ja die Liga schon, die Störche. Das Umfeld ist ruhig. Die Erwartung ist natürlich auch ganz weit nach oben gerichtet. Aber die zweite Liga verzeiht auch irgendwie nichts.
1: Ja, und die Konkurrenz ist natürlich mit Wolfsburg unter anderem dieses Jahr echt heftig. Und da sind ja auch noch andere Vereine, ne?
2: Traditionsclubs zum Beispiel, Amy, wie Hertha BSC, auch ambitionierte Teams wie Heidenheim und dann eben die Störche aus Kiel. Problem für alle Favoriten. Jeder will sie natürlich schlagen. Gerade auswärts wird es da oft ein bisschen gemein.
1: Aber was macht denn euch da bei Kiel Hoffnung?
2: Ja, dass der Club in den letzten Jahren gezeigt hat, wie man mit vergleichsweise kleinen Mitteln sehr viel rausholen kann. Kiel lebt ja nicht von großen Namen, sondern von Teamgeist, Laufbereitschaft und einer klaren Idee. Und genau das funktioniert in der zweiten Liga ein bisschen besser als ein teurer Kader.
1: Ja, das Ganze könnte man jetzt auch nochmal copy-pasten auf St. Pauli, die ja dieses Jahr auch wieder in der zweiten Liga am Start sind. Du sagst also auch Aufstieg für beide Mannschaften auf jeden Fall möglich, aber eben kein Selbstläufer. Ne?
2: Ja, auf jeden Fall, Amy. Die zweite Liga hat ihre eigenen Regeln, das kennen wir. Es ist also wichtig, konstant zu punkten und auch vor allen Dingen die Heimspiele müssen so richtig ziehen, damit da ein Aufstieg stattfinden kann.

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1: Für manche ist Spanien dieses Jahr einfach Strand, Tapas und Sonne. Für andere gibt's da einen ziemlich spektakulären Bonus am Himmel. Am 12. August wird's da nämlich für rund eine Minute am Tag komplett dunkel. Der Grund dafür ist eine totale Sonnenfinsternis. Und ein spanischer Fernsehsender sagt sogar, es sind die 60 goldenen Sekunden. Aber genau diese Minute sorgt gerade für einen riesen Ansturm. Reiseveranstalter sagen, die Nachfrage ist so groß wie sonst nur bei internationalen Großevents. Mehr als 300.000 Menschen wollen extra für genau diese eine Minute nach Spanien reisen. Die meisten kommen da sogar für extra aus dem Ausland angeflogen. Es ist wirklich komplett absurd. Hotels sind komplett ausgebucht. Restaurants rechnen auch schon mit deutlich mehr Gästen. Und insgesamt soll genau diese eine Minute der spanischen Wirtschaft über 400 Millionen Euro zusätzlich bringen. Das ist wirklich schon komplett absurd, oder? 2 Millionen spezielle Schutzbrillen wurden dafür schon kostenlos verteilt, denn direkt in die Sonne zu schauen, kann die Augen dauerhaft schädigen. Also, falls ihr zufällig Mitte August jetzt in Spanien seid, Glückwunsch, ihr könnt richtig was erleben.

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7: Auf der A23 Heide Richtung Hamburg. Vorsicht, zwischen Itzehoe Mitte und Itzehoe Süd liegt ein Reifen auf der Autobahn. 2 Kilometer Stau auf der A7 Flensburg Richtung Hamburg zwischen Volkspark und dem Elbtunnel. Auf der B207 Heiligenhafen Richtung Fehmarn ist zwischen Heiligenhafen und der Fehmarn-Sundbrücke wegen Straßenschäden nur eine Spur frei. Es staut sich schon auf 7 Kilometern zurück und in der Gegenrichtung B207 Fehmarn Richtung Heiligenhafen. Sind es zwischen dem Fährhafen Puttgarden und der Fehmarn-Sundbrücke 9 Kilometer Stau. Die A1 Lübeck Richtung Fehmarn ist zwischen Heiligenhafen Mitte und Heiligenhafen Ost nach einem Unfall in beiden Richtungen gesperrt. In Hamburg ist auf der B73 der Buxtehuder Straße zwischen der Seehafenbrücke und dem Schloss Mühlendamm wegen eines Wasserrohrbruchs in beiden Richtungen nur eine Spur frei. An der Fähre Glückstadt-Wischhafen gibt es aktuell Wartezeiten von bis zu 2 Stunden. Und in Hamburg ist die Glassi-Chaussee zwischen der Feldstraße und der B4 der Budapester Straße in beiden Richtungen wegen einer Veranstaltung von heute Nachmittag bis morgen früh gesperrt. Geblitzt wird in Lübeck im Falkenhusener Weg und ein Blitzer steht auch in Hennstedt-Ulzburg auf der Hamburger Straße beidseitig. 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
8: Wir haben einen neuen Sommersong 2026. Da schnacken wir auf jeden Fall gleich nochmal drüber bei mir in der Internetinspektion. Außerdem vorher Musik von Revenant A und Love Me Not. Und hier ist Kygo gemeinsam mit Khalid und Griffin.
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1: Jedes Jahr gibt es diesen einen Song, ganz egal, ob man im Auto sitzt, auf TikTok unterwegs ist oder mit seinen Friends im Park grillt. Irgendwann kennt ihn einfach jeder. Und genau dieses Jahr geht dieser Song, nämlich der Sommersong des Jahres, an den WM-Song Die Die von Shakira und Burna Boy. Ist nämlich laut den offiziellen deutschen Charts der Sommerhit des Jahres. Die Begründung, der Mix aus Afrobeats, Dancepop und Reggaeton passt einfach perfekt zu den heißen Wochen. Dazu kommt noch eine Tanzchoreo, die überall auf Social Media viral gegangen ist, und der Refrain, der ist so eingängig, dass ihr ihn wahrscheinlich schon nach dem zweiten Mal mitsingen konntet. Spannend auch, wer hinter dem Song steckt. Den Text hat nämlich Ed Sheeran mitgeschrieben, der kennt sich auch ziemlich gut mit Songs aus, und Shakira sowieso auch. Ich meine, Waka Waka, man muss nichts sagen, oder? Der Song kam schon rund einen Monat vor der WM raus und lief dann natürlich auch bei der Eröffnung als auch bei den Spielen. Und auch in den Kommentaren seid ihr euch einig, der Song ist ganz schön gut. Daniel schreibt nur, ich mag den Song, auch wenn man über die WM sicherlich vieles sagen kann, was nicht allzu positiv ist. Der Song hat einfach einen WM- und Sommer-Vibe. Anna noch, Shakira hat einfach mehr Einsatzminuten bei den Weltmeisterschaften bekommen als die italienische Nationalmannschaft. Und Julia nur mit den Fakten, du bist gut genug, war eben nicht gut genug.
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0: That's what I want, Lil Nas X. Und wisst ihr, was ich möchte? Jetzt das Delta Musik Spezial. Kollege übernimmt hier nämlich gleich mit Leonie. Du hast sie getroffen. Und habt ihr eigentlich auch ein bisschen bayerisch geredet, sag mal?
1: Na, ich kann ja nicht so gut bayerisch sprechen, weißt du. Aber ich kann das eher nicht so rollen. Aber Leonie kann das eher rollen. Und wir müssen mal auschecken, warum Bayern gar nicht so geil ist. Das ist sehr schwierig, weil Leonie ist ja wirklich so eine Bayerin, die sagt, nichts geht über Bayern, also das Nonplusultra. Ich meine, sie trägt ja auch manchmal Dirndl und so auf TikTok, wenn man sich das mal so anschaut. Aber ich bin mir sicher, wir müssen da nochmal dann gucken, was im Norden wirklich geiler ist.
0: Also eine Stunde lang mit Leonie hier gleich auf Delta und wir hören uns dann am Montag wieder. Habt ein schönes Wochenende.

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4: Mit Holger Dilk. Die Schleifähre Missunde 3 steht vor dem endgültigen Aus. Verkehrsminister Madsen hat angekündigt, dass die alte Dieselfähre zurückkommt. Mia hin.
5: Die kommt nun aber erstmal in die Werft und soll dann nach Ende der Sommersaison übernehmen. Und zwar bis eine komplett neue Fähre kommt. Für die starten danach die Planungen. Für die Pannenfähre Missunde 3 ist damit nach nur wenigen Monaten im Dienst Schluss. Sie war erst im Frühjahr das erste Mal mit Fahrgästen über die Schlei gefahren und seitdem mehrfach ausgefallen. Minister Madsen möchte sie nur noch fahren lassen, solange die Sicherheit es zulässt. Wenn möglich, schon jetzt am Wochenende.
4: Die dreijährige Bella aus Preetz ist in einem Pool am Haus der Eltern ertrunken. Hinweise auf eine Gewalttat gibt es nicht. Das ist das Ergebnis der Obduktion. Allerdings gibt es Fragen an die Polizei wegen möglicher Fehler bei der Suche. Cornelius Dräger.
6: Ja, es ist jetzt mitgeteilt worden, dass der Pool Mittwochnachmittag nur per Sichtprüfung kontrolliert wurde. Es war niemand in dem trüben Wasser. Das war erst gegen Mitternacht der Fall. Dann wurde das Mädchen aber auch nicht entdeckt, sondern erst als die Dreijährige Donnerstagvormittag an der Wasseroberfläche trieb. Von der Polizeidirektion Kiel heißt es, dass es interne Prüfungen geben wird und man noch auf weitere Details der Obduktion wartet, da der genaue Todeszeitpunkt noch nicht feststeht.
4: Bundeskanzler Merz hat den Fall der Sprengstoffdrohne am Leipziger Flughafen zur Chefsache gemacht. Zu dem Thema hat der Nationale Sicherheitsrat der Bundesregierung getagt. Das hat ein Sprecher mitgeteilt. Mittlerweile ermittelt außerdem die Bundesanwaltschaft. Einen besseren Schutz der Seehäfen fordert unterdessen der Zentralverband der deutschen Seehafenbetriebe ZDS. Die Anlagen müssten ausdrücklich in die nationale Drohnenabwehr einbezogen werden und wie Flughäfen eingestuft werden, heißt es. Der Chef des Seehafens Kiel, Dirk Klaus, sagte uns:
7: Dieser Vorfall zeigt, dass man das nicht auf die leichte Schulter nehmen darf. Das ganze Thema Drohne wurde vorher auch nicht gemacht, weder vom Land noch von uns. Aber wir müssen hier noch enger zusammenarbeiten und müssen hier zu umsetzungsfähigen Konzepten kommen. Wir sind dort im Fokus, wir sind kritische Infrastruktur und deswegen ja auch als solche eingestuft.
4: Die Feuerwehr ist am Vormittag zu einem Feuer in der Schleswiger Moltkestraße ausgerückt. Dort war der Dachstuhl eines Einfamilienhauses in Brand geraten. Eine Bewohnerin wurde bei dem Feuer verletzt, sie kam in eine Klinik. Die Kripo ermittelt zur Brandursache. Die nächsten Delta-News gibt's in einer Stunde.
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8: Auf der A1 Lübeck-Hamburg bitte aufpassen. In beiden Richtungen in Höhe Billstedt sind Personen auf der Fahrbahn. Auf der B207 Fehmarn Richtung Heiligenhafen sind es 8 Kilometer Stau zwischen dem Fährhafen Puttgarden und der Fehmarn-Sundbrücke. Und in der Gegenrichtung Heiligenhafen Richtung Fehmarn ist zwischen Heiligenhafen und der Fehmarn-Sundbrücke wegen Straßenschäden nur eine Spur frei. Es staut sich schon 8 Kilometer zurück. Die A1 Lübeck Richtung Fehmarn ist zwischen Heiligenhafen Mitte und Heiligenhafen Ost nach einem Unfall in beiden Richtungen gesperrt. In Hamburg ist auf der B73 der Buxtehuder Straße zwischen der Seehafenbrücke und dem Schloss Mühlendamm wegen eines Wasserrohrbruchs in beiden Richtungen nur eine Spur frei. Außerdem gibt es an der Fähre Glückstadt-Wischhafen aktuell Wartezeiten von bis zu 2 Stunden. Geblitzt wird in Lübeck auf dem Falkenhusener Weg. Ein Blitzer steht auch in Hennstedt-Ulzburg auf der Hamburger Straße beidseitig und in Unaften auf dem Walsbüllweg. 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
9: Mit Leo und heute Abend 60 Minuten lang mit Leonie. Wir haben heute mal richtig bayerische Vibes hier im Delta Musik Spezial.
10: Hallo.
9: Wir wollen natürlich gleich mal schauen, warum eine Festivalshow deutlich kürzer und deswegen so ein bisschen schwieriger zu planen ist als so mancher Tourstop und warum Bayern gar nicht mal nur besser ist als der Norden. Also ich meine, Leonie als Bayerin, die ist natürlich da fest verwurzelt, die hat nur ihre Liebsten da, aber der Norden muss ja auch vielleicht mal einen Vorteil haben. Checken wir alles in dieser Stunde aus. Wir hören vorher rein in den Song mit G-Eazy Rock'n'Roll und hier ist Leonie auf Delta mit

0: Rock'n'Roll, das sind Leonie und G-Eazy hier im Delta Musik Spezial mit mir Leo. Wir sind neuer Näher Delta, wir haben alle eure Lieblingsstars immer auf Kurzwahl und deswegen schnacken wir heute an diesem Freitagabend natürlich auch mit der wunderbaren Leonie. Was ist denn der Unterschied zwischen einer Festival- und Naturshow? Dein Festivalsommer ist super voll, Leonie, und auch auf Tour geht's ja für dich demnächst.
1: Festival-Show ist natürlich erstens ein bisschen kürzer von der Setlist und wir haben natürlich geguckt, dass wir alle Banger mit in die Setlist packen, damit ja das eigentlich immer High Energy ist die ganze Zeit. Also wir haben so einen Song by your side, der so ein bisschen runtergeht und ansonsten ist eigentlich die ganze Zeit gute Laune und Party. Und wir hatten vor ein paar Wochen die Proben für den Sommer, für den Festivalsommer und natürlich auch für das Hurricane dann. Und ich liebe die Show, ich bin ganz stolz drauf, wie sie geworden ist und ich bin gespannt, wie sie die Leute heute am Hurricane finden.
0: Denn da haben wir mit Leonie auch gesprochen. Erinnerst du dich selber denn auch noch an ein erstes Festival als Besucherin? Gab es doch damals bestimmt als junge Leonie auch, oder?
1: Mein erstes Festival war das Southside Festival vor 12 Jahren, da war ich 16. Da habe ich am Freitag gespielt, deswegen war das für mich natürlich irgendwie ein Full-Circle-Moment, dass ich da vor 12 Jahren noch als Gast war und jetzt selber auf der Bühne stehen darf.
0: Stelle ich mir wohl auch ganz cool vor, wenn man denkt, dass man da mal irgendwann schon ganz vorne erste Reihe stand. Auf welchen Song freust du dich denn bei deinen Festival-Shows aktuell so am meisten?
1: Schwer zu sagen, weil jeder so seine eigene Geschichte hat und wie die Stimmung dann im Publikum ist. Aber ich muss sagen, natürlich mit Favorit von mir und ich glaube, so wie ich es von der Stimmung her immer beurteilen kann, auch von der Crowd ist immer Remedy, weil es natürlich auch mein größter Hit war.
0: Ja, und dann wollen wir da jetzt auch mal reinhören. Machen wir uns ein paar Festival-Vibes mit Leonie auf Delta. Das ist

0: Paradise, Weiß, Joker Bra und Leonie im Delta Musikspezial am Freitagabend. Denn mit euren Lieblingsstars starten wir immer zusammen ins Wochenende. Die machen noch nicht irgendwie frei oder so. Eine Stunde müssen wir hier nochmal kurz ein bisschen ranpacken. Leonie, du hast einige volle Wochenenden jetzt in letzter Zeit, ne? Also Festival nach Festival wird ordentlich rumgecruised. Wie ist das für dich, so einen vollen Terminkalender dann zu haben?
1: Ja, ist ein volles Wochenende. Aber ich liebe das. Ich liebe es, auf der Bühne zu stehen. Ich liebe es, auf Festivals zu spielen. Man sieht so viele tolle andere Künstler und Künstlerinnen, egal ob Backstage oder natürlich auch auf den Bühnen. Und ja, das ist immer ein ganz, ganz schöner Vibe hier auf so Festivals.
0: Gibt es denn auch irgendwie vielleicht so einen Trick, ein Wochenende, was so voll ist, dann durchzuhalten?
1: Wissen, dass ich am Dienstag nach Kroatien in Urlaub fliege und ansonsten einfach durchziehen. Nee, und wir sind ja auch immer mit dem Tourbus da. Also ich muss sagen, vor 12 sieht mich da keiner. Also viel schlafen, wenn die Nächte lang sind, dann sagen wir mal, mein Morgen beginnt dann ab 12 frühestens.
0: Ja, ist ja auch gut, mal so einen späten Wecker stehen zu haben. Ich hoffe, das ging dann heute bei dir auch. Jetzt hast du aber erstmal hier die Playlist bestimmen, denn du hast ja auch einen Song mitgebracht.
1: Ey, liebe Delta-Radio-Hörer und Hörerinnen, hier ist Leonie und ich darf euch einen Song anmoderieren. Ich höre gerade sehr, sehr viel das neue Bruno Mars-Album und ein Song, der mir sehr gut gefällt und jetzt perfekt für den Sommer ist, ist Something.

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2: Eine Stunde mit euren Lieblingsstars chillen. Bei uns ist das eine richtig safe Sache. Das Delta Musik Spezial am Freitagabend. Heute mit mir, Leo. Und meine Namensschwester ist bei mir, Leonie. So ein bisschen Namenszwillinge sind wir ja doch. Wir quatschen gleich darüber, wie eigentlich so eine Work-Life-Balance aussieht bei einer Musikerin und warum sie Hate-Kommentare einfach mal so ausblenden kann. Vorher hören wir rein in Friendships und hier ist sie mit Callum Scott. Stay.
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0: to Blanc und Leonie mit Friendships Lost My Love, natürlich auch einer der größten Banger von Leonie. Mit der quatschen wir heute. Wir sind neuer, näher, Delta. Wir sind mit euren Lieblingsstars hier immer direkt connected. Leonie, man hört es ja auch schon so ein bisschen an deinem rollenden R. Du kommst aus Bayern. Was gefällt dir am Norden denn eigentlich besser als an Bayern? Ich meine, na klar, es ist ja irgendwie deine Heimat.
1: Schwierig, weil Bayern ist schon echt cool. Aber Hamburg, mein Tourmanager kommt aus dem Norden, deswegen natürlich lieb ich den Norden. Nee, aber wir waren ja doch schon ein paar Mal hier oben im Norden und natürlich auch in Hamburg und es waren immer unheimlich schöne Shows, es ist immer ein sehr, sehr wertschätzendes Publikum, irgendwie habe ich das Gefühl in Hamburg und deswegen freue ich mich natürlich auch darauf, sehr toll.
0: Ja, und dann ist natürlich auch in Hamburg nächstes Jahr wieder Tourstopp bei dir angesagt, am 2. April kommst du in die große Freiheit mit deiner When the Lights Go Out Tour. Wie ist denn da schon so die Vorfreude und auch die Planung für die Tour?
1: Ich freue mich riesig, dass ich nächstes Jahr wieder auf Tour gehen darf oder dass ich wieder auf Tour gehe. Dieses Jahr haben wir ja mal kurz pausiert, um mal ein Jahr ein bisschen durchzuatmen und sind aber voll in den Vorbereitungen natürlich auch schon für nächstes Jahr. Der Ticketverkauf läuft super gut und ja, ich freue mich, ich bin ganz gespannt. Ich freue mich auf jeden, der wieder vorbeikommt, um mit mir, mit uns, mit meiner Band, meinen Tänzerinnen und so weiter zu feiern.
0: Ja, sehr schöne Sache. Ist denn dein Plan für dieses Jahr denn noch durchziehen oder sagst du auch ein bisschen mehr Me-Time?
1: Sowohl als auch, würde ich sagen. Also ich bekomme es momentan ziemlich gut hin, irgendwie so eine Work-Life-Balance aufrechtzuerhalten und es sind natürlich ganz viele Festivals noch. Ich darf noch ganz tolle Festivals spielen, auch dieses Jahr zum ersten Mal und zwischendurch natürlich immer weiter an Songs arbeiten. Wir sind immer noch im Studio und wo es geht, viel bei meiner Familie sein auch in Bayern oder im Urlaub wie jetzt in Kroatien.
0: Wobei du gerade ja auch schon gesagt hast, Work-Life-Balance, das stelle ich mir als Musikerin, die so viele Termine immer hat, auch ein bisschen schwierig vor.
1: Das stimmt, wenn man natürlich sowieso immer an die Musik denkt und an das Business und an so, ich mache Social Media auch alleine, also sehr, jedes Mal, wenn man Instagram aufmacht, arbeitet man ja irgendwie doch, weil man sich inspirieren lässt oder guckt, okay, was muss ich noch posten, blablabla. Aber grundsätzlich würde ich sagen, kriege ich es dieses Jahr ziemlich gut hin.
0: Ja, ein Glück. Wir quatschen gleich noch ein bisschen weiter bei Social Media, denn da bekommst du ja leider auch Hate-Kommentare ab. Wie Leonie damit umgeht, gleich vorher ist sie hier erstmal mit By Your Side, In My Mind.

0: Kontra K, Sido und auch Leonie hier auf Delta Follow gerade auf unserer Playlist. Wir quatschen heute eine Stunde lang mit Leonie über ihre Musik. Wir haben sie nämlich getroffen und wollen ein bisschen mal auch hinter die Kulissen in den Backstage gucken, da wo ihr sonst eigentlich nie reinkommt. Wir haben vor ein paar Minuten gerade eben ja schon so ein bisschen über dein Social Media Game gequatscht. Du machst das alles ganz alleine, TikTok, Insta und Co. Da bist du ja irgendwie dann auch ein Allround-Talent mit.
1: Es ist so, ja. Ich habe mich ganz lange gegen Social Media gewehrt und das war halt einfach super dumm. Das gehört einfach inzwischen dazu. Das ist einfach part of the deal, ob man das mag oder nicht. Und es mag vielleicht vereinzelt ein paar Acts geben, die es nicht nötig haben oder einfach eine andere Fanbase haben. Bei der Musik, die ich mache, bei der Fanbase, die ich habe, ist es einfach ganz wichtig, viel präsent zu sein auf Social Media. Und ich muss auch sagen, ich bin da ganz doll reingewachsen jetzt über die letzten Jahre, dass es mir auch sehr viel Spaß macht, Videos zu schneiden, Videos hochzuladen, mit meiner Community im Austausch zu sein. Und man hat natürlich dadurch auch irgendwie ein Tool, selber in der Hand zu haben, was man preisgibt und was nicht. Und ich finde es eigentlich ganz schön.
0: Auch wenn man sagen muss, dass du da manchmal da auch betroffen bist von Hate-Kommentaren, die nimmst du aber einfach ganz easy hops.
1: Muss man, die Kommentare muss man hops nehmen. Ich lese mir ja alles durch und wenn man sich schon die Scheiße geben muss, die manche Leute von sich geben, dann will ich wenigstens selber noch Reichweite generieren, Geld verdienen und meinen kleinen Fans zeigen, die vielleicht auch mit sowas strugglen, egal ob im echten Leben, in der Schule oder nicht, dass man sich sowas einfach nicht zu Herz nehmen soll, weil das sind meistens ganz, ganz arme Menschen. Man sieht schon, wenn man das Profilbild anschaut, da macht es schon Sinn, wieso die sowas kommentieren. Also ich glaube, die sind in ihrem eigenen Leben nicht so wirklich happy.
0: Also richtig starke Message und da sage ich auch nochmal, Hashtag Gegenwind könnt ihr immer setzen, wenn ihr zum Beispiel auch Hass und Hate Speak im Netz seht. Das Delta Musik Spezial mit Leonie. Das komplette Interview checkt ihr ganz easy nochmal aus auf deltaradio.de. Ich danke dir für deine Zeit und zum Abschied hast du uns ja noch einen Song mitgebracht.
1: Hey Leute, hier ist Leonie und ich darf euch jetzt einen Song anmoderieren hier bei Delta Radio. Und zwar bin ich richtig im Robbie Williams Fieber dieses Jahr wieder, weil ich auf dem gleichen Festival spiele wie er im August. Und deswegen packe ich jetzt hier auf die Playlist Come Undone von Robbie Williams.

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1: Mit Holger Dilk. Die Schleifjahre Missunde 3 steht vor dem endgültigen Aus. Verkehrsminister Madsen hat angekündigt, dass die alte Dieselfähre zurückkommt. Mia hin.
2: Die kommt nun aber erstmal in die Werft und soll dann nach Ende der Sommersaison übernehmen. Und zwar bis eine komplett neue Fähre kommt. Für die starten danach die Planungen. Für die Pannenfähre Missunde 3 ist damit nach nur wenigen Monaten im Dienst Schluss. Sie war erst im Frühjahr das erste Mal mit Fahrgästen über die Schlei gefahren und seitdem mehrfach ausgefallen. Minister Madsen möchte sie nur noch fahren lassen, solange die Sicherheit es zulässt. Wenn möglich, schon jetzt am Wochenende.
1: Die kleine Bella aus Preetz ist ertrunken, das ist das eindeutige Ergebnis der Obduktion. Unklar bleibt, warum die Polizei die Dreijährige bei zwei Suchen am bzw. im Pool am Haus der Eltern nicht vorher entdeckt hat. Die stellvertretende Leiterin der zuständigen Polizeidirektion Kiel, Sarah Lampe, sagte uns:
3: Das ist im Moment noch Gegenstand unserer internen Untersuchung und da warten wir noch auch ein bisschen auf die rechtsmedizinischen Untersuchungen. Man muss dazu aber wissen, dass das Kind sehr leicht war. Aber was genau da passiert ist, da müssen wir tatsächlich noch mal intern gucken, warum sie eben nicht bereits im Vorwege gefunden wurde, sondern erst, als sie am darauffolgenden Tag an der Oberfläche trieb.
1: Bundeskanzler Merz hat den Fall der Sprengstoffdrohne am Leipziger Flughafen zur Chefsache gemacht. Zu dem Thema hat der Nationale Sicherheitsrat der Bundesregierung getagt. Das hat ein Sprecher mitgeteilt. Mittlerweile ermittelt außerdem die Bundesanwaltschaft. Der Zentralverband der deutschen Seehafenbetriebe ZDS fordert unterdessen, dass Seehäfen Flughäfen gleichgestellt werden. Die Anlagen müssten systematisch in das nationale Lagebild hybrider Bedrohung einbezogen werden. Dirk Klaus, Chef des Seehafens Kiel, sagte uns zum Thema Drohnenabwehr:
4: Natürlich ist es erstmal wichtig, Drohnen überhaupt zu detektieren, aber am Ende hilft es ja nichts, gerade bei solchen Vorfällen wie jetzt hier mit dem Sprengstoff. Man darf das auch nicht dramatisieren, das ist ja auch genau der Sinn dieser Drohnenattacken. Aber wir brauchen hier ein Konzept, wo wir natürlich in kürzester Zeit Drohnen wirklich, wie es so schön heißt, neutralisieren können.
1: Der Vogelpark Niendorf öffnet ab morgen wieder für Besucher. Der Förderverein hat mit Kreis, Gemeinde und Mitarbeitern eine Lösung für eine vorläufige Genehmigung gefunden. Die hatte der vorherige Betreiber im Frühjahr nicht bekommen und daraufhin nach nur 10 Monaten und einer LKA-Razzia Insolvenz angemeldet. Die nächsten Delta-News gibt's in einer Stunde.
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5: Auf der A255 neue Elbbrücken Richtung Hamburg Süd. Vorsicht, zwischen Elbinsel und dem Dreieck Norderelbe steht ein Pannenauto. Auf der A7 Flensburg-Hamburg. Zwischen Flensburg-Harreslee und Flensburg sind in beiden Richtungen Rehe auf der Straße. Die A1 Lübeck Richtung Fehmarn ist zwischen Heiligenhafen-Mitte und Heiligenhafen-Ost nach einem Unfall in beiden Richtungen gesperrt. In Hamburg ist auf der B73 Buxtehuderstraße zwischen der Seehafenbrücke und dem Schloss Mühlendamm wegen eines Wasserrohrbruchs in beiden Richtungen nur eine Spur frei. Und die Glacis-Chaussee ist zwischen der Feldstraße und der B4 Budapester Straße in beiden Richtungen wegen einer Veranstaltung von heute Nachmittag bis morgen früh gesperrt. Geblitzt wird in Unaften auf dem Walsbüllweg. 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
6: Hey, schönen guten Abend. Zeit wieder für die Frische Theke. Ich habe mich mal wieder durch die Releases der Woche gehört und habe folgende Dinge für euch zusammengetragen. Den neuen Song von Alex Warren. 01099 sind dabei. Raven Lanay, Marlon Hofstadt, Domiziana, Kauta, Christa Sarandi, Ivo Martin, Vesper und wir starten mit Juju. Die hat 2017 als Teil des Duos Sixten das Album Leben am Limit rausgebracht und 2019 dann ihr Debütalbum als Solokünstlerin, Bling Bling hieß das. Und jetzt ist Album Nummer 2 da. Auf euch warten 19 neue Juju-Tracks und ich würde euch gerne Track Nummer 4 spielen. Hier ist Juju mit Allein.
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glaube, so gut gelaunt haben die beiden Brüder von Fastboy noch nie geklungen. Felix und Lukas Hein, aka Fastboy, mit ihrer neuen Single Music Sounds. Die Nummer übrigens mitgeschrieben von Boki von Klocklock. Jeden Freitagabend ab 20 vor 9 und dienstagsabends ab 20 vor 8 gibt's hier bei Delta die frische Theke. Und da habe ich jetzt einen neuen Song für euch von jemandem, der uns besucht hat im Juni zur Kieler Woche. Ivo Martin hat da auf der Delta-Bühne gespielt. Und obwohl er wirklich sehr früh gespielt hat, war das nicht irgendwie sowas von irgendwas bei 17:30, war es knallvoll und ein unfassbar textsicheres Publikum. Sein neuer Track heißt Was du nicht siehst. Hier ist Ivo Martin bei Delta.

Krista Sarandi hatte 2024 zusammen mit Two Colors einen großen Hit namens Cynical. Hier ist die frische Theke bei Delta. Und das, was ihr gerade gehört habt, war sein neuer Solo-Song Easy to Love hier in der frischen Theke bei Delta. Und das bringt uns jetzt zu Soundtrack-Musik. Am 1. August war in München die Premiere für einen Animationsfilm namens Arnie und Barney. Regulär ins Kino kommt der Film am 3. September. Der Titeltrack, der wurde geschrieben und auch gesungen von der Künstlerin Kauta. Und sie hat in diesem Animationsfilm auch eine Stimme gesprochen. Der Song heißt Für immer. Hier ist Kauta bei Delta. 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

Solomon war das hier in der frischen Theke bei Delta. Ein deutsch-bosnisch-kroatischer DJ und Produzent. In Hamburg aufgewachsen und häufig auch auf Ibiza anzutreffen. Für seinen neuen Song hat er sich Ines rangeholt. Das ist die Lady aus Zukunft Pink von Peter Fox. Der gemeinsame Song heißt Radar on the Storm. Und hier ist die frische Dicke bei Delta, wie immer Freitag und Dienstagabend. Und ich habe als nächstes jetzt hier den neuen Song von Domiziana. Und ich weiß nicht, wie euch das geht. Manchmal, wenn in Songs so Samples verwendet werden, manchmal ist es ja relativ offensichtlich, dann ist es eher ein Remake, manchmal sogar auch eine Coverversion. Aber manchmal sind auch immer nur so ein paar Fragmente aus einem bekannten Song genommen. Und sowas kann mich wahnsinnig machen, wenn ich da nicht sofort drauf komme. Jetzt habe ich den neuen Song von Domiziana gehört, Fallen Angels, mach den an und sofort so, hey, warte, stopp, was ist das? Und damit euch dieses schwere Schicksal nicht auch ereilt, nehme ich es gleich vorweg. Es ist Skater Boy von Avril Lavigne, aber Domiziana-Style. Und immer wenn man denkt, ah, das ist Skater Boy, dann verschwindet das auch wieder. Ganz geil gemacht. Fallen Angels ist hier in der frischen Theke bei Delta von Domiziana. 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
3: Mit Marlon Hofstadt starten wir hier in eine neue halbe Stunde in der Frische Theke bei Delta. Er hat nämlich einen neuen Song. Der DJ und Produzent wurde 1994 in Berlin geboren, ist aber längst weit über die Grenzen von Deutschland gekommen. Ich habe dieses Jahr relativ viel im YouTube-Livestream vom Coachella gesehen. Da war er unter anderem auch. Die Stimme auf seinem neuen Song, die gehört zu Rose Grey, ist eine Sängerin und Songwriterin aus London. Und deren gemeinsamer Song heißt My Darling. Hier sind Marlon Hofstadt und Rose Grey.
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Er nennt seine Community die Moonies, abgeleitet natürlich von seinem Künstlernamen Moonkid. Hier ist die frische Theke bei Delta und das war sein neuer Song Letzte Bahn. Und die weibliche Stimme auf diesem Track war keine geringere als die wunderbare Anna Gray. Und das bringt uns zu Raven Lanay, 1999 in Chicago in den USA geboren. Mitte der 10er Jahre hat sie ihre ersten Songs veröffentlicht. Ihr Debütalbum kam 2022 raus, Album Nummer 2 2024 und weitere 2 Jahre weiter ist jetzt ihr drittes Album erschienen, Blue Island. Und aus diesem Album würde ich euch gerne, 14 Tracks sind insgesamt drauf, Track Nummer 4 spielen. Hier ist In and Out von Raven Lanay hier bei Delta.

Der dritte gemeinsame Track von Dani Lia und Yola ist jetzt draußen. Nach Easy und auf den Sack gibt's jetzt die Nummer Diss-Track. Dani Lia kommt aus Österreich, Yola aus Essen. Und hier ist die frische Theke bei Delta, die gibt's immer freitags abends ab 20 vor 9 und dienstags abends ab 20 vor 8. Neue Musik habe ich heute auch von Medusa mit dabei. Medusa ist ein italienisches EDM-Trio. Piece of Your Heart hieß nicht nur die erste Single, sondern auch direkt gleich der erste Hit. Und für ihren neuen Track haben sie sich mit einem DJ und Produzenten aus Berlin zusammengetan, nämlich Kevin De Vries. Der gemeinsame Song heißt 7 Days und den gibt's jetzt hier in der frische Theke bei Delta.

0: 01099 hatten ja eine kleine Pause angekündigt und die ist nun vorbei. Die Pause war dazu gedacht, um das letzte Kapitel abzuschließen, auch eine richtige Zäsur zu haben und dann in eine neue Ära zu starten. Und die beginnt mit einem Song namens Piepto. 01099 waren das hier in der Frische Theke bei Delta. Und zum Schluss dieser Ausgabe der Frische Theke würde ich euch gerne den neuen Song von Alex Warren spielen. Sein neues Album erscheint schon sehr bald, und zwar am 28. August, und heißt Wild Child. Alex Warren war gerade bei so einem Event von iHeartRadio und TikTok in Los Angeles. Also eigentlich war das so als Premiere für die Single Rescuer, die ich euch jetzt hier auch gleich spiele, gedacht, aber wurde dann ein sehr chaotisch wildes Event, wo man schon viel hören konnte von diesem kommenden Album namens Wild Child. Das war die Ausgabe der Frische Theke, Kalenderwoche 32 im Jahr 2026. Ich bin Melle. Ihr habt hoffentlich noch einen schönen Abend. Hier ist Alex Warren mit Rescuer.
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3: Mit Philipp Nützig. Die ersten Bundesländer ziehen Konsequenzen aus dem Niedrigwasser in den Flüssen. Rheinland-Pfalz und das Saarland lockern das Lkw-Fahrverbot für Sonn- und Feiertage. Mehr von Tom Husse.
4: Die Regelung tritt schon jetzt am Wochenende in Kraft und soll bis spätestens Ende September laufen, heißt es aus den jeweiligen Verkehrsministerien. Mit der Maßnahme sollen Unternehmen unterstützt werden, die bei ihren Transporten wegen der niedrigen Pegel vom Wasser auf die Straße oder Schiene ausweichen müssen. Ausnahmen vom Sonn- und Feiertagsfahrverbot hatte auch Bundesverkehrsminister Bilger nach der Niedrigwasserkonferenz mit Experten ins Spiel gebracht.
3: Die Debatte über eine bessere Drohnenabwehr in Deutschland reißt nicht ab. In NRW gab es jetzt offenbar einen weiteren Vorfall mit den Fluggeräten. 2 Drohnen sind in der vergangenen Nacht über einem Bundeswehrstandort aufgetaucht. Das berichtet unter anderem die Süddeutsche Zeitung. Auf dem Stützpunkt in Mechernich werden Patriot-Flugabwehrsysteme repariert. Unterdessen laufen die Ermittlungen nach dem Fund der Drohne in Leipzig weiter auf Hochtouren. Die deutsche Wirtschaft atmet wieder leicht auf. In der Industrie hat die Produktion auch im Juni weiter angezogen. Colin Mock mit den Einzelheiten.
5: Damit war es schon der 3. Monat in Folge mit einem leichten Plus. Außerdem haben die deutschen Exporte einen neuen Rekordstand erreicht, heißt es vom Statistischen Bundesamt. Experten sehen einen Lichtblick, weisen aber trotzdem auf die vielen Risiken für den Aufschwung hin. Unter anderem könnte die weitere Entwicklung im Iran-Krieg wieder für einen Tritt auf die Bremse sorgen und auch das aktuelle Niedrigwasser löst bei vielen Unternehmen Probleme aus.
3: Die Weltgesundheitsorganisation drängt wegen der Ebola-Epidemie in der Demokratischen Republik Kongo auf Impfstofftests. Ein gegen eine andere Ebola-Variante zugelassenes Mittel könnte auch jetzt helfen, heißt es von der WHO. Darauf würden erste Ergebnisse hindeuten. Tausende Menschen haben sich bereits infiziert. Die sogenannten Heimatkennzeichen sind in Deutschland sehr beliebt. Das zeigt jetzt eine Studie der Hochschule Heilbronn. Seit 2012 wurden mehr als 300 alte Kennzeichen für kleinere Kreise und Städte reaktiviert und über 7 Millionen Fahrzeuge und Anhänger damit zugelassen. Am beliebtesten ist MO für Moers. Die nächsten Delta-News gibt's in einer Stunde.
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6: Auf der A1 Lübeck-Hamburg Vorsicht, zwischen Billstedt und Moorfleet sind in beiden Richtungen Tiere auf der Fahrbahn. Auf der A7 Flensburg-Hamburg zwischen Flensburg-Harrislee und Flensburg sind in beiden Richtungen auch Rehe auf der Straße. Die A1 Lübeck Richtung Fehmarn ist zwischen Heiligenhafen-Mitte und Heiligenhafen-Ost nach einem Unfall in beiden Richtungen gesperrt. In Hamburg ist auf der B73 Buxtehuder Straße zwischen der Seehafenbrücke und dem Schloss Mühlendamm in beiden Richtungen nur eine Spur frei wegen eines Wasserrohrbruchs. Und die Glacis-Chaussee ist zwischen der Feldstraße und der B4 Budapester Straße in beiden Richtungen wegen einer Veranstaltung von heute Nachmittag bis morgen früh dicht. Geblitzt wird in Unaften am Walsbüllweg. 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
1: Normale Kartoffeln. Ich würde sogar sagen, auf die 1.
2: Ja, mit dieser Meinung ist Fußballnationalspieler Florian Wirtz wohl nicht alleine, aber es steht nicht so gut um die große Knolle in diesem Jahr. 2025 ist die Kartoffelernte ja noch besonders gut ausgefallen. So gut, dass man bei den Massen an Knollen teilweise gar nicht genug Abnehmer gefunden hat. Dieses Jahr sieht es allerdings deutlich schlechter aus. Gründe dafür sind unter anderem die anhaltende Trockenheit der vergangenen Wochen und die Anbauflächen in Deutschland und Europa haben sich verringert. Vor allem das trockene Wetter sorgt gerade dafür, dass die Pflanzen irreparabel geschädigt werden. Und da es in nächster Zeit auch nicht großartig nach Regen aussieht, erwartet man eine deutlich schwächere Kartoffelernte. Das hat natürlich auch Auswirkungen auf die Pommesproduktion. Wie es dann preislich aussieht, muss man abwarten. Zuletzt waren die Preise ja gesunken. Bei einer miesen Ernte könnte es allerdings leider wieder in die andere Richtung gehen. Es soll ja Leute geben, die fahren nur in den Urlaub, um ihr Insta-Profil aufzuhübschen und zu zeigen, wo man sich überall rumtreibt. Aber dass es auch anders geht, zeigt jetzt der Social-Media-Trend Nonna Maxing. Heißt, man soll die Gelassenheit italienischer Omas übernehmen. Also mehr Entschleunigung, mehr echte Begegnungen und weniger Zeit am Smartphone. Statt ständig online zu sein oder eine Liste abzuhaken, was man alles erlebt oder gesehen haben muss, geht es einfach nur darum, mal eine Runde zu häkeln, zu backen, spazieren zu gehen und gemeinsame Zeit mit anderen Menschen zu verbringen. Tatsächlich ist es so, dass Freizeitangebote, die von Seniorinnen und Senioren geleitet werden, immer beliebter werden. Warum aber gerade italienische Omas? Weil Italien zu den Ländern mit der höchsten Lebenserwartung gehört und man einfach eine etwas entspanntere Lebensweise pflegt. Also wer Bock drauf hat, einfach mal nach Nonna Maxing googeln, da findet ihr bestimmt was Passendes.
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2: Mit Philipp Nützig. Die ersten Bundesländer lockern wegen des Niedrigwassers das Sonntagsfahrverbot für Lastwagen. In NRW, Rheinland-Pfalz und im Saarland wird es ab sofort außer Kraft gesetzt. Ausnahmen vom Sonn- und Feiertagsfahrverbot hatte auch Bundesverkehrsminister Bilger nach der Niedrigwasserkonferenz mit Experten ins Spiel gebracht. So sollen Unternehmen unterstützt werden, die bei ihren Transporten wegen der niedrigen Pegel vom Wasser auf die Straße ausweichen müssen. Es hat offenbar schon wieder einen Vorfall mit Drohnen in Deutschland gegeben. Wie unter anderem die Süddeutsche Zeitung berichtet, sind zwei Drohnen über einem Bundeswehrstandort in NRW gekreist. Unterdessen laufen die Ermittlungen zum Drohnenvorfall am Leipziger Flughafen auf Hochtouren und es wird weiter über eine bessere Drohnenabwehr diskutiert. Der Chef der Münchner Sicherheitskonferenz, Wolfgang Ischinger, sagt bei Phoenix:
3: Es gibt die Möglichkeit, solche Drohnen zu bekämpfen. Es muss eben geklärt sein, wer darf das, wer kann das und wer koordiniert das. Das darf jetzt nicht nochmal eine einjährige oder zweijährige Debatte zwischen Ländern und Bund auslösen, sondern hier muss endlich mal klar Schiff gemacht werden.
2: Die deutsche Wirtschaft erholt sich offenbar weiter. So gab es bei der Produktion in vielen Branchen auch den dritten Monat in Folge ein Plus. Außerdem sind die deutschen Exporte auf einen Rekordwert geklettert, so das Statistische Bundesamt. Mit einer Krisensitzung hat FIFA-Präsident Infantino versucht, die Wogen zu glätten, offenbar aber ohne großen Erfolg. Der norwegische Verband fordert offiziell seinen Rücktritt und die internationale Spielergewerkschaft greift ihn direkt an, Colin Mock.
4: Genau, da ist von Machtmissbrauch und einer Vertuschung der Affäre rund um die Investorenpläne die Rede. Auch die UEFA hat den angekündigten Boykott von FIFA-Wettbewerben noch einmal bekräftigt. Komplett alleine steht Infantino aber noch nicht da. Die restliche FIFA-Spitze spricht ihm weiter uneingeschränkte Unterstützung aus. Und auch einige südamerikanische Verbände und der afrikanische Kontinentalverband sind weiter auf seiner Seite.
2: Die nächsten Delta-News gibt's in einer Stunde.
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5: Auf der A1 Lübeck Richtung Fehmarn ist zwischen Heiligenhafen Mitte und Heiligenhafen Ost gesperrt. In Hamburg ist auf der B73 Buxtehuder Straße zwischen der Seehafenbrücke und dem Schloss Mühlendamm wegen eines Wasserrohrbruchs in beiden Richtungen nur eine Spur frei. Und die Glassy-Chaussee ist zwischen der Feldstraße und der B4 Budapester Straße in beiden Richtungen wegen einer Veranstaltung von heute Nachmittag bis morgen früh gesperrt. 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
1: Jedes Jahr gibt es diesen einen Song, ganz egal, ob man im Auto sitzt, auf TikTok unterwegs ist oder mit seinen Friends im Park grillt. Irgendwann kennt ihn einfach jeder. Und genau dieses Jahr geht dieser Song, nämlich der Sommersong des Jahres, an den WM-Song Die Die von Shakira und Burna Boy, ist nämlich laut den offiziellen deutschen Charts der Sommerhit des Jahres. Die Begründung, der Mix aus Afrobeats, Dancepop und Reggaeton passt einfach perfekt zu den heißen Wochen. Dazu kommt noch eine Tanzchoreo, die überall auf Social Media viral gegangen ist, und der Refrain, der ist so eingängig, dass ihr ihn wahrscheinlich schon nach dem zweiten Mal mitsingen konntet. Spannend auch, wer hinter dem Song steckt. Den Text hat nämlich Ed Sheeran mitgeschrieben, der kennt sich auch ziemlich gut mit Songs aus, und Shakira sowieso auch. Ich meine, Waka Waka, man muss nichts sagen, oder? Der Song kam schon rund einen Monat vor der WM raus und lief dann natürlich auch bei der Eröffnung als auch bei den Spielen. Und auch in den Kommentaren seid ihr euch einig, der Song ist ganz schön gut. Daniel schreibt nur, ich mag den Song, auch wenn man über die WM sicherlich vieles sagen kann, was nicht allzu positiv ist. Der Song hat einfach einen WM- und Sommer-Vibe. Anna noch, Shakira hat einfach mehr Einsatzminuten bei den Weltmeisterschaften bekommen als die italienische Nationalmannschaft. Und Julia nur mit den Fakten, du bist gut genug, war eben nicht gut genug.
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4: Mit Philipp Nützig. Die ersten Bundesländer ziehen Konsequenzen aus dem Niedrigwasser in den Flüssen. NRW, Rheinland-Pfalz und das Saarland lockern das Lkw-Fahrverbot für Sonn- und Feiertage. Mehr von Tom Husse.
5: Die Regelung tritt schon jetzt am Wochenende in Kraft und soll bis spätestens Ende September laufen, heißt es aus den jeweiligen Verkehrsministerien. Mit der Maßnahme sollen Unternehmen unterstützt werden, die bei ihren Transporten wegen der niedrigen Pegel vom Wasser auf die Straße oder Schiene ausweichen müssen. Ausnahmen vom Sonn- und Feiertagsfahrverbot hatte auch Bundesverkehrsminister Bilger nach der Niedrigwasserkonferenz mit Experten ins Spiel gebracht.
4: Nach dem Fund einer Drohne in Leipzig hat es offenbar schon wieder einen Vorfall mit solchen Fluggeräten gegeben. In der vergangenen Nacht sind zwei Drohnen über einem Bundeswehrstützpunkt in NRW gekreist. Das berichtet die Süddeutsche Zeitung. Die genauen Hintergründe sind unklar. An dem Standort reparieren Spezialisten das Flugabwehrsystem Patriot. Mit der Drohne in Leipzig hat sich jetzt auch der Nationale Sicherheitsrat beschäftigt. Die deutsche Wirtschaft zeigt sich trotz aller Krisen widerstandsfähig. So ist die Industrieproduktion laut Statistischem Bundesamt zum dritten Mal in Folge leicht gewachsen. Gleichzeitig sind die Exporte auf einen Rekordwert gestiegen. Experten sehen einen Lichtblick, warnen aber vor trüben Aussichten im Welthandel. Zwischen Berlin und Paris fahren erstmal keine Direktzüge mehr. Die Verbindung ist wegen technischer Probleme erstmal aus dem Fahrplan genommen, heißt es von der Deutschen Bahn. Wie lange das so bleibt, steht noch nicht fest. Den Direktzug zwischen den beiden Hauptstädten gibt es seit Ende 2024. Heimatkennzeichen feiern in Deutschland ein großes Comeback. Das zeigt eine Studie der Hochschule Heilbronn. Seit 2012 wurden mehr als 300 alte Kennzeichen für kleinere Kreise und Städte reaktiviert und über 7 Millionen Fahrzeuge und Anhänger damit zugelassen. Besonders beliebt ist MO für Moers. Die Studie sieht in den Heimatkennzeichen mehr Verbundenheit mit der Region und kostenloses Stadtmarketing. Der Bundesrat sprach sich zuletzt für noch mehr mögliche Kennzeichen aus. Die nächsten Delta-News gibt's in einer Stunde.
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6: Auf der A1 Lübeck Richtung Fehmarn ist zwischen Heiligenhafen Mitte und Heiligenhafen Ost gesperrt. In Hamburg ist auf der B73 Buxtehuderstraße zwischen der Seehafenbrücke und dem Schloss Mühlendamm wegen eines Wasserrohrbruchs in beiden Richtungen nur eine Spur frei. Und die Glacis-Chaussee ist zwischen der Feldstraße und der B4 Budapester Straße in beiden Richtungen wegen einer Veranstaltung von heute Nachmittag bis morgen früh gesperrt. 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

0: Euer Freund hat diese eine beste Freundin oder eure Freundin diesen einen besten Freund. Die beiden schreiben jeden Tag, treffen sich ständig allein und erzählen sich Dinge, die ihr als Partner wahrscheinlich nicht mal wisst. Delta hier mit Schwenker und Feist im Normalfall, Kollege Schwenker aktuell im Urlaub. Klar, Freundschaft zwischen Mann und Frau kann auch was völlig Normales sein, aber manchmal wirkt dieses "Wir sind nur Besties" eben doch so ein bisschen verdächtig nach etwas mehr. Hier kommen mal die Top 5 Anzeichen für "Da ist doch mehr als nur Freundschaft" vom Kollegen Leo.
1: Platz 5.
2: Sie schreiben wirklich jeden Tag. Morgens gut geschlafen, mittags ein Meme, abends ein Roman über den Tag. Ganz ehrlich, wenn ihr mehr Updates bekommt als der eigentliche Partner, seid ihr vielleicht nicht mehr nur Friends, sondern schon emotionaler Premium-Account.
1: Platz 4.
2: Bei jeder neuen Beziehung wird die beste Freundin oder der beste Freund plötzlich komisch.
3: Nee, ich mag deine neue schon. Ich finde nur, sie passt nicht so richtig zu dir.
2: Klar. Und zufällig hat bisher einfach niemand gepasst seit 7 Jahren.
1: Platz 3.
2: Körperkontakt? Voll normal. Arm um die Schulter, Kopf auf den Schoß, kuscheln auf dem Sofa. Aber natürlich rein platonisch. Fast so platonisch wie ein gemeinsamer Netflix-Account und eine Zahnbürste im Bad.
1: Platz 2.
2: Sie wissen alles zuerst. Job gekündigt? Best Devices. Streit in Beziehung? Best Devices. Geheime Zukunftspläne? Natürlich auch. Der Partner erfährt's dann irgendwann beim gemeinsamen Abendessen, zusammen mit dem Wetterbericht.
1: Platz 1.
2: Der Satz "Zwischen uns würde niemals was laufen" fällt verdächtig oft. Ohne dass überhaupt jemand gefragt hat. Wenn ihr eure Freundschaft häufiger verteidigt als euren Musikgeschmack, ist da vielleicht doch ein kleines bisschen mehr als nur Bestie-Energie.

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1: Mit Philipp Nützig. Die ersten Bundesländer lockern wegen des Niedrigwassers das Sonntagsfahrverbot für Lastwagen. In NRW, Rheinland-Pfalz, Niedersachsen und dem Saarland wird es ab sofort außer Kraft gesetzt. Ausnahmen vom Sonn- und Feiertagsverbot hatte auch Bundesverkehrsminister Bilger nach der Niedrigwasserkonferenz mit Experten ins Spiel gebracht. So sollen Unternehmen unterstützt werden, die bei ihren Transporten wegen der niedrigen Pegel vom Wasser auf die Straße ausweichen müssen. Es hat offenbar schon wieder einen Vorfall mit Drohnen in Deutschland gegeben. Wie unter anderem die Süddeutsche Zeitung berichtet, sind zwei Drohnen über einem Bundeswehrstandort in NRW gekreist. Unterdessen laufen die Ermittlungen zum Drohnenvorfall am Leipziger Flughafen auf Hochtouren und es wird weiter über eine bessere Drohnenabwehr diskutiert. Der Chef der Münchner Sicherheitskonferenz, Wolfgang Ischinger, sagt bei Phoenix:
2: Es gibt die Möglichkeit, solche Drohnen zu bekämpfen. Es muss eben geklärt sein, wer darf das, wer kann das und wer koordiniert das. Das darf jetzt nicht nochmal eine einjährige oder zweijährige Debatte zwischen Ländern und Bund auslösen, sondern hier muss endlich mal klar Schiff gemacht werden.
1: Zwischen Spanien und Italien ist ein Streit um Grenzkontrollen entbrannt. Als Reaktion auf italienische Kontrollen für Flüge und Schiffe aus Spanien hat Madrid nun selbst welche eingeführt. Italien wollte sich mit den Kontrollen vor einer Migrationswelle aus Ceuta schützen. Spanien hält das für unfair. Die deutsche Wirtschaft erholt sich offenbar weiter. So gab es bei der Produktion in vielen Branchen auch den dritten Monat in Folge ein Plus. Außerdem sind die deutschen Exporte auf einen Rekordstand geklettert, so das Statistische Bundesamt. Experten sehen in den Zahlen einen Lichtblick. Sie warnen aber auch vor den Risiken für einen nachhaltigen Konjunkturaufschwung. Dazu gehört etwa, wie es in der Golfregion weitergeht oder auch die aktuellen Probleme mit der Hitze und dem Niedrigwasser. Die Krisensitzung nach dem Scheitern seiner WM-Investorenpläne hat für FIFA-Präsident Infantino nur teilweise den gewünschten Effekt gebracht. Der norwegische Verband fordert offiziell seinen Rücktritt. Auch die Spielergewerkschaft FIFPro und weiter die UEFA stellen sich offen gegen ihn. Die nächsten Delta-News gibt's in einer Stunde.
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3: In Hamburg ist auf der B73 Buxtehuder Straße zwischen der Seehafenbrücke und dem Schloss Mühlendamm wegen eines Wasserrohrbruchs in beiden Richtungen nur eine Spur frei. Und die Glacischaussee ist zwischen der Feldstraße und der B4 Budapester Straße in beiden Richtungen wegen einer Veranstaltung von heute Nachmittag bis morgen früh gesperrt. 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

0: Wann habt ihr das letzte Mal einen Roman gelesen und plötzlich gemerkt, irgendwie verstehe ich die Figur besser? Genau das könnte nämlich der Grund sein, warum Lesen mehr mit uns macht, als nur für klassische Unterhaltung zu sorgen.
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0: Forscher und Forscherinnen beschäftigen sich nämlich schon länger mit einer Frage, ob Romane unsere Fähigkeit verbessern, uns in andere Menschen hineinversetzen zu können. Und das Ergebnis ist crazy, denn wer regelmäßig Geschichten liest, trainiert offenbar seine Empathie. Beim Lesen schlüpft ihr ständig in andere Köpfe, taucht in andere Welten ein und checkt so auch andere Leute aus. Ein gutes Beispiel dafür ist übrigens Oliver Twist von Charles Dickens, die Geschichte über einen weißen Jungen, der in Armut aufwächst und sich durch die harte Welt kämpfen muss. Genau das zwingt uns Leser und Leserinnen dazu, sich mit einem Leser auseinanderzusetzen, das ganz weit weg von dem eigenen sein kann. Also, vielleicht heute einfach mal zum Buch greifen.
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2: Mit Philipp Nützig. Die ersten Bundesländer ziehen Konsequenzen aus dem Niedrigwasser in den Flüssen. NRW, Rheinland-Pfalz, Niedersachsen und das Saarland lockern das Lkw-Fahrverbot für Sonn- und Feiertage. Mehr von Tom Husse.
3: Die Regelung tritt schon jetzt am Wochenende in Kraft und soll bis spätestens Ende September laufen, heißt es aus den jeweiligen Verkehrsministerien. Mit der Maßnahme sollen Unternehmen unterstützt werden, die bei ihren Transporten wegen der niedrigen Pegel vom Wasser auf die Straße oder Schiene ausweichen müssen. Ausnahmen vom Sonn- und Feiertagsfahrverbot hatte auch Bundesverkehrsminister Bilger nach der Niedrigwasserkonferenz mit Experten ins Spiel gebracht.
2: Es hat offenbar schon wieder einen Vorfall mit Drohnen in Deutschland gegeben. Wie unter anderem die Süddeutsche Zeitung berichtet, sind zwei Drohnen über einem Bundeswehrstandort in NRW gekreist. Unterdessen laufen die Ermittlungen zum Drohnenvorfall am Leipziger Flughafen auf Hochtouren und es wird weiter über eine bessere Drohnenabwehr diskutiert. Der Chef der Münchner Sicherheitskonferenz, Wolfgang Ischinger, sagt bei Phoenix:
4: Es gibt die Möglichkeit, solche Drohnen zu bekämpfen. Es muss eben geklärt sein, wer darf das, wer kann das und wer koordiniert das. Das darf jetzt nicht nochmal eine einjährige oder zweijährige Debatte zwischen Ländern und Bund auslösen, sondern hier muss endlich mal klar Schiff gemacht werden.
2: Zwischen Spanien und Italien ist ein Streit um Grenzkontrollen entbrannt. Als Reaktion auf italienische Kontrollen für Flüge und Schiffe aus Spanien hat Madrid nun selbst welche eingeführt. Italien wollte sich mit den Kontrollen vor einer Migrationswelle aus Ceuta schützen. Spanien hält das für unfair und den Interessen der EU zuwider. Kein Migrant, der vergangene Woche irregulär nach Ceuta gelangt war, habe Zutritt zum Schengen-Raum erhalten. Die Weltgesundheitsorganisation drängt wegen der Ebola-Epidemie in der Demokratischen Republik Kongo auf Impfstofftests. Ein gegen eine andere Ebola-Variante zugelassenes Mittel könnte auch jetzt helfen, heißt es von der WHO. Darauf würden erste Ergebnisse hindeuten. Tausende Menschen haben sich bereits infiziert. Es bleibt beim Baustopp für den umstrittenen Ballsaal am Weißen Haus in Washington. Ein Berufungsgericht bestätigte die richterliche Anordnung aus dem März. Der Kongress hätte dem Bau zustimmen müssen, heißt es. Für das pompöse Prestigeprojekt von US-Präsident Trump wurde der historische Ostflügel des Weißen Hauses abgerissen. Die nächsten Delta-News gibt's in einer Stunde.
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5: Die A24 Schwerin Richtung Hamburg ist in der Abfahrt Rheinbeek nach einem Unfall gesperrt. In Hamburg ist auf der B73 Buxtehuder Straße zwischen der Seehafenbrücke und dem Schloss Mühlendamm wegen eines Wasserrohrbruchs in beiden Richtungen nur eine Spur frei. In Glinde ist die Berliner Brücke zwischen der Bahnhofstraße und der Möllner Landstraße nach einem Unfall gesperrt. Und die Glassy-Chaussee zwischen der Feldstraße und der B4 Budapester Straße ist in beiden Richtungen wegen einer Veranstaltung von heute Nachmittag bis morgen früh gesperrt. 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
1: Normale Kartoffeln. Ich würde sogar sagen, auf die 1.
2: Ja, mit dieser Meinung ist Fußballnationalspieler Florian Wirtz wohl nicht alleine, aber es steht nicht so gut um die große Knolle in diesem Jahr. 2025 ist die Kartoffelernte ja noch besonders gut ausgefallen. So gut, dass man bei den Massen an Knollen teilweise gar nicht genug Abnehmer gefunden hat. Dieses Jahr sieht es allerdings deutlich schlechter aus. Gründe dafür sind unter anderem die anhaltende Trockenheit der vergangenen Wochen und die Anbauflächen in Deutschland und Europa haben sich verringert. Vor allem das trockene Wetter sorgt gerade dafür, dass die Pflanzen irreparabel geschädigt werden. Und da es in nächster Zeit auch nicht großartig nach Regen aussieht, erwartet man eine deutlich schwächere Kartoffelernte. Das hat natürlich auch Auswirkungen auf die Pommesproduktion. Wie es dann preislich aussieht, muss man abwarten. Zuletzt waren die Preise ja gesunken. Bei einer miesen Ernte könnte es allerdings leider wieder in die andere Richtung gehen. Es soll ja Leute geben, die fahren nur in den Urlaub, um ihr Insta-Profil aufzuhübschen und zu zeigen, wo man sich überall rumtreibt. Aber dass es auch anders geht, zeigt jetzt der Social-Media-Trend Nonna Maxing. Heißt, man soll die Gelassenheit italienischer Omas übernehmen. Also mehr Entschleunigung, mehr echte Begegnungen und weniger Zeit am Smartphone. Statt ständig online zu sein oder eine Liste abzuhaken, was man alles erlebt oder gesehen haben muss, geht es einfach nur darum, mal eine Runde zu häkeln, zu backen, spazieren zu gehen und gemeinsame Zeit mit anderen Menschen zu verbringen. Tatsächlich ist es so, dass Freizeitangebote, die von Seniorinnen und Senioren geleitet werden, immer beliebter werden. Warum aber gerade italienische Omas? Weil Italien zu den Ländern mit der höchsten Lebenserwartung gehört und man einfach eine etwas entspanntere Lebensweise pflegt. Also wer Bock drauf hat, einfach mal nach Nonna Maxing googeln, da findet ihr bestimmt was Passendes.
3: Schönes Ding, Dicker.
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